0: der Nations League-Spiel gewonnen. Zu Hause in Lugano gegen Malta mit 6:1. Riola Gemayli erzielte 2 der 6 Tore. Sie sagte, vieles habe gepasst.
1: Ich glaube, heute sind wir wirklich effizient, aber klar, wir haben noch viel mehr Chancen gehabt zum Goalschießen. Aber ich glaube, heute dürfen wir wirklich zufrieden sein.
0: Mit dem Sieg gegen Malta sicherten sich die Schweizerinnen vorzeitig den Gruppensieg. Und noch das Wetter heute Samstag. Zuerst ist es noch bewölkt, im Süden kann es auch nass werden. Am Nachmittag wird es dann aber ziemlich sonnig bei 23 Grad. Das waren Nachrichten von Radio SRF. Verantwortlich ist in dieser Nacht Marco Koller.

0: Die Nachrichten von SRF um 3 Uhr mit Marco Kalle. Das US-Militär hat im Bereich der Straße von Hormuz 4 iranische Drohnen abgewehrt und danach Radarstationen im Iran angegriffen. Diese Drohnen seien eine Bedrohung für die Schifffahrt gewesen, teilte das US-Militär mit. Mit den Angriffen auf die Radarstationen habe man sich gegen weitere mögliche Angriffe verteidigen wollen. Eigentlich gilt seit fast 2 Monaten eine Waffenruhe zwischen den USA und dem Iran. Es gab in letzter Zeit aber immer wieder vereinzelte gegenseitige Angriffe. Der russische Präsident Wladimir Putin hat den früheren deutschen Bundeskanzler Gerhard Schröder getroffen, zu einem Gespräch unter vier Augen. Das teilte der Kreml mit. Worüber sie genau gesprochen haben, ist nicht bekannt. Es hieß aber, es sei ein gutes Gespräch gewesen. Putin hatte Schröder zuvor als möglichen Vermittler für Gespräche im Ukraine-Krieg vorgeschlagen. Er sagte, Schröder wäre sein bevorzugter Ansprechpartner aus Europa. Der Vorschlag stieß in der EU aber auf Widerstand, weil Schröder seit langem enge Verbindungen nach Russland hat. Dann zum Fußball. Die Schweizer Frauen-Nazi hat das zweitletzte Nations League-Spiel gewonnen. Zu Hause in Lugano gegen Malta mit 6:1. Riola Gemayli erzielte 2 der 6 Tore. Sie sagte, vieles habe gepasst.
1: Ich glaube, heute sind wir wirklich effizient gewesen, aber klar, wir haben noch viel mehr Chancen gehabt zum Goalschießen. Aber ich glaube, heute dürfen wir wirklich zufrieden sein.
0: Mit dem Sieg gegen Malta sicherten sich die Schweizerinnen vorzeitig den Gruppensieg. Am Dienstag spielen die Schweizerinnen zum Abschluss der Gruppenphase dann noch auswärts gegen Nordirland. Noch zum Fußball der Männer, genauer an die WM, die nächste Woche beginnt. Und zwar geht es um die Frage, ob die Zuschauerinnen und Zuschauer selber Wasser mit in die Stadien nehmen dürfen. Zuerst hieß es ja, dann teilte die FIFA diese Woche mit nein. Und nun entscheidet sie wieder anders. In den sozialen Medien schreibt die FIFA, alle Zuschauer dürften nun doch eine Wasserflasche mitnehmen, aber nur je eine kleine aus weichem Plastik und nur bei den Spielen in den USA und in Kanada. Bei einigen WM-Spielen könnte es ganz schön heiß werden, vor allem in Mexiko, aber auch im Süden der USA. Noch das Wetter heute Samstag. Zuerst ist es bewölkt, im Süden kann es auch noch nass werden. Am Nachmittag wird es aber dann ziemlich sonnig und es gibt rund 23 Grad. Das waren Nachrichten von Radio SRF, verantwortlich Marco Koller.

Die Nachrichten von SRF um 4 Uhr mit Marco Koller. Das US-Militär hat im Bereich der Straße von Hormuz 4 iranische Drohnen abgewehrt und danach Radarstationen im Iran angegriffen. Diese Drohnen seien eine Bedrohung für die Schifffahrt gewesen, teilte das US-Militär mit. Mit den Angriffen auf die Radarstationen habe man sich gegen weitere mögliche Angriffe verteidigen wollen. Eigentlich gilt seit fast zwei Monaten eine Waffenruhe zwischen den USA und dem Iran. Es gab in letzter Zeit aber immer wieder vereinzelte gegenseitige Angriffe. Angriffe wurden in dieser Nacht auch aus Kuwait gemeldet. Das dortige Militär berichtete von Raketen und Drohnen. Die Luftabwehr sei im Einsatz. Und in Bahrain haben die Behörden Luftalarm ausgelöst. Dann zwei Meldungen in der Übersicht. Der russische Präsident Wladimir Putin hat den früheren deutschen Bundeskanzler Gerhard Schröder getroffen, zu einem Gespräch unter vier Augen. Das teilte der Kreml mit. Worüber sie genau gesprochen haben, ist nicht bekannt. Es hieß aber, es sei ein gutes Gespräch gewesen. Putin hatte Schröder zuvor als möglichen Vermittler für Gespräche im Ukraine-Krieg vorgeschlagen. Und an einem EU-Gipfel in Montenegro hat die EU-Vertreterinnen und Vertreter von sechs Westbalkanstaaten getroffen, etwa Albanien oder Nordmazedonien. Diese Länder wollen seit Jahren in die EU. Nun sprechen sich Deutschland und Frankreich für schnellere Beitrittsverfahren aus. Und auch EU-Kommissionspräsidentin Ursula von der Leyen sagte an dem Gipfeltreffen, der Westbalkan gehöre in die EU. Papst Leo XIV. Reist heute nach Spanien für fast eine Woche. Auf seinem Programm stehen Besuche in Madrid, Barcelona und auf den Kanarischen Inseln, wie der Vatikan schon im Voraus mitteilte. In Barcelona wird er den neuen Turm der Sagrada Familia einweihen und segnen. Der markante Turm dieser Basilika wurde erst vor wenigen Monaten fertiggestellt. Auf den Kanarischen Inseln will das Oberhaupt der römisch-katholischen Kirche mit Migranten aus Afrika sprechen. Spanien ist überwiegend katholisch. Bei Veranstaltungen mit dem Papst unter freiem Himmel werden Hunderttausende Menschen erwartet. Sprachlich stellt die Reise für den US-amerikanischen Papst übrigens keine Hürde dar. Leo war lange in Südamerika tätig und spricht fließend Spanisch. Noch der Blick aufs Wetter heute Samstag. Es ist zuerst noch bewölkt, im Süden kann es auch noch nass werden. Am Nachmittag wird es dann aber ziemlich sonnig bei 23 Grad. Das waren Nachrichten von Radio SRF, verantwortlich Marco Koller.

0: Die Nachrichten von SRF um 5 Uhr mit Marco Kalle. Guten Morgen. Nächtliche iranische Angriffe auf mehrere Golfstaaten. Die Entschuldigung der Ukraine nach einem Vorfall mit einer Seedrohne in Griechenland. Und der Gruppensieg der Schweizer Frauenfußballnazi in der Nations League. Das sind drei der Themen an diesem Samstagmorgen. Das Wetter, zuerst ist es noch bewölkt und zum Teil nass, dann wird es immer sonniger bei 22 Grad. Das US-Militär hat nach eigenen Angaben mehrere Raketen abgefangen, die der Iran auf Kuwait und Bahrain abgefeuert hatte. In einer Mitteilung berichtet das zuständige US-Kommando von 7 iranischen Raketen. 6 davon habe man abgefangen und eine habe ihr Ziel verfehlt. In Kuwait selber meldete das Militär Drohnenbeschuss und auch in Bahrain wurde Luftalarm ausgelöst. Nur kurz zuvor hatte das US-Militär im Bereich der Straße von Hormuz 4 iranische Drohnen abgewehrt und danach Radarstationen im Iran angegriffen. Diese Drohnen seien eine Bedrohung für die Schifffahrt gewesen, teilte das US-Militär mit. Und mit den Angriffen auf die Radarstationen habe man sich gegen weitere mögliche Angriffe verteidigen wollen. Eigentlich gilt seit fast 2 Monaten eine Waffenruhe zwischen den USA und dem Iran. Es gab in letzter Zeit aber immer wieder vereinzelte gegenseitige Angriffe. Die Ukraine hat sich bei Griechenland entschuldigt für einen Vorfall mit einer Seedrohne. Vor knapp einem Monat hatten Fischer diese entdeckt vor der Insel Lefkada an der griechischen Westküste. Es handelte sich um ein Boot ohne Besatzung, das mit rund 100 Kilogramm Sprengstoff beladen war. Griechenland schickte der Ukraine daraufhin eine diplomatische Protestnote. Ein Sprecher des ukrainischen Außenministeriums schreibt nun, Zitat, dieser Vorfall sei auf Umstände zurückzuführen, die durch die anhaltenden russischen Angriffe gegen die Ukraine verursacht wurden. Die Ukraine entschuldige sich für den Vorfall. Einen Vorfall mit einer ukrainischen Seedrohne gab es auch gestern. In einem rumänischen Hafen am Schwarzen Meer explodierte eine solche Drohne. Die Ukraine erklärte, man habe sie wegen russischer Störsignale nicht mehr steuern können. Papst Leo XIV. Reist heute nach Spanien für fast eine Woche. Auf seinem Programm stehen Besuche in Madrid, Barcelona und auf den Kanarischen Inseln, wie der Vatikan schon im Voraus mitteilte. In Barcelona wird er den neuen Turm der Sagrada Familia einweihen und segnen. Der markante Turm dieser Basilika wurde erst vor wenigen Monaten fertiggestellt. Und auf den Kanarischen Inseln will das Oberhaupt der römisch-katholischen Kirche mit Migranten aus Afrika sprechen. Spanien ist überwiegend katholisch. Bei Veranstaltungen mit dem Papst und der freien Himmel werden Hunderttausende Menschen erwartet. Dann zu zwei kurzen Meldungen aus der Schweiz. Die Appenzeller Bahnen haben letztes Jahr zum ersten Mal mehr als 7 Millionen Passagiere befördert. Das ist ein Plus von 3,1% verglichen mit dem Jahr davor. Unter anderem auf der Linie nach Wasserauen sei eine klare Steigerung ersichtlich, heißt es in einer Mitteilung. Auch mit dem Gewinn letztes Jahr sei man zufrieden. Und in Genf hat das Kantonsparlament auf eine Störaktion von Palästina-Aktivistinnen und Aktivisten an der Universität reagiert. Sie störten dort im Herbst einen Auftritt von Bundesrat Martin Pfister. Nun muss das Rektorat der Universität den Vorfall aufarbeiten und die Kantonsregierung muss die Verfahren für Polizeieinsätze an der Universität neu definieren. Zum Sport. Das Schweizer Fußballnationalteam der Frauen hat das zweitletzte Nations League-Spiel gewonnen. Zu Hause in Lugano gegen Malta mit 6:1. Damit sichern sich die Schweizerinnen vorzeitig den Gruppensieg und überstehen die erste Hürde der WM-Qualifikation souverän. Aus Lugano berichtet Sportredaktorin Tanja Spichtig.
1: Aufgrund des Abstiegs in die zweithöchste Liga der Nations League wäre alles andere als der Gruppensieg eine Enttäuschung gewesen. Diese Pflichtaufgabe haben die Schweizerinnen souverän erfüllt. Es gibt aber noch Luft nach oben. Sie seien immer noch daran, sich ans neue, offensive und ballbesitzorientierte Spielsystem von Trainer Rafael Navarro zu gewöhnen, sagt Kapitänin Lia Velti.
2: Wir sind immer noch im kompletten Prozess. Es braucht ein bisschen Zeit, aber es ist auch faktisch, wenn man gegen so Teams spielt, ist es manchmal schwierig zu sehen, wo steht man genau. Also die grossen Tests kommen dann gegen die besseren Teams, wo man wirklich sieht, wie ist man, wenn die Gegner uns etwas schwieriger machen.
1: Dank des Gruppensiegs geht die Schweiz im Herbst in der ersten Playoff-Runde der WM-Qualifikation den Gegnerinnen aus der höchsten Liga aus dem Weg. In der zweiten Playoff-Runde dürfte dann jedoch ein hochkarätiges Team warten. Bis dahin wird eine Leistungssteigerung nötig sein, damit die Qualifikation für die WM im kommenden Sommer in Brasilien gelingt.
0: Am Dienstag spielen die Schweizerinnen zum Abschluss der Gruppenphase noch auswärts gegen Nordirland. Und die Wetteraussichten für heute Samstag, den 6. Juni. Es ist zunächst noch bewölkt und im Tessin gibt es teilweise Gewitter. Tagsüber wird es aus Westen dann ziemlich sonnig. Vor allem in Graubünden sind aber auch am Nachmittag noch Schauer möglich. Es gibt rund 22 Grad. Das waren Nachrichten von Radio SRF. Verantwortlich war in dieser Nacht Marco Koller.

0: Die Nachrichten von SRF um 6 mit Manuela Burgermeister und diesen Themen. Iranische Drohnen über mehreren Golfstaaten. Das US-Militär hat in der Nacht Angriffe auf Kuwait und Bahrain abgewehrt. Ein ukrainisches Drohnenboot vor der Küste Griechenlands. Die Ukraine entschuldigt sich für den Vorfall. Und der vorzeitige Gruppensieg der Schweizerinnen. Die Fußballnationalmannschaft übersteht die erste Hürde der WM-Qualifikation. Das Wetter am Vormittag ist es noch bewölkt und im Süden nass. Am Nachmittag wird es ziemlich sonnig. Das US-Militär hat nach eigenen Angaben mehrere Raketen abgefangen, die der Iran auf Kuwait und Bahrain abgefeuert hatte. Marco Koller fasst zusammen.
1: In einer Mitteilung berichtet das zuständige US-Kommando von 7 iranischen Raketen. 6 davon habe man abgefangen und eine habe ihr Ziel verfehlt. In Kuwait selber meldete das Militär Drohnenbeschuss und in Bahrain wurde Luftalarm ausgelöst. Nur kurz zuvor hatte das US-Militär im Bereich der Straße von Hormuz 4 iranische Drohnen abgewehrt und danach Radarstationen im Iran angegriffen. Diese Drohnen seien eine Bedrohung für die Schifffahrt gewesen, teilte das US-Militär mit. Und mit den Angriffen auf die Radarstationen habe man sich gegen weitere mögliche Angriffe verteidigen wollen. Eigentlich gilt seit fast 2 Monaten eine Waffenruhe zwischen den USA und dem Iran. Es gab in letzter Zeit aber immer wieder vereinzelte gegenseitige Angriffe.
0: Die Ukraine hat sich bei Griechenland entschuldigt für einen Vorfall mit einer sogenannten Seedrohne. Ein mit Sprengstoff beladenes Boot war von Fischern vor der Insel Lefkada an der griechischen Westküste entdeckt worden. Nachdem Griechenland bei der Ukraine protestiert hatte, schreibt nun ein Sprecher des ukrainischen Außenministeriums, die Ukraine entschuldige sich für den Vorfall. Die Ukraine ist im Mittelmeer schon mehrfach gegen Schiffe der russischen Schattenflotte vorgegangen. 2 weitere Meldungen aus dem Ausland in der Übersicht. Der russische Präsident Wladimir Putin hat den früheren deutschen Bundeskanzler Gerhard Schröder getroffen zu einem Gespräch unter 4 Augen. Das teilte der Kreml mit. Worüber sie genau gesprochen haben, ist nicht bekannt. Putin hatte Schröder zuvor als möglichen Vermittler für Gespräche im Ukraine-Krieg vorgeschlagen. An einem EU-Gipfel in Montenegro hat die EU-Vertreterinnen und Vertreter von 6 Westbalkanstaaten getroffen, darunter Albanien oder Nordmazedonien. Diese Länder wollen seit Jahren in die EU. Deutschland und Frankreich haben sich am Gipfel für schnellere Beitrittsverfahren ausgesprochen. Papst Leo XIV. Reist heute nach Spanien für fast eine Woche. Auf seinem Programm stehen Besuche in Madrid, Barcelona und auf den Kanarischen Inseln, wie der Vatikan mitteilt. In Barcelona wird er den neuen Turm der Sagrada Familia einweihen und segnen. Der markante Turm dieser Basilika wurde erst vor wenigen Monaten fertiggestellt. Auf den Kanarischen Inseln will das Oberhaupt der römisch-katholischen Kirche mit Migranten aus Afrika sprechen. Spanien ist überwiegend katholisch. Bei Veranstaltungen mit dem Papst unter freiem Himmel werden Hunderttausende Menschen erwartet. Das Schweizer Fußballnationalteam der Frauen hat das zweitletzte Nations League-Spiel gewonnen, zu Hause in Lugano gegen Malta mit 6:1. Damit sichern sich die Schweizerinnen vorzeitig den Gruppensieg und überstehen die erste Hürde der WM-Qualifikation souverän. Sportredaktorin Danja Spichtig.
2: Aufgrund des Abstiegs in die zweithöchste Liga der Nations League wäre alles andere als der Gruppensieg eine Enttäuschung gewesen. Diese Pflichtaufgabe haben die Schweizerinnen souverän erfüllt. Es gibt aber noch Luft nach oben. Sie seien immer noch daran, sich ans neue, offensive und ballbesitzorientierte Spielsystem von Trainer Rafael Navarro zu gewöhnen, sagt Kapitänin Lia Velti.
3: Wir sind immer noch im kompletten Prozess. Es braucht ein bisschen Zeit, aber es ist auch faktisch, wenn man gegen so Teams spielt, ist es manchmal schwierig zu sehen, wo steht man genau. Also die grossen Tests kommen dann gegen die besseren Teams, wo man wirklich sieht, wie ist man, wenn die Gegner uns ein bisschen schwieriger machen.
2: Dank des Gruppensiegs geht die Schweiz im Herbst in der ersten Playoff-Runde der WM-Qualifikation den Gegnerinnen aus der höchsten Liga aus dem Weg. In der zweiten Playoff-Runde dürfte dann jedoch ein hochkarätiges Team warten. Bis dahin wird eine Leistungssteigerung nötig sein, damit die Qualifikation für die WM im kommenden Sommer in Brasilien gelingt.
4: Am Dienstag spielen die Schweizerinnen zum Abschluss der Gruppenphase noch auswärts gegen Nordirland. Soweit die Meldungen.
5: Guten Morgen, Gaudenz Fluri.
6: Guten Morgen.
5: Die Storen an vielen Orten, auch unten die Fensterläden zu, ich glaube aber gerade die Sonne aufgegangen.
6: Ja, die Sonne ist aufgegangen, theoretisch vor einer halben Stunde und am meisten Ort würde sie jetzt aufgehen, aber es hat noch recht viele Wolken im Weg, die vom Westen her aufziehen. Die bringen den allermeisten Ort keinen Regen, aber ein paar Tropfen kann ich nicht ganz ausschliessen. Aber schon im Laufe des Vormittags geht es vom Westen her dann wieder auf und es gibt doch einen rechten sonnigen Nachmittag, das bei Höchstwert von etwa 23. 20 Grad.
5: SRF Verkehrsinfo. Es liegen zurzeit keine Meldungen über größere Störungen vor. Jetzt 5 Minuten ab der 6. Guten Morgen.
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5: Dann klappen wir sie langsam auf oder rollen sie raus. Storen. Stehen gut auf mit uns. Guten Morgen mit der Milky Chance. Und

to you, Brian Adams. Mit den grossen Erinnerungen starten in ein neues Wochenende. 16 Minuten ab der 6 und ihr schon parat mit der Zahnbürste vor dem Spiegel und denken, früher Vogel fängt den Wurm. Nelly Furtado, jetzt

Bastian Baker ist das, natürlich. Musik aus der Schweiz. Time to shine. 8 Minuten vor der 6:30 Zeit zum ein bisschen scheinen. Ja, ja, schreibt Tivon, der gerade zuhört, ins Studio auf 079 308 33 33. Weißt du was? Der frühe Vogel, der kann mich mal. Du, was ist los so früh am Morgen? Hä? Die gute Laune, voll zuvorderst. Ich würde sagen, ihr braucht einfach noch ein bisschen Stimmung.

0: Shakira. Oh, sie heizt schon mal an. Offizieller Fußball-WM-Song Dai. Nächste Woche geht sie los. Die Schweizer Nazi die ist schon in die USA gereist. Jetzt fehlen nur noch die Fans. Da könnte aber auch alles noch ein bisschen euphorischer sein.
1: Also die Nachfrage ist so wie erwartet, würde ich sagen. Vor der Auslosung haben wir schon gespürt, dass es eine gewisse Abneigung gibt. Nicht nur bei den Fans, allgemein im Tourismus, in die USA zu reisen unter dem Trump.
0: Aha, der Victor Tinari ist das. Er ist Geschäftsleiter von Travel Club, muss es wissen. Das ist der offizielle Reisepartner vom Schweizerischen Fußballverband. Er hat es aber schon geahnt. Dieses Jahr ein bisschen weniger als auch schon an Fans, die hinreisend sind. Mittlerweile 150. Man kann nur spekulieren, warum.
1: Was uns einen Strich durch die Rechnung gemacht hat, war der 28. Februar mit dem Iran-Krieg. Also dort haben wir dann wirklich gespürt, ist eine gewisse Unsicherheit, das ist klar. Dann ist es sehr ruhig geworden und jetzt kurzfristig haben wir wieder ein paar Buchungen.
0: Ja gut, und nicht alle reisen mit Travel Club natürlich. Es gibt auch die auf eigene Faust anwenden. Die USA da politisch, ihr habt es gehört, überlegen sich das Trump-Paar vielleicht das mal gerade zweimal. Spannend hingegen, die WM findet ja nicht nur in den USA, sondern auch in Kanada statt. Und da hat es ein bisschen mehr Buchungen gegeben. Wir sind also gespannt, wie es denn aussieht. Der Schweizer Spiel im Fernsehen, doch ein bisschen rot-weiss zu sehen ist. Ein paar Fähnchen, ein paar Lacher für uns daheim zum Zuschauen. Guten Morgen und euch geht es jetzt hoffentlich auch gut. Ha!

0: Hoffen sind gut verwacht, bis jetzt ist halb sieben nicht. Kurznachrichten mit Manuela Burgermeister.
1: Trotz vereinbarter Waffenruhe gibt es neue Angriffe in der Golfregion. Das US-Militär hat nach eigenen Angaben iranische Radarstellungen beschossen. Zuvor seien iranische Drohnen über der Straße von Hormuz abgewehrt worden. Zudem habe die USA Raketen abgefangen, die der Iran auf Kuwait und Bahrain abgefeuert habe. An einem EU-Gipfel in Montenegro hat die EU Vertreterinnen und Vertreter von 6 Westbalkanstaaten getroffen, darunter Albanien, Kosovo oder Nordmazedonien. Diese Länder wollen seit Jahren in die EU. Deutschland und Frankreich haben sich am Gipfel für schnellere Beitrittsverfahren ausgesprochen. Zum Fußball: In der WM-Qualifikation hat die Schweizer Frauen-Nazi das zweitletzte Nations League-Spiel gewonnen, zu Hause in Lugano gegen Malta mit 6:1. Damit sicherten sich die Schweizerinnen vorzeitig den Gruppensieg.
0: Wie kommst du so also morgen entgegen, gell, ins Flur? Die Temperaturen sind noch recht frisch.
2: Ja, 8 bis 10 Grad haben wir. Am Nachmittag gibt es schon wieder etwa 2 oder 23 Grad. Nur schon der Gedanke daran bringt einem doch problemlos entgegen. Jetzt aktuell scheint zum Teil schon die Sonne unter den Wolken durch, weil es zieht vom Westen her recht viele dicke Wolken über die Schweiz rein. Die bringen den allermeisten Ort keinen Niederschlag. Ganz lokal ein paar Tropfen sind aber nicht ganz ausgeschlossen. Das dann vor allem zum Beispiel im Kanton Graubünden. Und am Nachmittag oder schon im Laufe des Vormittags tut es vom Westen her den Ball mal wieder auf und es gibt am meisten Ort recht einen sonnigen Nachmittag, wie erwähnt, bei etwa 23 Grad.
0: Schön. SRF Verkehrsinfo. Eine Minute ab der halben sieben. Es liegen zurzeit keine Meldungen über größere Störungen vor.
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0: Ich bin immer noch am überlegen, was neue Stimmung lupfen könnte, für all die, die so im Halbschlaf versuchen, die Kaffeetasse zu treffen. Schon das auch, oder?
5: Ja, ohne Kaffee geht es nicht so. Ich gehe.
0: So, beim Einfüllen. Und vielleicht hilft der Pat? Der Pat Burgener? Got your text this morning.

0: Alex Samson, scheuchen Schritt rausmachen. Da erwartet uns, glaube ich, einiges Gutes.
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0: Gaudenz Fluri, das Wochenende. Was bringt das alles Schönes, zum ein motivieren, zum vorziehen, wer früh wach ist?
2: Alles in allem gibt es zwei recht freundliche Tage, wobei an beiden Tagen braucht es ein bisschen Geduld. Heute hat es am Morgen noch dicke Wolken, die durchziehen und dann erst am Laufe vom Vormittag und zum Teil auch erst am Nachmittag den Sonnenplatz machen. Und ähnlich geht es morgen. Am Morgen starten wir zuerst mit ein paar dicken Wolken, die dann weggehen. Die sind vor allem über dem Flachland, weniger in den Alpen und dann am Nachmittag den Sonnenplatz machen. An beiden Tagen bleibt es den allermeisten Orten trocken. An beiden Tagen kann man am ehesten über dem Kanton Graubünden lokal mit einem kurzen Regen ausrechnen. Die Temperaturen die liegen im Norden an beiden Tagen bei etwa 23 Grad. Im Süden gibt es 2-3 Grad mehr.
0: Wir waren ja verwöhnt, eine Zeit lang, jetzt kurz abgetaucht. Jetzt hast du schon einen Glassenstängel auf deinem T-Shirt, der mal eine Raketenglasse. Heisst das, es geht in diesem Stil weiter, so richtig sogar Body?
2: Es geht richtig Body. Wenn wir sagen, ab 25 Grad kann man problemlos im Body. Dann wäre der Montag der Tag, wo wir so 26 Grad haben. Dort ist es dann einfach so, dass am Nachmittag größere Quellwolken die Höhe schiessen und dann da und dort zuerst über dem Jura, später auch in anderen Regionen Gewitter können kommen. In der Nacht auf der Dienstag kommt eine Halbfront, was recht vielen Orten gewitterig ist und bringt dann auch eine Abkühlung. Dienstag, Mittwoch haben wir einen Höchstwert von etwa 18 Grad. Also der Montag wäre der Tag, wo man einen Menschen im Body kann. Aber ich denke auch heute Morgen bei etwa 23 Grad kann man das durchaus wagen.

0: Schatten. Auf all die schönen Kinder, die heute Nacht geboren werden. Auf all die Zeit, die ist vergangen. Auf all die Zeit, die mir noch bleibt.
1: Auf all die Zeit, die dir noch bleibt. Für immer auf dich. Wie schön. Patent Ochsner. Zum ins Wochenende starten. 8 Minuten an, dann ist es 7. Schönen guten Morgen. Ich hoffe, ihr habt es viel angenehmer heute im Samstag als die, die hier am Arbeiten waren. Vielleicht gehen die noch arbeiten. Laden, Kaffee, Wochenende, Wochenmarkt oder einfach sonst daheim. Nichts am Anstehen. Weil das klingt nicht so gemütlich, wenn es heisst, dort, wo du arbeitest, wirst du jetzt dann vielleicht evakuiert. Vor allem nicht dann, wenn es so unglaublich weit weg ist, dort, wo du arbeitest. Gestern noch mit einer grossen Aufregung. Die eine oder andere von euch, die eine Push-Nachricht vielleicht gekriegt hat. Alarm auf der internationalen Raumstation. Die ISS hat ein Loch. Besatzungsmitglieder, die müssen sich auf mögliche Evakuationen vorbereiten. Was genau ist denn da überhaupt passiert? Wir haben mit dem Thomas Zurbuchen können telefonieren. Er ist Professor für Weltraumwissenschaft an der ETH in Zürich. Vorher war er lange Zeit Forschungschef bei der NASA. Er ist überrascht über das Problem von der ISS?
2: Nein, leider nicht. Ich bin nicht überrascht. Und zwar bis zurück auf 2022 haben wir kleine Risse gehabt. Wir wissen natürlich, dass das passiert, wenn man ein altes Auto hat, wird fast langsam ein bisschen ab auseinandergehen. Die ISS ist schon über 20 Jahre dort oben. Was uns überrascht, ist natürlich, dass die Risse wirklich nicht gut geflickt wurden. Also, trotzdem sehen wir jetzt geflickt und er hat schon wieder angefangen und leider heute eben wieder.
1: Oh, das ist nicht die ideale Situation. Wenn etwas kaputt geht, für den Thomas Zurbuchen gibt es jetzt grob drei mögliche Szenarien.
2: Im besten Fall kann Astronautin das flicken mit Kit oder so etwas, genau so, wie man es würde machen. Irgendein Tank hier auf der Erde. So der Mittelfall wäre, hey, wir können nicht nur flitzen und ehrlich gesagt, es wird langsam gefährlich. Der dritte Fall ist der, der immer am meisten Sorgen macht. Und zwar, es gibt so eine Möglichkeit, wenn es viele Risse gibt, dass quasi ISS sich auftut wie so eine Düchse mit Überdruck. Also wirklich sich aufschneiden. Und wenn das passieren soll, wenn die Leute oben sind, ist es nicht gut.
1: Das wäre das Worst-Case-Szenario. Darum müssen sich die Besatzungsmitglieder auf eine mögliche Evakuation vorbereiten, für das sich eigentlich alles parat.
2: Wenn man die ISS Voss anschaut, dann sieht man, dass dort Kapseln parkiert sind und genug Sitzen wie Rettungsboote, die sind schon angehängt und die Leute können einfach einsteigen und dann zurückfliegen.
1: Das die Schätzungen von Thomas Zurbuchen, Professor für Weltraumwissenschaften an der ETH Zürich, zum Loch in der internationalen Raumstation ISS. Im Moment sieht es ein bisschen besser aus. Gestern Abend hat es die Reparaturarbeiten sind im Moment unterbrochen und die Besatzung können im Moment normal weiterarbeiten. Hoffen wir, dass es so bleibt. Und auch bei euch alles gemütlich, dort, wo ihr dann anfängt.

0: The Fray. Das ist das Wochenende, der Start dazu am Samstagmorgen. Schön, dass ihr mit dabei seid. 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
1: Die Nachrichten von SRF um 7 mit Manuela Burgermeister. Der Rüstungskonzern RUAG hat Lösegeld an Hacker bezahlt, obwohl der Bund dringend davon abrät. Und im Irankrieg gibt es wieder gegenseitige Angriffe. Der Iran schießt auch Raketen auf Kuwait und Bahrain. Das Wetter am Vormittag ist es noch bewölkt und im Süden nass. Am Nachmittag wird es ziemlich sonnig. Letzten Herbst ist eine Tochterfirma des Rüstungskonzerns RUAG gehackt und erpresst worden. Jetzt zeigt sich, der Bundeskonzern hat der Hackergruppe daraufhin Lösegeld bezahlt. Dies, obwohl der Bund genau davon abrät. Aus dem Bundeshaus Dominik Mayer.
2: Die Hackergruppe Akira war vorgegangen, wie sie immer vorgeht. Sie drang in die Systeme der RUAG-Tochterfirma RUAG LLC in den USA ein und stahl große Datenmengen. Danach erpresste sie die RUAG. Entweder zahle sie oder die angeblich vertraulichen militärischen Daten würden veröffentlicht. Die RUAG habe sich entschieden zu zahlen, sagt Verwaltungsratspräsident Jürg Röteli in der SRF Samstagsrundschau.
3: Dort haben wir gezahlt, einen kleinen Betrag und glücklicherweise und haben alle Daten zurückbekommen.
2: Wie viel Lösegeld die RUAG bezahlt habe, sagt Röteli nicht.
3: Das ist jetzt nicht etwas, wo ich öffentlich möchte darüber Auskunft geben.
2: Der Bundeskonzern also hat Erpressern nachgegeben, obwohl der Bund ausdrücklich empfiehlt, kein Lösegeld zu zahlen. Jede erfolgreiche Erpressung motiviere die Angreifer zum Weitermachen und fördere die Verbreitung solcher Angriffe, schreibt das Bundesamt für Cybersicherheit in einem Leitfaden. Dem RUAG-Präsidenten ist bewusst, dass sein Konzern gegen die Empfehlungen seines Eigentümers, des Bundes, gehandelt hat.
3: Ja, das haben wir natürlich entsprechend abgesprochen. Die Summe ist auch gering gewesen, die wir bezahlt haben.
2: Abgesprochen hat sich die RUAG laut eigenen Angaben nicht mit dem Bund, sondern unternehmensintern und mit US-Rechtsexperten. Der Konzern habe die Zahlung im Rahmen seiner unternehmerischen Eigenständigkeit beschlossen. Scharfe Kritik übt der SVP-Nationalrat und IT-Unternehmer Mauro Tuena. Die Lösegeldzahlung an die Hackergruppe sei ein fatales Signal, so der Sicherheitspolitiker.
4: Diese Gruppierung weiss jetzt einfach, Betriebe der Schweizerischen Eidgenossenschaft kann man erpressen und sie bezahlen im Falle eines Falles.
2: Das Verteidigungsdepartement VBS, das den Bund als Eigentümer gegenüber der RUAG vertritt, erklärt, es sei im Vorfeld nicht über die Lösegeldzahlung informiert worden. Zur Zahlung selbst wolle man im Moment keinen Kommentar abgeben, so das VBS.
1: Ins Ausland. Das US-Militär hat nach eigenen Angaben mehrere Raketen abgefangen, die der Iran auf Kuwait und Bahrain abgefeuert hatte. Marco Koller fasst zusammen.
5: In einer Mitteilung berichtet das zuständige US-Kommando von 7 iranischen Raketen. 6 davon habe man abgefangen und eine habe ihr Ziel verfehlt. In Kuwait selber meldete das Militär Drohnenbeschuss und in Bahrain wurde Luftalarm ausgelöst. Nur kurz zuvor hatte das US-Militär im Bereich der Straße von Hormuz 4 iranische Drohnen abgewehrt und danach Radarstationen im Iran angegriffen. Diese Drohnen seien eine Bedrohung für die Schifffahrt gewesen, teilte das US-Militär mit. Und mit den Angriffen auf die Radarstationen habe man sich gegen weitere mögliche Angriffe verteidigen wollen. Eigentlich gilt seit fast 2 Monaten eine Waffenruhe zwischen den USA und dem Iran. Es gab in letzter Zeit aber immer wieder vereinzelte gegenseitige Angriffe.
1: Zu 2 weiteren Meldungen aus dem Ausland in der Übersicht. Der russische Präsident Wladimir Putin hat den früheren deutschen Bundeskanzler Gerhard Schröder getroffen zu einem Gespräch unter 4 Augen. Das teilte der Kreml mit. Worüber sie genau gesprochen haben, ist nicht bekannt. Putin hatte Schröder zuvor als möglichen Vermittler für Gespräche im Ukraine-Krieg vorgeschlagen. An einem EU-Gipfel in Montenegro hat die EU Vertreterinnen und Vertreter von 6 Westbalkanstaaten getroffen. Darunter Albanien oder Nordmazedonien. Diese Länder wollen seit Jahren in die EU. Deutschland und Frankreich haben sich am Gipfel für schnellere Beitrittsverfahren ausgesprochen. Das Schweizer Fußballnationalteam der Frauen hat die erste Hürde in der WM-Qualifikation genommen. Es hat das zweitletzte Spiel der Gruppenphase gewonnen, zu Hause in Lugano gegen Malta mit 6:1. Damit sichern sich die Schweizerinnen vorzeitig den Gruppensieg. Sportredaktorin Danja Spichtig.
6: Aufgrund des Abstiegs in die zweithöchste Liga der Nations League wäre alles andere als der Gruppensieg eine Enttäuschung gewesen. Diese Pflichtaufgabe haben die Schweizerinnen souverän erfüllt. Es gibt aber noch Luft nach oben. Sie seien immer noch daran, sich ans neue, offensive und ballbesitzorientierte Spielsystem von Trainer Rafael Navarro zu gewöhnen, sagt Kapitänin Lia Velti.
7: Wir sind immer noch in einem kompletten Prozess. Es braucht ein bisschen Zeit, aber es ist auch faktisch, wenn man gegen so Teams spielt, ist es manchmal schwierig zu sehen, wo steht man genau. Also die grossen Tests kommen dann gegen die besseren Teams, wo man wirklich sieht, wie ist man, wenn die Gegner uns etwas schwieriger machen.
6: Dank des Gruppensiegs geht die Schweiz im Herbst in der ersten Playoff-Runde der WM-Qualifikation den Gegnerinnen aus der höchsten Liga aus dem Weg. In der zweiten Playoff-Runde dürfte dann jedoch ein hochkarätiges Team warten. Bis dahin wird eine Leistungssteigerung nötig sein, damit die Qualifikation für die WM im kommenden Sommer in Brasilien gelingt.
1: Am Dienstag spielen die Schweizerinnen zum Abschluss der Gruppenphase noch auswärts gegen Nordirland. So, zu den Börsendaten von SIX. Der Dow Jones Index in New York hat 1,3% verloren. Der Euro wird zu 91,70 gehandelt, der Dollar zu 79,59. Soweit die Meldungen.
0: Gaudenz Fluri, ein paar hoffen vielleicht ein bisschen auf Ruhe am Wochenende. Das Wetter, das kommt auch eine Art ein bisschen zur Ruhe.
8: Es kommt zur Ruhe. Es hat jetzt aktuell noch recht viele Wolken, aber es ist auch ruhig, wie du sagst. Es ist nämlich praktisch nie nass, außer auf der Alpen-Südseite. Und die Wolken, die ziehen weiter Richtung Osten. Das heisst, vom Westen her tut es im Laufe vom Vormittag langsam auf. Am Nachmittag sollte sich die Sonne eigentlich praktisch überall zeigen. Es wird nicht wolkenlos, es hat immer mal wieder ein paar Wolken im Weg. Aber alles in allem gibt es einen sehr freundlichen Samstagnachmittag bei etwa 23 Grad. Und der Sonntag, der wird ähnlich. Da hat es auch am Vormittag viel Wolken und am Nachmittag zeigt sich länger die Sonne bei ebenfalls etwa 23 Grad.
0: SRF Verkehrsinfo. 6 Minuten ab der 7. Da hat es einen Zwischenfall gegeben auf der A13 San Bernardino Richtung Chur zwischen Thusis Nord und Roten Brunnen. Verkehrsbehinderungen wegen eines Unfalls.
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0: Im Samstag. Heute mit mir der Rahel Giger. Werden gut wach. Tom Gregory.

0: Morgen früh und ihr schon auf 13 Minuten ab der 7. Guten Morgen. Ein bisschen rumtigern, daheim oder noch einiges vor und dann noch WhatsApp checken.
1: Heute zusammen da ist Hecht. Ja, es ist crazy. Hey, wir spielen unser grösstes Konzert für unsere ganze Bandgeschichte. Im Sommer 27, hier im Letzigrund.
0: WhatsApp-Sprachnachricht, wenn sie dann mal so tönt.

0: sind. Wir wissen ja alle, wie erfolgreich sie jetzt gerade sind. Gerade ausverkaufte Tour hinter sich, unter anderem in Jockeli gespielt oder im Hallenstadion letzte Woche zum Abschluss. Und jetzt legen sie einfach noch einen oben drauf und gehen ins letzte Grund. Ihr habt richtig gehört. Das grösste Konzert ihrer Karriere und natürlich auch das grösste überhaupt mögliche Konzert in einer Schweizer Location. Vor, Achtung, knapp 50.000 Leuten. Da musst du deiner Sache schon recht sicher sein, oder Stefan Buck von Hecht?
1: In den Köpfen ist es schon länger, aber wir haben immer gefunden, hey, es ist einfach eine Nummer zu heftig. Und dann so ist letzten Sommer gekommen mit dem ganzen Mon Amour und dem neuen Album, wo es wieder mega viel weitergegangen ist. Da haben wir unsere Tour angesagt, ist eigentlich, unsere ganze Clubtour ist an einem Tag ausverkauft. Da haben wir gefunden, hey, also jetzt muss man langsam das ganz ernsthaft diskutieren. Und das haben wir gemacht und gesagt, let's do it.
0: Schon verrückt, oder? Für Schweizer Musiker und Musikerinnen schon das Höchste der Gefühle. Einmal im letzten Spielen ganz allein, also nicht komplett allein, ein paar sollten schon noch kommen.
1: Ja, einfach alle kommen. Es hat Platz.
0: Am 12. Juni 27 ist es dann soweit. Der Vorverkauf der geht aber schon nächsten Freitag los, am 12. Datum passt auch, ist auch der 12. Juni.
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0: Wardrobe Ladies ist jetzt eine halbe achte Kursnachrichten. Manuela Burgermeister.
1: Der Schweizer Rüstungskonzern RUAG hat Lösegeld an Hacker bezahlt. Dies, nachdem eine Tochterfirma in den USA gehackt und erpresst worden war. Das sagt RUAG-Verwaltungsratspräsident Jürg Rözeli in der SRF-Samstagsrundschau. Der Bund rät eigentlich dringend davon ab, Lösegelder zu bezahlen. Trotz vereinbarter Waffenruhe gibt es wieder neue Angriffe in der Golfregion. Das US-Militär hat nach eigenen Angaben iranische Radarstellungen beschossen. Zuvor seien iranische Drohnen über der Straße von Hormuz abgewehrt worden. Zudem habe die USA Raketen abgefangen, die der Iran auf Kuwait und Bahrain abgefeuert habe. An einem EU-Gipfel in Montenegro hat die EU Vertreterinnen und Vertreter von 6 Westbalkanstaaten getroffen, darunter Albanien, Kosovo oder Nordmazedonien. Diese Länder wollen seit Jahren in die EU. Deutschland und Frankreich haben sich am Gipfel für schnellere Beitrittsverfahren ausgesprochen.
0: Die Schweizer Fußballnazi der Frauen gestern in der WM-Qualifikation können das ganz neue Fußballstadion zu Lugano eröffnen. Und wie haben sie das gemacht, Janik Breu?
2: Ja, mega gut. Die Schweizer Nazi gönnt vor gut 7.500 Fans gegen Malta gerade 6-1. Für die Schweizerinnen war es ein Pflichtsieg. Malta hat vorher in 4 Spielen noch keinen Punkt geholt und nur 3 Goal geschossen. Dank dem Sieg gönnt die Nazi ihre Gruppe in der Liga B. Das heisst, in der ersten Playoff-Runde im Herbst kommen eher einfachere Teams. Für die endgültige Qualifikation für die WM nächstes Jahr in Brasilien ist trotz dem Gruppensieg noch ein weiter Weg. Schon definitiv qualifiziert für die WM hat sich die deutsche Fußballnazi als erstes europäisches Team. Deutschland gönnt gegen Norwegen 2-0 und holt sich damit den Gruppensieg. Gehen wir noch zu der Schweizer Nazi der Männer. Die spielt heute Abend um 9 Uhr Schweizer Zeit gegen Australien ihr letztes Vorbereitungsspiel. Das erste WM-Spiel ist dann heute in einer Woche gegen Katar.
0: Genau, dann das Fluri, Winterkappe, Daunenjacke, Temperatur. Also wer ganz früh raus ist mit dem Hund.
3: Nein, ja. Eben auch den nicht. Wir haben aktuell so um die 8 bis 10 Grad. Also Daunenjacke, glaube ich.
0: Aber auch noch nicht Bikini, nicht. Gell?
3: Nein, das nicht. Das kann man dann am Nachmittag vielleicht knapp montieren, bei etwa 23 Grad. Jetzt am Vormittag haben wir noch viel Wolken. Es ist nur ganz vereinzelt aktuell, zum Beispiel im Berner Oberland, nass oder auch auf der Alpen-Südseite. Und dann tut es schon bald einmal vom Westen her dann auf. Am Lauf am Nachmittag setzt sich dann die Sonne eigentlich überall recht gut durchsetzen. Und darum gibt doch das Ganze einen angenehmen Samstagnachmittag.
0: SRF Verkehrsinfo 2, ab 7:30. A13 San Bernardino Richtung Chur zwischen Dusis Nord und Rotenbrunnen. Verkehrsbehinderung wegen eines Unfalls. Der linke Fahrstreifen ist blockiert.
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0: Und die ist schon voll parat. Es gibt Leute, die halten sich fit, indem sie jeden Morgen an Ort und Stelle, so in der Küche, ein paar Minuten lang auf- und abhüpfen. Das habe ich gehört. Das mache ich glücklich. Kommt halt ein bisschen darauf an, zu was für Musik. Also bei dem hier. Wirst du selber zum Schüttelbecher. Wie auch immer ihr wach werdet. Go, go, go, go, go!

0: Der Remo-Fahrer, ihr schon am Üben? Schön stimmig. Da können wir heute auch mit Ihnen im Geist den letzten WM-Test für die Schweizer Fußballnationalmannschaft. Genau eine Woche bevor es losgeht, trifft die Schweiz nämlich heute Abend auf Australien. Ein Spiel, das auch gebraucht wird, um alles zu testen. Auch die ungewöhnliche Anspielzeit aus San Diego, der Peter Schneider jetzt.
1: Seit dem Dienstagabend ist die Schweiz hier im Süden von Kalifornien. Die ersten Trainings haben die Spieler hinter sich. Der Jetlag von minus 9 Stunden wohl bald auch. Der Trainer Murat Yakin ist zufrieden, wie es bis jetzt gelaufen ist.
2: Wir sind hier, unsere Generalprobe vor Ort, 12 Uhr Mittagszeit, so wie die Quali-Spiele dann auch stattfinden. Das sind aber genau so kleine Details, die es nochmal braucht.
1: Die Schweiz spielt alle Vorrundenspiele am Mittag um 12 Uhr. High Noon, Ortszeit für die Nazi-Spieler. Auch das wird gegen Australien getestet, wie es ist. Zum Mittag statt zum Abend zu shooten.
2: Es braucht halt morgen vielleicht eine andere Routine, dass man das alles ein bisschen sehr knapp wird sein. Aber nein, ich glaube, ich war selber Spieler und jetzt als Trainer je früher wie möglich können spielen, weil das lange Warten bis am Abend, das kann dann ab und zu schon ein bisschen lang dauern. Das können wir nochmal ins Zimmer gehen und dann dort, aber ja, kurz und knapp und das ist auch gut so.
1: Kurz und knapp ist der Spieltag für die Schweizer Spieler. Trainiert wurde, sagt die Woche gut. Aber noch nicht so intensiv, gibt der Trainer Murat Yakin zu.
2: Es ist auch okay so. Wir haben jetzt ein Testspiel. Nachher gehen den Spielern ein, zwei Tage ein bisschen Ruhe, ein bisschen Erholung. Und dann ab Dienstag wird es ein voller Fokus auf das erste Spiel.
1: Und dann ist auch der Breel Embolo wieder auf dem Trainingsplatz dabei. Nach dem Problem und die Reise ist der beste Schweizer Stürmer seit dem Freitagabend wieder beim Team. Gegen Australien wird er sicher nicht spielen. Aber man sagt froh, ist der Breel Embolo zurück.
2: Von der Mannschaft her ist das sehr entspannt angenommen worden. Und sind ja auch der ein oder andere Sprüche natürlich gelaufen. Nein, wir haben natürlich sehr vermisst und sind happy, dass das jetzt endlich geklappt hat.
1: Heute also noch ohne Embolo. Das ändert nichts am Ziel von Murat Yakin für den letzten WM-Test. Ein Sieg soll Selbstvertrauen geben für in einer Woche, wenn die WM für die Schweiz gegen Katar losgeht.
0: Von dem Testspiel Schweiz-Australien, das um 9 Uhr Schweizer Zeit anfängt, gibt es auf SRF 3 bei uns im Radio regelmässig Einschaltungen. Ihr könnt ihr natürlich auch schauen im Fernsehen.
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0: Unstoppable, Sia, 8 Minuten vor der Nacht. Guten Morgen, was hilft euch, um in die Gang zu kommen? Ingwer? Vielleicht Ingwer in Tee, wie bei ihr?
1: Ich finde es einfach mega nice, irgendwie mit der Schärfe auch, was mir irgendwie extrem gefällt. Und auch, ich finde es gleich auch sehr erfrischend. Plus natürlich mache ich etwas für mein Immunsystem, weil ja noch cooler ist.
0: Ja, und mit der Schärfe, die ihr gefällt, gefällt uns an ihr. Aus dem Thurgau erobert sie damit gerade die Schweiz total erfrischend. Noemi Besa, scharf und voller Pfiff. How is dieses neue, frischbachene SRF 3 Best Talent vom Monat Juni. Und Noemi Besa selber sagt von sich, ja, sie kennt das, wenn der Kopf dauernd voll ist und man tausend Sachen eigentlich machen möchte oder da noch müsste und dann anstatt einfach mal einen kurzen Moment still werden, zurückstehen und finden, was ist jetzt wichtig, zur Ruhe kommen. Sie hat selber einen Trick gefunden für sich.
1: Ich habe in der Musik einfach so einen Zufluchtsort gefunden, weil es für mich außerhalb manchmal mega schwierig ist, um einfach wirklich zur Ruhe zu kommen. Um können entspannen, mich selber sein. Ja. Und ich habe da recht früh gemerkt, dass das bei mir die Musik ist.
0: Vielleicht wirkt sie ja auch für euch so ein bisschen beruhigend zum Abfahren, wie auch immer. Das ist die neueste Single von der Noemi Besa. Die Woche gehört im .ch. Sie heisst «You'll find me there».

0: Aus Zielschacht im Thurgau, dort aufgewachsen, wickelt sie euch jetzt um den Finger. Als SRF 3 Best Talent, Noemi Besa. Hoffen, sie hilft immer wieder mal ein bisschen runterfahren, ausschnaufen.
1: Ich wünsche mir ganz fest, auch wenn es nur zwei, drei Leute sind, zu erreichen, die dort auch zur Ruhe kommen und die merken, hey, mal, da fühle ich mich verstanden, da fühle ich mich gehört.
2: Es gehören definitiv mehr als zwei, drei Leute. 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

0: Louis Capaldi, Someone You Loved. Das ist SRF 3, unterwegs ins Wochenende, am 6. Juni.
1: Die Nachrichten von SRF um 8 mit Manuela Burgermeister. Eine Lösegeldzahlung, obwohl der Bund dringend davon abrät. Der Rüstungskonzern RUAG ist auf die Forderung von Hackern eingegangen. Und Raketenbeschuss und Angriffe trotz Waffenruhe. Der Iran beschießt wieder Golfstaaten. Die USA gehen gegen iranische Radarstationen vor. Das Wetter am Vormittag ist es noch bewölkt und im Süden nass. Am Nachmittag wird es ziemlich sonnig. Letzten Herbst ist eine Tochterfirma des Rüstungskonzerns RUAG gehackt und erpresst worden. Jetzt zeigt sich, der Bundeskonzern hat der Hackergruppe daraufhin Lösegeld bezahlt, die sowohl der Bund genau davon abrät. Aus dem Bundeshaus Dominik Meyer.
2: Die Hackergruppe Akira war vorgegangen, wie sie immer vorgeht. Sie drang in die Systeme der RUAG-Tochterfirma RUAG LLC in den USA ein und stahl große Datenmengen. Danach erpresste sie die RUAG. Entweder zahle sie oder die angeblich vertraulichen militärischen Daten würden veröffentlicht. Die RUAG habe sich entschieden zu zahlen, sagt Verwaltungsratspräsident Jürg Röteli in der SRF Samstagsrundschau.
3: Dort haben wir gezahlt, einen kleinen Betrag und glücklicherweise und haben alle Daten zurückbekommen.
2: Wie viel Lösegeld die RUAG bezahlt habe, sagt Röteli nicht.
3: Das ist jetzt nicht etwas, wo ich öffentlich möchte darüber Auskunft geben.
2: Der Bundeskonzern also hat Erpressern nachgegeben, obwohl der Bund ausdrücklich empfiehlt, kein Lösegeld zu zahlen. Jede erfolgreiche Erpressung motiviere die Angreifer zum Weitermachen und fördere die Verbreitung solcher Angriffe, schreibt das Bundesamt für Cybersicherheit in einem Leitfaden. Dem RUAG-Präsidenten ist bewusst, dass sein Konzern gegen die Empfehlungen seines Eigentümers, des Bundes, gehandelt hat.
3: Ja, das haben wir natürlich entsprechend abgesprochen. Die Summe ist auch gering gewesen, die wir bezahlt haben.
2: Abgesprochen hat sich die RUAG laut eigenen Angaben nicht mit dem Bund, sondern unternehmensintern und mit US-Rechtsexperten. Der Konzern habe die Zahlung im Rahmen seiner unternehmerischen Eigenständigkeit beschlossen. Scharfe Kritik übt der SVP-Nationalrat und IT-Unternehmer Mauro Tuena. Die Lösegeldzahlung an die Hackergruppe sei ein fatales Signal, so der Sicherheitspolitiker.
4: Diese Gruppierung weiss jetzt einfach, Betriebe der Schweizerischen Eidgenossenschaft kann man erpressen und sie bezahlen im Falle eines Falles.
2: Das Verteidigungsdepartement VBS, das den Bund als Eigentümer gegenüber der RUAG vertritt, erklärt, es sei im Vorfeld nicht über die Lösegeldzahlung informiert worden. Zur Zahlung selbst wolle man im Moment keinen Kommentar abgeben, so das VBS.
1: Dominik Mayat berichtet. Das US-Militär hat nach eigenen Angaben mehrere Raketen abgefangen, die der Iran auf Kuwait und Bahrain abgefeuert hatte. Marco Koller fasst zusammen.
5: In einer Mitteilung berichtet das zuständige US-Kommando von 7 iranischen Raketen. 6 davon habe man abgefangen und eine habe ihr Ziel verfehlt. In Kuwait selber meldete das Militär Drohnenbeschuss und in Bahrain wurde Luftalarm ausgelöst. Nur kurz zuvor hatte das US-Militär im Bereich der Straße von Hormuz 4 iranische Drohnen abgewehrt und danach Radarstationen im Iran angegriffen. Diese Drohnen seien eine Bedrohung für die Schifffahrt gewesen, teilte das US-Militär mit. Und mit den Angriffen auf die Radarstationen habe man sich gegen weitere mögliche Angriffe verteidigen wollen. Eigentlich gilt seit fast 2 Monaten eine Waffenruhe zwischen den USA und dem Iran. Es gab in letzter Zeit aber immer wieder vereinzelte gegenseitige Angriffe.
1: Zwei weitere Meldungen aus dem Ausland in der Übersicht. Der russische Präsident Wladimir Putin hat den früheren deutschen Bundeskanzler Gerhard Schröder getroffen zu einem Gespräch unter 4 Augen. Das teilte der Kreml mit. Worüber sie genau gesprochen haben, ist nicht bekannt. Putin hatte Schröder zuvor als möglichen Vermittler für Gespräche im Ukraine-Krieg vorgeschlagen. An einem EU-Gipfel in Montenegro hat die EU-Vertreterinnen und Vertreter von 6 Westbalkanstaaten getroffen, darunter Albanien oder Nordmazedonien. Diese Länder wollen seit Jahren in die EU. Deutschland und Frankreich haben sich am Gipfel für schnellere Beitrittsverfahren ausgesprochen. Zum Sport. Das Schweizer Fußballnationalteam der Frauen hat die erste Hürde in der WM-Qualifikation genommen. Die Schweizerinnen haben das zweitletzte Spiel der Gruppenphase gewonnen, zu Hause in Lugano gegen Malta mit 6:1. Damit sichern sich die Schweizerinnen vorzeitig den Gruppensieg. Riola Cemaili erzielte 2 der 6 Tore. Sie sagte, vieles habe gepasst.
6: Ich glaube, heute sind wir wirklich effizient, aber klar, wir haben noch viel mehr Chancen gehabt zum Goalschießen. Aber ich glaube, heute dürfen wir wirklich zufrieden sein.
1: Am Dienstag spielen die Schweizerinnen zum Abschluss der Gruppenphase noch auswärts gegen Nordirland. Zu den Börsendaten von SIX. Der Dow Jones Index in New York hat 1,3% verloren. Der Euro wird zu 91,70 Rappen gehandelt, der Dollar zu 79,59 Rappen. Soweit die Meldungen.
0: Gaudenz Fluri, freundliches erstes Juniwochenende scheint hier anzutraben. Drückt die Sonne schon so durch?
7: Ja, vor allem im zentralen Mittelland scheint die Sonne schon, weil es sind so wie 2 Staffeln von dicken Wolken. Die erste Staffel dicke Wolken zieht jetzt langsam Richtung Osten ab und darum kommt vorübergehend mal die Sonne führen. Aber die nächste kleine Front, die kommt vom Westen her rein. Darum haben wir momentan in der Romandie recht viele dicke Wolken. Und diese Wolken, die ziehen dann auch noch über das Deutschschweizer Mittelland rein und verdecken die Sonne nochmal. Aber dann tut es dann vom Westen her wieder auf. Darum am Nachmittag da scheint dann der meisten Ort für längere Zeit Sonne. In den Alpen hat es aktuell jetzt grundsätzlich noch mehr Wolken. Die ziehen dann aber auch ab. Stellenweise kann es am Vormittag auch noch kurz ein paar Tropfen Regen geben. Am meisten Ort bleibt es aber trocken und die Temperaturen gehen rauf auf 23 Grad.
0: Nicht eine Gartengarnitur und Liegestuhl zusammenklappen, wenn ein paar Wolken kommen.
7: Nein,
0: SRF Verkehrsinfo 86 A13, San Bernardino Richtung Chur, zwischen Thusis Nord und Roten Brunnen. Verkehrsbehinderung wegen eines Unfalls. Der linke Fahrstreifen ist blockiert.
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0: Dann also im Gegenteil, das Zeug wieder rausladen, langsam aufstellen und anfangen mit dem Wochenende. Jason Derulo. Guten Morgen.

0: Nächende Tiers. Travis Seat, SRF 3, bewacht. Ah, so schön. Dann noch ein bisschen raus. Auf einen schönen Spaziergang. Ja, hauptsächlich voraus, oder? Ja, genau. Und dann wieder die Baustelle. Die ganze Woche schon haben der Lärm voraus oder Lärm im Kopf. Ist ja beides etwas unangenehm. Man macht Lust auf ein bisschen Ruhe. Einfach wieder mal Stille.
1: Es geht um Geräusche, um Sachen, die man hört, aber eben natürlich auch um den Körper, der still wird, oder? Also jemand steht still, bewegt sich nicht, ist ruhig.
0: Ist ja beides etwas unangenehm. Ich freue mich heute mit euch zu schauen, wie ihr das macht, mal still sein. Weil das andere, das können wir ja glauben, Lea Burger aus dem SRF-Philosophie-Team bei der Kultur.
1: 60'000 Gedanken pro Tag sausen in unserem Kopf rum. Also da ist einiges was los. Wir hören Radio, wir scrollen auf Insta, Stichwort Dauerbereiselung, oder? Und gerade darum, glaube ich, ist Stillwerden in einem körperlichen Sinn, aber auch mental eine Form von Aufmerksamkeit schenken dem, was jetzt gerade ist.
0: Stimmen jetzt schon ab. Auf SRF 3 läuft eine Insta-Story. Sagt uns, was ist euer liebstes Geräusch, wenn es still wird? Und wie kommen ihr so zur Ruhe? So runterfahren nach einer stressigen Woche in der Stille. Wir hören heute mal genauer an, ab der 9 Uhr. In der SRF 3 Alltagsphilosophie gibt es, wie das gehen könnte, mal so eine Pause einlegen. Von Social Media und Co. und sowieso. Dass man einfach mal versucht, da zu sein bei dem, was man macht.
1: Das kann mein Gegenüber sein in einem Gespräch, dass ich wirklich still werde und zulasse. Das kann aber auch sein beim Abwaschen, dass ich nicht noch die Nachrichten lasse und der Kind zuruft, dann bitte Zähne putzen, sondern mich auf das Abwaschen konzentriere, meinem Kopf eine Gedankenpause gönne.
0: Im Gigets ab der 9 live auf SRF 3.

0: den 90er Jahren. Rhythm is a Dancer. 8 Minuten, 8:30.
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0: Cyrus. Mit Malibu halb neun ist es im Kurznachrichten. Serviert uns die Manuela Burgermeister.
1: Der Schweizer Rüstungskonzern RUAG hat Lösegeld an Hacker bezahlt. Dies nachdem eine Tochterfirma in den USA gehackt und erpresst worden war. Das bestätigt RUAG-Verwaltungsratspräsident Jürg Röteli in der SRF-Samstagsrundschau. Der Bund rät eigentlich dringend davon ab, Lösegelder zu zahlen. Trotz vereinbarter Waffenruhe gibt es wieder neue Angriffe in der Golfregion. Das US-Militär hat nach eigenen Angaben iranische Radarstellungen beschossen. Zuvor seien iranische Drohnen über der Straße von Hormuz abgewehrt worden. Außerdem habe die USA Raketen abgefangen, die der Iran auf Kuwait und Bahrain abgefeuert habe. An einem EU-Gipfel in Montenegro hat die EU-Vertreterinnen und Vertreter von 6 Westbalkanstaaten getroffen, darunter Albanien, Kosovo oder Nordmazedonien. Diese Länder wollen seit Jahren in die EU. Deutschland und Frankreich haben sich am Gipfel für schnellere Beitrittsverfahren ausgesprochen.
0: Gaudenz Fluri, wie viel Body und Glassewetter steckt in dem Wochenende?
2: Ja, so ein bisschen, sagen wir mal so. Weil für die Leute, die erst ab 25 Grad im Body gehen und ein Glas kriegen, für die ist es nichts. Für alle, die schon bei 23 Grad dabei sind, ist es etwas. Wir haben jetzt heute am Vormittag noch recht viel Wolken, zum Teil scheint aber schon die Sonne. Am Nachmittag setzt sie sich dann allgemein immer besser durch. Und morgen, da starten wir auch zuerst mit dicken Wolken in den Tag, die dann im Laufe des Tages weggehen. Und dann auch morgen gibt es einen rechten sonnigen Nachmittag. Also alles in allem ein freundliches, angenehmes, recht sonniges Wochenende.
0: Klasse geht immer.
2: Genau.
0: Klasse geht immer. SRF Verkehrsinfo, Minute ab der halbe neun. Es liegen zurzeit keine Meldungen über größere Störungen vor.
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0: Zuerst noch mit dem heißen Kaffee, bevor es dann übergeht in Eiskaffee oder wie euch beliebt, mit dem Tee. Zürich West, guten Morgen, Göteborg.
5: Ich bin im Karren Grauholz vorbei. Richtung Zürich Flughafen, auf der Autobahn. Mir schaut zu meine Kleine kommen von Göteborg. Und ich muss das Tier abholen, wo ich bin viel spät dran. Ein Platz nach Gehören ist Schlagzeug und ein Basslauf in meinem Kopf. Ein paar Akkorde und eine Melodie und noch ein Fragment. Aber es klingt verdächtig wie ein neuer Song, der irgendwo anklopfen kann.

0: und auf und ab und sonst ein bisschen Sport.
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0: Geht auch nur im Kopf, ein bisschen Sport. Wenn man zuhört, wie es die anderen gut können. Die Schweizer Fussballnazi zum Beispiel von den Frauen hat gestern in der WM-Qualifikation dürfen das niegelnagelneue Fussballstadion in Lugano eröffnen. Yannick Breu vom Sport, das Resultat, das hat definitiv dazu gepasst.
2: Und wie? Perfekt für die Stadioneröffnung in Lugano, das würde ich auch sagen. Die Schweizer Nazi gönnt gegen Malta 6-1. Gut 7'500 Fans konnten zuschauen, wie sich die Schweiz den Gruppensieg in der WM-Quali holt. Sondern ein ganz neues Stadion zu eröffnen, das sei etwas Spezielles, hat die Nazi-Spielerin Lia Kamber gesagt.
3: Es war ein riesen Nerv, nur schon, als wir hier trainiert haben. Es war mega cool. Die Kabine, der Platz, perfekt. Also alles, was man sich wünschen kann. Kein Ball verspringt, also es ist wirklich unglaublich. Die Rasse ist perfekt und ja, es war super.
2: Dank dem 6-1 gegen Malta gewinnt die Nazi ihre Gruppe in der Liga B.
0: Was aber leider noch nicht heisst, dass die Schweizerinnen definitiv bei der WM zu Brasilien nächstes Jahr dabei sind?
2: Ja, leider noch nicht. Bis Brasilien ist es noch ein weiter Weg. Wegen dem Gruppensieg kommen im Herbst in der ersten Playoff-Runde zuerst mal eher einfachere Gegnerinnen. In der zweiten Playoff-Runde kommt dann aber sehr wahrscheinlich ein schwierigeres Team.
0: Wir wechseln also auf die Fussball-Nazi der Männer. Die ist seit gestern Abend komplett.
2: Genau, weil der Breel Embolo ist seit ein paar Tagen später auch noch zum Team gekommen. Anfang Woche haben die USA sein ESTA-Formular kurz vor dem Abflug annulliert, wegen einer Verurteilung der Frühling, wegen einer Drohung vor ein paar Jahren. Darum hat der Breel Embolo zu Bern müssen ein Visum beantragen, das die USA dann ein paar Tage später angenommen haben. Gut, sei er jetzt auch dabei, sagt der Trainer Murat Yakin.
4: Von der Mannschaft her ist er sehr entspannt angenommen worden und sind ja auch der ein oder andere Sprüche natürlich gelaufen. Nein, wir haben natürlich sehr vermisst und sind happy, dass das jetzt endlich geklappt hat. Und freut uns, dass er jetzt zu der Mannschaft zustößt.
2: Heute Abend am 9. Schweizer Zeit spielt die Schweizer Nazi ihr letztes Vorbereitungsspiel vor der WM gegen Australien. Der Breel Embolo schaut dann von der Tribüne zu. Wegen dem Jetlag und dem Stress werde er geschont, hat Murat Yakin gesagt. Das Spiel gibt es auch bei uns im Fernsehen auf SRF 2.
0: Und trotzdem das Team wieder ein bisschen komplett.
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0: Ich weiß nicht, was bei euch braucht, dass ihr das Gefühl habt, dass euer Team wieder komplett ist. Vielleicht sind ihr auch allein ein Team, weil jetzt ist der Moment, um zu zeigen, was das Team drauf hat. Ob jetzt zusammen am Küchentisch oder ihr allein auf 0848 300 könnt ihr jetzt anrufen für eine Runde ABC SRF 3 live im Radio hier. ABC SRF 3 spielen. Zeigen, was euer Team so drauf hat im Morgen am Samstag 0848 300 333.

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1: Leonie, don't worry. Und einen wunderschönen guten Morgen jetzt zum Patrick Portmann auf Etika.
2: Guten Morgen.
1: Du hast schon eine gute Idee, wie du dich amigs zur Ruhe bringst, wie du runterfährst nach einer stressigen Woche oder überhaupt, wenn ein bisschen viel los ist in dir. Wie machst du das?
2: Ich gehe immer am Morgen eine Stunde im Auge spazieren.
1: Und dann nachher fühlst du dich wie?
2: Richtig aufgeladen wieder. Erholt und Zweig für mich.
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1: Und da bist du in dem Fall also heute auch schon gewesen? Oder kommt das erst noch?
2: Jawohl, ja. Nein, ich bin schon gewesen.
1: Jetzt mal schauen, ob das bei dir stimmt. In der Ruhe liegt die Kraft. Der Wieso Sutter ist da und hat dir den Buchstaben mitgenommen. Mhm. Guten Morgen, Wieso.
5: Guten Morgen miteinander. Ja, und passend natürlich. Wie die Stille ist. Also ST, den Anfangst, suchen wir.
2: Okay, gut.
1: Über das tun wir philosophieren. Du hast jetzt schon den Start gemacht. Der Waldspaziergang, der hilft, um ein bisschen Ruhe zu gehen. Genau, der 9, ja. Danke für den. Weiter sagen, gell? Wenn du mich nicht verstehst, das wäre noch ein guter Trick.
5: Mhm, das ist ganz wichtig. Und gut zulassen. Und natürlich unbedingt 12 richtige Antworten.
1: Oh, das wäre gut. Mhm. Da gibt es ein goldiges Gewinnerzertifikat. Patrick, dann sagen wir, die Zeit läuft ab jetzt. Nicht sitzen.
2: Start.
1: Mit den Beinen am Boden klopfen.
2: Stampfen.
1: Lange Socken bis zum Bauch.
2: Strumpf.
1: Bleibt vom Glasse übrig.
2: Stängel.
1: Gibt es auch bei den Blüten.
2: Staub.
1: Gibt es in einer dreckigen Wohnung.
2: Staub.
1: Schienen in der Nacht.
2: Stern.
1: Sehen wir, wenn es träumlich wird.
2: Sturm.
1: Sich wundern.
2: Staunen.
1: Du hast, wenn es zu streng wird.
2: Weiter.
1: Hat einen Kaktus.
2: Stachel.
1: Tut eine Biene.
2: Weiter.
1: Bleibt vor Zigaretten.
2: Stimmung.
1: Eine männliche Kuh.
2: Ein Stier.
1: Viel Muskeln machend. Und das hast du gar nicht gebraucht. Wieso ist am Zellen? Überlegen. Das ist ein knapper gewesen. Knapp. Du hast es recht gemütlich genommen. Man merkt schon, dass du so ruhig bist.
5: Hat stille genossen. Also sehen wir, wenn es uns träumlich wird, haben wir jetzt auch an Sterne gedacht. Du hast Sturm gesagt.
1: Ja, es wird einem Sturm. Ja. So,
5: das kann man schon geben.
1: Ich würde jetzt hier noch so ein bisschen, wenn es darauf ankommt. Aber vielleicht braucht er ihn ja gar nicht.
5: Ja, schau, es würde schon darauf abkommen. Aber
1: echt?
5: Ja, ich würde sagen, den geben wir.
1: Jetzt wirklich?
5: Ja.
1: Und dann sind es?
5: Dann sind es 12 Punkte.
1: Okay.
5: Zwei hätten wir noch gesucht. Wenn es streng wird, tut man stöhnen. Und eine Biene tut stechen.
1: Aber der Patrick hat es ja nie zu streng, so wie du tönst, oder?
2: Nein,
1: du kommst ja selten stöhnen. Hey, los, danke vielmals. Bist mal hier mit dabei gewesen, das allererste Mal. 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Und dir weiterhin viel Freude unterwegs im Wald oder wo auch immer in deinem Garten.
2: Merci vielmals, schönen Tag.
1: Gleichfalls.
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1: Es ist eine gute Strategie. So ein bisschen ruhig an das Ganze.
5: Super Strategie.
1: Strategie stimmt. Schön, bist du da gewesen. Wieso? Danke fürs Assistieren. Und euch fürs Mitmachen.

0: James Bond, 1973. Philosophierend über die Stille, gerade in den News.
1: Die Nachrichten von SRF um 9 mit Manuela Burgermeister. Der Rüstungskonzern RUAG hat Lösegeld an Hacker bezahlt. Es ging um gestohlene Daten einer Tochterfirma in den USA. Und das US-Militär hat Drohnen und Raketen aus dem Iran abgefangen. Gleichzeitig hat es auch selbst Stellungen im Iran angegriffen. Das Wetter am Nachmittag wird es ziemlich sonnig bei rund 23 Grad. Letzten Herbst ist eine Tochterfirma des Rüstungskonzerns RUAG gehackt und erpresst worden. Jetzt zeigt sich, der Bundeskonzern hat der Hackergruppe daraufhin Lösegeld bezahlt, die sowohl der Bund genau davon abrät. Aus dem Bundeshaus Dominik Meyer.
2: Die Hackergruppe Akira war vorgegangen, wie sie immer vorgeht. Sie drang in die Systeme der RUAG-Tochterfirma RUAG LLC in den USA ein und stahl große Datenmengen. Danach erpresste sie die RUAG. Entweder zahle sie oder die angeblich vertraulichen militärischen Daten würden veröffentlicht. Die RUAG habe sich entschieden zu zahlen, sagt Verwaltungsratspräsident Jürg Röteli in der SRF Samstagsrundschau.
3: Dort haben wir gezahlt, einen kleinen Betrag und glücklicherweise und haben alle Daten zurückbekommen.
2: Wie viel Lösegeld die RUAG bezahlt habe, sagt Röteli nicht.
3: Das ist jetzt nicht etwas, wo ich öffentlich möchte darüber Auskunft geben.
2: Der Bundeskonzern also hat Erpressern nachgegeben, obwohl der Bund ausdrücklich empfiehlt, kein Lösegeld zu zahlen. Jede erfolgreiche Erpressung motiviere die Angreifer zum Weitermachen und fördere die Verbreitung solcher Angriffe, schreibt das Bundesamt für Cybersicherheit in einem Leitfaden. Dem RUAG-Präsidenten ist bewusst, dass sein Konzern gegen die Empfehlungen seines Eigentümers, des Bundes, gehandelt hat.
3: Ja, das haben wir natürlich entsprechend abgesprochen. Die Summe ist auch gering gewesen, die wir bezahlt haben.
2: Abgesprochen hat sich die RUAG laut eigenen Angaben nicht mit dem Bund, sondern unternehmensintern und mit US-Rechtsexperten. Der Konzern habe die Zahlung im Rahmen seiner unternehmerischen Eigenständigkeit beschlossen. Scharfe Kritik übt der SVP-Nationalrat und IT-Unternehmer Mauro Tuena. Die Lösegeldzahlung an die Hackergruppe sei ein fatales Signal, so der Sicherheitspolitiker.
4: Diese Gruppierung weiss jetzt einfach, Betriebe der Schweizerischen Eidgenossenschaft kann man erpressen und sie bezahlen im Falle eines Falles.
2: Das Verteidigungsdepartement VBS, das den Bund als Eigentümer gegenüber der RUAG vertritt, erklärt, es sei im Vorfeld nicht über die Lösegeldzahlung informiert worden. Zur Zahlung selbst wolle man im Moment keinen Kommentar abgeben, so das VBS.
1: Dominik Meyer hat berichtet. Ins Ausland. Das US-Militär hat nach eigenen Angaben mehrere Raketen abgefangen, die der Iran auf Kuwait und Bahrain abgefeuert hatte. Marco Koller fasst zusammen.
5: In einer Mitteilung berichtet das zuständige US-Kommando von 7 iranischen Raketen. 6 davon habe man abgefangen und eine habe ihr Ziel verfehlt. In Kuwait selber meldete das Militär Drohnenbeschuss und in Bahrain wurde Luftalarm ausgelöst. Nur kurz zuvor hatte das US-Militär im Bereich der Straße von Hormuz 4 iranische Drohnen abgewehrt und danach Radarstationen im Iran angegriffen. Diese Drohnen seien eine Bedrohung für die Schifffahrt gewesen, teilte das US-Militär mit. Und mit den Angriffen auf die Radarstationen habe man sich gegen weitere mögliche Angriffe verteidigen wollen. Eigentlich gilt seit fast 2 Monaten eine Waffenruhe zwischen den USA und dem Iran. Es gab in letzter Zeit aber immer wieder vereinzelte gegenseitige Angriffe.
1: Auf der Karibikinsel Jamaika gibt es derzeit keinen Strom. Ein Grund dafür ist nicht bekannt. Der nationale Energieversorger erklärte in den sozialen Medien, die Ursache werde noch untersucht. Zudem arbeite man daran, die Stromversorgung wiederherzustellen. Bereits jetzt hätten einige Regionen wieder Strom. Jamaikas Energieminister bezeichnete den Stromausfall als inakzeptabel. Zum Sport, Fußball. Das Schweizer Fußballnationalteam der Frauen hat die erste Hürde in der WM-Qualifikation genommen. Die Schweizerinnen haben das zweitletzte Spiel der Gruppenphase gewonnen, zu Hause in Lugano gegen Malta mit 6:1. Damit sichern sie sich vorzeitig den Gruppensieg. Riola Gemaili erzielte 2 der 6 Tore. Sie sagte, vieles habe gepasst.
6: Ich glaube, heute sind wir wirklich effizient, aber klar, wir haben noch viel mehr Chancen gehabt zum Goal schießen. Aber ich glaube, heute dürfen wir wirklich zufrieden sein.
1: Am Dienstag spielen die Schweizerinnen zum Abschluss der Gruppenphase noch auswärts gegen Nordirland. Zu den Börsendaten von SIX. Der Dow Jones Index in New York hat 1,3% verloren. Der Euro wird zu 91,70 Rappen gehandelt, der Dollar zu 79,59 Rappen. Das Wetter am Vormittag ist es noch bewölkt und stellenweise nass. Später wird es dann ziemlich sonnig. Vor allem in Graubünden sind aber am Nachmittag noch Schauer möglich. Es gibt rund 23 Grad. Das waren Nachrichten von Radio SRF. Verantwortlich Michael Wieland.
7: SRF Verkehrsinfo von 9.05 Uhr. Es liegen zurzeit keine Meldungen über größere Störungen vor.
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7: Sehnen wir euch auch ein bisschen nach Ruhe, nach Stille, außen und innen. All die News, die hier immer auf uns einprasseln. Social Media Feed, die man nicht mehr hören scrollen. Dabei sollte man dringend waschen, Postizettel abschaffen, Bankformular ausfüllen und ist auch nicht richtig still dabei. Und wenn es nicht im Kopf rattert, dann auf der Baustelle oder sonst was von aussen. Kinder, die schreien. Etwas ist immer. Wäre schön, es würde mal ein bisschen still sein. Ist das heute noch möglich? Was ist das denn, wenn es still ist? Und wie findet man das? Freut mich, mit euch die Ideen zu sammeln dazu im Samstag. Wenn ihr Stille findet, Schützenhilfe kriege ich von der Lea Burger aus dem SRF Philosophie-Team gerade in wenigen Augenblicken.
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0: Kaffee, so raushocken, vielleicht nur auf dem Balkon, das Küchenfenster auf, so wie das Brigitte gemacht hat, die schon morgen früh geschrieben hat. Brigitte Wiesmann, die zuhört und sich freut auf das Thema heute. Jeden Morgen einfach schnell auf dem Balkon sitzen, mit einem Tee, Wald und Natur schauen und dann ist sie wieder bei sich. Habt ihr auch schon so schön ruhig gehabt? Oder war es ein bisschen lärmig bei euch? Irgendwann ist ja auch ein bisschen lärmig in unserem Kopf vor lauter Zeug, die wir am Wochenende noch wieder erledigen oder sollten. Ein bisschen Ruhe wäre etwas schön. Ich habe die Lea Burger für euch für einmal schon im Vorfeld getroffen für heute und sie gefragt, was diese Woche ihr letztes mühsam Krach war, dauernd.
1: Baustelle.
0: Eben doch.
1: Na, ich hasse es.
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0: Dazu auf Insta scrollen, dauer News lesen, SMS beantworten, Einkaufszettel abschaffen, Bankformular ausfüllen und sonst lauter Unangenehmes, das erledigt werden will. Da kann es auch ziemlich lärmig sein im Kopf. Wir drücken darum jetzt den Pausenknopf. Ein bisschen Ruhe wäre schön. Stille, das auch gut, haben wir gehört munkeln. Gerade in der heutigen lärmigen Zeit. Wobei, stimmt das überhaupt? Schön bist du da, Lea Burger.
1: Guten Morgen.
0: Aus dem SRF-Philosophie-Team. Und hörst du mal genauer mit mir an, wenn es um Stille geht. Aber eben, Lärm ist einfacher zu definieren als all die Geräusche, die irgendwie stören, wie deine Baustelle. Aber was ist Stille eigentlich?
1: Ja, es ist lustig. Im Duden wird Stille genau als Abwesenheit von Lärm definiert. Eben, dass kein Ton mehr zu hören ist. Vielleicht ist ja auch ein gutes Synonym für Stille Ruhe. Mhm. Und oder schweigen, also dass man nicht redet, die Abwesenheit vom Reden. Ich finde es ganz interessant, wenn man das französische Silence anschaut, dort werden all die Begriffe zusammengenommen. Also dort unterscheide ich eben nicht in Ruhe und Stille, sondern Silence meint beides. Und das finde ich noch interessant, dass dort mit einem Wort wie schon verschiedene Perspektiven drin sind. Für mich ist Stille, glaube ich, primär mal etwas, was angenehme Geräusche hat. Also wir haben es vorher gehört, oder? So ein bisschen Plätschern, ein Windhauch.
0: Das meinst
1: du? Genau, es kann natürlich dann auch tosen beim Meer. Aber so eine angenehme Hintergrundkulisse, vielleicht so.
0: Mhm. Also für mich ist es still, wenn ich zum Beispiel einen Baum oder eine Blume, also quasi Bienen sehe oder höre. Das ist eigentlich auch selten, oder? Dass es so still ist, dass du doch noch Bienen hörst. Aber wir einigen uns, oder? Stille ist nicht nichts.
1: Nein. Ich glaube, wenn Stille nichts wäre, würde es sogar unangenehm werden. Also denken wir an einen schalldichten Raum, wo man gar nichts mehr hört, vermeintlich. Da ist ja auch gar keine Orientierung mehr, oder? Also mit dem Hören tun wir uns ja auch in einem Raum orientieren. Eine Bekannte von mir, die nichts sieht, die blind ist, die macht Schnalzgeräusche, um einschätzen zu können, wie hoch ist der Raum, wie gross. Mhm. Also ich glaube, das ist ganz wichtig. Und das habe ich auch noch interessant gefunden zum Lesen. Es gibt den bekannten Komponist und Künstler John Cage. Der hat im 20. Jahrhundert Avantgarde-Kunst gemacht. Der hat aber auch eben ganz viele Kompositionen gemacht und ein Experiment in einem schalldichten Raum. Ja. Und sagt, nein, auch dort hören wir etwas, wenn wir drinnen sind. Wir hören nämlich plötzlich das Blut rauschen in unserem Ohr oder den Herzschlag.
0: Weil man gar nicht so richtig kann in einem Vakuum sein. Oder vielleicht als Astronautin im All. Aber auch dann bist du bei dir.
1: Ja, und du hörst deine Körpergeräusche. Und in dem Sinne kann man vielleicht sagen, es gibt Stille gar nicht. Es ist eigentlich etwas Unnatürliches.
0: Also im Alltag ist in dem Fall einfach ein bisschen Musik von der Natur.
1: Ja, vielleicht, genau. Ich würde sagen, angenehme Geräusche.
0: Angenehme Geräusche. Der Wald zum Beispiel. Aber jemand könnte ja Krähe und Vögel auch sehr laut sein.
1: Oder? Ja, oder ein Blatt, das runtergeht im Laub. Absolut.
0: Aber wir stellen fest, oder? Der da.
1: Der ist unangenehm.
0: Gut. Ah.
1: Aber das ist jetzt interessant, oder? Wann wird eigentlich ein Geräusch zu Lärm? Wann wird es unangenehm? Wann von tief uns anfangen zu nerven? Und das ist noch bezeichnend, das Wort Lärm, das kommt von Alarm und vom französischen Alarme oder dem italienischen Alle Arme zu den Waffen. Mhm. Und dort leitet sich Lärm ab. Und das zeigt ja schon, es geht um Geräusche, die eben unangenehm sind, die man nicht wollen. Wenn dann plötzlich da die Waffen klimpern und Alarmsignal hupen. Und in der Stadt, dort haben wir jetzt hoffentlich, zumindest bei uns, keine Waffen. Aber es gibt eben trotzdem den Lärm und es ist auch so ein Brei von Geräusch, eben Baustellen, wir haben es gehört, der Verkehr.
0: Und das unnatürlich.
1: Hirn, unnatürlich. Und das Hirn muss das die ganze Zeit verarbeiten, ausblenden, das kostet Energie. Und die Natur, das kommt uns dann so harmonisch still vor, aber ist, glaube ich, auch ein bisschen romantisiert, sind wir ehrlich.
0: Ich erinnere mich daran, dass die allerersten Wecker überhaupt Radau geheissen haben. Oder Terror.
1: Aber die Natur ist ja auch nicht still. Also weißt, denk mal an einen Bergsturz oder an ein Erdbeben.
0: Das gibt auch dort unangenehm.
1: Oder eben auch den Hund, der bellt.
0: Was ist euer liebste Geräusch von Stille? Wann wird es erholsam oder unangenehm? Reden mit via WhatsApp ins Studio auf 079 308 33 33. Wann und wie tauchen ihr am besten ein in die Stille? Wir freuen uns, wenn ihr laut mit uns darüber nachdenkt im Samstag, wo wir uns auch ein bisschen an die anderen Fragen und Geräusche vom Leben wagen.
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0: Dermot Kennedy mit Funeral. Die Monika schreibt auf 079-308-3333 ins Studio. Es ist um Zuhören. Sie macht bei Bike to Work mit. Da fahren sie immer übers Land und durch die Wälder. Da geniesse sie es total und das hilft ihr immer, gelassener zu werden. Schön, es ist am Samstag. Da kriegen wir zumal solche Sprachnachrichten auch von euch. Danke, Pesche. Geschickt von seinem Arbeitsplatz zu lenken. Nachher noch ein Video mit nebst diesen Vögeln hören wir dann auch Kühe mit den Glocken. Und Marcello hat sich gemalt, das Marmorieren.
1: Ja, meine Stille ist, wenn ich ins Wasser raus schaue, in den See raus, die Wellen hören, rauschen und das Wasser bewegen, dann brauche ich etwa 7-8 Sekunden, dann bin ich wieder am Boden geeicht.
0: Es gibt ja sogar auch Apps mit angenehmen Geräuschen wie Schmiedefeuer oder vielleicht auch einem Sommerregen. Ich liebe zum Beispiel meine Noise-Canceling-Ohrstöpsel. Zeitweise sind es ein bisschen meine Rettung, Lea, im Fitness, wenn andere jetzt laut stöhnen im Zug, wenn jemand dauernd telefoniert mit der Schwiegermutter nebenan.
2: Unangenehm.
0: Mm. Stille ist aber nicht nur etwas akustisch, es ist noch viel mehr.
2: Genau, es geht um Geräusche, um Sachen, die man hört, aber eben natürlich auch um den Körper, der still wird, oder? Also jemand steht still, bewegt sich nicht, ist ruhig. Freeze. Das hat auch wieder die Doppelbedeutung von der inneren Ruhe und der äußeren Ruhe. Hey, und ich bin letztens in einem Zug gehockt und dann vis-à-vis von mir jemand, weißt du, mit dem Fuß so auf und ab zittern.
0: Irgendein Tick.
2: Und ich muss sagen, ich bin recht empfindlich auf das. Es lenkt mich mega ab. Ich habe dann meinen Laptop so platziert, dass ich das Bein nicht mehr gesehen habe. Verstand. Dann ist aber der Typ so breitbeinig da geguckt, dass links und rechts von meinem Laptop die Knie so zittert haben. Und ich habe gedacht, wow, es macht mich so nervös, weil die äußere Bewegung für mich auch vielleicht die innere Unruhe spiegelt. Und also ja, ich bin da sehr empfindlich. Excuse. Aber
0: das hat etwas, he?
2: Dass es zeigt, oder? Der Körper ist in Bewegung, auch kann stillstehen. Der Verkehr ist laut und lärmig in Bewegung, auch kann stillstehen. Also da gibt es auch sicher eine räumliche, eine körperliche Stille, wenn du so willst. Mhm. Oder auch ein stilles Meer, das ist auch Geräusch, aber auch von der Bewegung her, es beruhigt sich, die Stille vor dem Sturm. Apropos Redensart, ist mir auch noch aufgefallen in der Vorbereitung, ganz eine andere Stille. Wenn es um Beerdigungen zum Beispiel geht, sagt man, da kann man so in aller Stille nehmen wir Abschied.
0: Stille Grüße, wenn wir über eine Trauerkarte schreiben, oder?
2: Genau, ohne Aufregung, bescheiden.
0: Und etwas, wo nach sich viel sehen und etwas kann es doch noch so still sein von außen im Kopf, ist einfach lärmig, oder? Lärm im Gang. Mental kann es ja auch sehr laut werden. Und wir würden noch so gerne in so einem Moment auch sagen, es könnte ein bisschen stiller sein.
2: Ich glaube, 60'000 Gedanken pro Tag sausen in unserem Kopf rum. Also da ist einiges was los. Wir hören Radio, wir scrollen auf Insta, Stichwort Dauerbereiselung, oder? Und gerade darum, glaube ich, ist Stillwerden in einem körperlichen Sinn, aber auch mental eine Form von Aufmerksamkeit schenken dem, was jetzt gerade ist. Das kann mein Gegenüber sein in einem Gespräch, dass ich wirklich still werde und zulasse. Das kann aber auch sein beim Abwaschen, dass ich nicht noch die Nachrichten lasse und der Kind zuruft, dann bitte Zähne putzen, sondern mich auf das Abwaschen konzentriere, meinem Kopf eine Gedankenpause gönnen und ja, wirklich in dem Sinn Aufmerksamkeit und Zuwendung schenken. Eine Freundin von mir zum Beispiel, die tut einmal in der Stunde eine Minute still sein.
0: Komm jetzt.
2: Einfach zum kurz
0: den Küchenwecker stellen.
2: Genau, ja wirklich, genau so.
0: Du hast es auch ausprobiert, mit gutem Beispiel bist du voran und hast 3 Tage lang am Stück geschwiegen. Eins vorweg, es war nicht nur eine angenehme Stille. Davon haben wir es gerade noch in Kürze.

0: Priya Raghu, Forgot About. Und der Reto ist gerade am Hören. Schreibt bei ihm, sei eine gute Stille, wenn er Grossstadt gehöre. Von ganz weit weg. Das vermittelt ihm Urbanität. Das hat etwas. Das Gefühl, man ist eingebunden an die Zivilisation noch ein bisschen. Und die Monika meldet sich von 079 308 33 33.
1: Guten Morgen, das Morgen. Ist Monika. Ich bin jetzt gerade auf dem Sitzplatz am Zweiklasse ab Berirüsten. Vor mir sind die Kühe auf der Weide und die Vögel zwitschern. Es ist wirklich einfach der Frieden. Und ja, das ist für mich ruhige, angenehme Stille.
0: SRF Verkehrsinfo für halb 10 vor dem Gotthardtunnel Richtung Norden. 3 Kilometer Stau und 1,5 Stunde Wartezeit ab Quinto. Die Autobahneinfahrt in Airolo ist gesperrt.
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0: Wir kennen sie alle, die Momente, wo endlich Ruhe einkehrt, weil man es fast nicht mehr aushalten kann. Endlich der Dampfabzug ruhig, endlich der Hund von außen aufgehört, endlich die laute Musik der Nachbarin weg, das Baby hat aufgehört zu brüllen. Wenn es so kurz auf das Mal wieder so angenehm ruhig wird, so eine angenehme Stille. Aber irgendwann kann dann die eben auch too much werden, Lea Burger.
3: Also vor allem für uns Radiofrauen, oder? Stille am Radio, das haltet man fast nicht aus. Es braucht Pause, gerade in einem Gespräch, sonst ist es irgendwie atemlos. Aber Stille am Radio... Wollen wir es ausprobieren?
0: Gut, ich weiss jetzt ehrlich gesagt nicht, was, wie interessant das wäre für alle, die uns zuhören. Beim Stillsein. Ich hätte in der Regel nicht so Angst davor, jetzt das auszuprobieren, aber ein paar Sekunden zu lang still im Radio, dann geht bei uns intern der Alarm los und sie lassen die Notfallmusik laufen.
3: Siehst du?
0: Stille im Radio ist also per se suspekt und darum sind wir auch dauernd ein bisschen auf Nadeln, wenn plötzlich nichts mehr zu hören ist.
3: Ja, ich denke jetzt zum Beispiel an Sitzungen, oder? Ich sage etwas und es kommt einfach nichts retour.

0: unangenehm. Mhm.
1: Wertschätzung, wie wichtig die ist und warum. Da gibt es eine ganze Sendung von uns zwei zum Nachlesen auf srf.ch unter dem Gigets. Denn wenn es eben überhaupt nicht mehr gibt in Beziehungen, schweigen ist auf jeden Fall in unserer Kultur nicht so en vogue.
0: Nein, weil wir sind wahrscheinlich eher so eine Redekultur. Deutschland, Frankreich, Italien wahrscheinlich auch. Und in so Redekulturen ist Schweigen irgendwie problematisch. Das hat so etwas Negatives. Anders zum Beispiel in Japan oder Finnland, wo Schweigen wie auch eine Art anerkannt ist oder eine positive Konnotierung
1: Letzteres hat. Letzteres zusammen in der Sauna. Aber genau. Auch reden.
0: Ja. Viel reden. Und in der Sprachwissenschaft finde ich das schon noch interessant, dass ja eigentlich Stille und Schweigen auch unterscheiden. Wir haben jetzt das vorher so ein bisschen als Synonym gebraucht. Aber eigentlich ist es schon etwas anderes. Also Stille, sprachwissenschaftlich gesehen, ist es nicht kommunikatives Nichts. Also Stille, mit Stille willst du nichts sagen, aber mit Schweigen, das ist ein kommunikatives Nichts. Oder? Ein Schweigen hat eine Bedeutung. Du sagst etwas, bekommst keine Antwort. Die keine Antwort bedeutet etwas für sich. Und das finde ich eigentlich noch bemerkenswert.
1: Aber es kann auch eine Qualität sein. Oder? Ich kenne das von Menschen, die lustigerweise vor allem Männer, die das sehr schätzen, oder? Dass sie in den Beziehungen, in den Freundschaften miteinander gut schweigen können.
0: Voll.
1: Dass das eine Qualität
0: Voll.
1: Ist.
0: Das ist ja auch irgendwie ein Vertrauen. Man ist gelassen miteinander. Man kann sich geben, wie man ist. Man kennt sich gut. Bei guten Freundinnen, Freunden oder auch in der Paarbeziehung ist das aber sicher noch mal etwas anderes, als wenn du gerade am Daten bist. Ja. Und dich noch nicht so gut kennst. Mhm. Und dann ist es eher ein Ghosten und einfach Scheiße.
1: Oder im Smalltalk.
0: Genau. Ich glaube, es macht uns auch darauf aufmerksam, an welchem Ort ist Schweigen eigentlich erwartbar und wo nicht. Also in der Vorbereitung hat mich ein Kollege darauf aufmerksam gemacht, eine Schweigeminute im Fußballstadion.
1: Das ist so etwas Krasses, die grosse Menge.
0: Ja, du bist doch, ja, und du bist doch dort zum Feiern, zum Fähnen. Mhm. Es ist laut, es ist fröhlich und dann du Schweigen. Das ist so eine grosse Irritation.
1: Mhm. Oder zu viel telefonieren und plappern im Wartezimmer vom Arzt.
0: Wo irgendwie alle mithören.
1: Oder im Museum, in der Kirche sowieso, oder?
0: Psst, genau.
1: Das Fingermaul, das Zeichen kommt schnell, wenn jemand zu laut ist. Lustigerweise auch im ÖV bei uns in unserer Kultur.
0: In oder? Portugal ganz anders. Gell. Dort muss ich meine Kinder nicht zusammenschnauzen, wenn sie irgendwie laut sind. Dort könnte es einfach sein. Aber es ist ja auch zum Beispiel dann in der Body.
1: Ja.
0: Ein lauter Ort, wenn der plötzlich still ist. Als Teenie bin ich mal über den Zaun reingekrasmet und dann bist du in dieser Body, das Wasser ist ganz still. Die Rasen sind leer, kein Geräusch. Ganz komisch.
1: Hey, hast du mehr Glück gehabt als ich, als ich eingebrochen bin in der Nacht im Party?
0: Wieso? Was ist Nachbarin mit dir?
1: Die Polizei informiert.
0: Mist.
1: Dabei wäre es so praktisch, wenn es still wäre, damit wir auch gut könnten über das Leben nachdenken und philosophieren. Warum? Das hören wir gleich als nächstes.
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0: In was für Kisten wühlen ihr so am Samstag? Sich ein bisschen am Entsorgen, im Keller oder sind ihr sogar am Spielen? Hallo Fabian.
1: Hallo Rahel. Du, also mein Lieblingsgeräusch von Stille ist das Rascheln von Legosteinen beim Lego bauen, was ja selber schon ein bisschen meditierend ist. Ja, das finde ich ein sehr, sehr angenehmes Geräusch. Ja, für mich ist das auch ein bisschen Stille. Gross Fabian.
0: Das ist der Samstag, wo wir uns auch ein bisschen an die anderen Gedanken wagen, während dem Wühlen in der Lego-Kiste. Es hat etwas, Puzzle sicher auch. Still sein, wenn man es dann aushält, total fokussiert sein auf etwas, einen Moment ohne Ablenkung. Es kann schwierig sein, konfrontiert dann mit sich selber, aber vielleicht auch ganz interessant, gerade fürs Philosophieren. Lea Burger aus dem SRF Philosophie-Team.
2: Also Philosophie geschichtlich ist ja sehr lang dominant, dass Spruch, Gedanken einen höheren Stellenwert haben, die Vernunft, also sich eben von dem Sinn lösen, von dem Kuddelmuddel in einem drinnen. Und die sinnliche Welt, wo eben auch Emotionen dazugehören, auszuklammern. Also der René Descartes, der Philosoph, der bekannt ist für den Ausspruch «Ich zweifle, also bin ich» oder «Ich denke, also bin ich», der hat gesagt, man sollte die Ohren zumachen, um in die philosophisch stille Welt zu kommen.
0: Ohren zumachen?
2: Genau, weil wenn du quasi in dieser absolut stille Welt bist, wo kein Geräusch, keine Emotionen mehr reinkommen, dann bist du parat, um deine Gedanken zu entwickeln und philosophieren.
0: Fragt sich noch wie? Also nicht nur die Ohren zu heben mit den Fingern.
2: Genau. Sicher, vielleicht physisch als Versuch, aber natürlich auch metaphorisch, dass du in dieser Stille anfängst, nach innen zu schauen, in dieser Selbstbeobachtung deine Gefühle, deine Gewohnheiten reflektierst und mehr kannst abstreifen, um eben leer und still werden, um philosophisch können, schöpferisch sein. Es fragt sich, wer kann sich eigentlich den Rückzug leisten? Wer kann so ruhig werden? Und will man das auch überhaupt? Also Philosophie geschichtlich ist wichtiger, denn auch die Emotionen warten, dass man die bearbeitet. Ja, da gibt es sicher verschiedene Bedürfnis und Perspektive.
0: Es könnte also theoretisch ab und zu gut tun, gerade in unserer lauten, so hektischen, fordernden Welt, ob jetzt man das braucht zum Philosophieren oder einfach zum ein bisschen oben runterzukommen, um sich selber zu sein. Ich kann mir vorstellen, dass das auch eine Persönlichkeitsfrage ist, oder? Jemand, der viel quaselt, nach außen orientiert ist oder eher sowieso ruhig, von Natur aus still.
2: Stillig Wasser gründen tief, sagt man, gell? Plötzlich kommt dann etwas und das ist dann so ganz kaltvoll. Ja, ich glaube, nebst der Persönlichkeit ist es wahrscheinlich auch eine Frage, ist man glücklich im Rückzug für sich oder schöpft man eben aus dem gesellschaftlichen Miteinander? Das ist sicher auch eine Frage. Der Søren Kierkegaard im 19. Jahrhundert, ein Philosoph und Theologe, hat gesagt, wenn alles still ist, geschieht am meisten.
0: Schön.
2: Also eben, dass du dann wirklich die Aufmerksamkeit kannst lenken zu dem Bekannten und das probieren zu durchbrechen. Es gibt vielleicht auch die Möglichkeit, um etwas anderes zu machen in dieser Stille. Als ich den Satz gelesen habe, ist mir aber auch in den Sinn gekommen, der Slogan oder das Motto vom Frauenstreik 1991. Ohne uns steht alles still. Also wenn die Frauen Care-Arbeit nicht mehr machen, dann läuft gar nichts mehr. Das wäre vielleicht auf einer etwas anderen Ebene die Gegenposition.
0: Es gibt ja noch ganz eine andere Stille, also die, wenn man ganz allein ist.
2: Voll. Und wenn du wartest, dass es an der Tür klopft, wenn das Telefon läutet und die Stille fast nicht mehr aushaltest, oder? Also ich glaube, Corona ist ein gutes Beispiel. Die einen haben den Stillstand mega genossen und die anderen haben es furchtbar gefunden. Also das ist schon nicht zu unterschätzen.
0: Du hast es ausprobiert, ein paar Tage. Allein zu schweigen oder vielleicht sogar in der Gruppe. Wie das gelaufen ist, hören wir gerade noch.
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0: Valentino Vivace mit Fiore gehört 7 Minuten vor der 10 Uhr am Samstag. Der Benjamin findet auf 079 308 33 33 mit einer Nachricht ins Studio.
1: Es gibt zwei schöne Stellen. Einmal die Stelle vor einem Gewitter. Die finde ich eigentlich immer ganz, ganz toll. Und dann im Winter, wenn es geschneit hat oder wenn es schneit, so, das ist auch so eine sehr angenehme Stille. Ansonsten kann Stille unheimlich laut sein, weil man mit seinen auf einmal anfängt, seine Gedanken zu hören. Das ist auch noch ein wichtiges Ding. Also mir geht es zumindest so, dass ich mich förmlich gedanklich anschreie.
0: Da geht es, glaube ich, extrem vielen so. Benjamin, darum ist unsere Lea Burger von SRF Kultur einmal in ein Schwiegerretreat und hat sich dem gestellt, mehrere Tage.
2: Also du redest nicht oder zumindest einfach wirklich minimiert auf das, was nötig ist. Du bist angehalten, auch keine Bücher zu lesen, das Handy abzustellen, keine Smartwatch zu brauchen. Also wirklich die Sinneseindrücke oder die Ablenkungen, sage ich mal, möglichst zu reduzieren.
0: Und das ist noch speziell, wenn dann die ganze Gruppe voll ist, man zu Mittag und man trotzdem einfach sich muss verklemmen, etwas zu sagen. Gell?
2: Ich habe das enorm erholsam und entspannt gefunden, weil ich bin nicht so der Smalltalk-Typ. Ich kann das, wenn es gefragt ist, aber es ist jetzt nicht meine Lieblingsbeschäftigung. Und das ist so ein schönes Gefühl gewesen, zusammen am Tisch hocken, aber nicht müssen reden, sondern mich einfach auf mein Essen können konzentrieren und für mich sein, aber trotzdem eben nicht allein.
0: Die Stille also, durch keine Banalität zu reden, nur damit geredet wird. Und vielleicht hast du ja dann auch die spirituellen Erfahrungen in dieser Stille vorher.
2: Ja, es ist noch schwierig, die zu benennen und ich glaube, das passt vielleicht auch ganz gut zu spirituellen Erfahrungen, dass die gar nicht so einfach in Worte zu fassen sind. Aber einfach die Aufmerksamkeit wirklich auf die Wahrnehmung zu lenken, das ist schon sehr eine interessante Erfahrung. Ich glaube, für viele Leute, so habe ich das dort mitbekommen, findet das Schweigen an und für sich auch gar nicht so schwierig, sondern das Handy abgeben und nicht noch schnell Mails checken. Ja, tatsächlich. Ich habe auch, bevor ich dorthin bin, meinen wichtigsten Freundinnen und Freunden geschrieben, hey, ich bin jetzt im Fall 3 Tage offline. Das, heutzutage.
0: Ja, das verstehe ich. Und trotzdem ist es eigentlich noch verrückt, oder? Dass wir anfangs schon so abhängig sind von dem Gerät, dass wir Mühe haben, das dann
2: absolut. So und in so einem Moment wird das einem dann eben bewusst, oder? Ich glaube, was mir noch wichtig ist zu sagen dazu, es hat ja auch so etwas Innerliches, oder? Ich ziehe mich zurück, ich besinne mich, auf meine Wahrnehmung. Ich glaube, es ist wichtig, dann auch wieder raus in die Welt zu gehen. Aber in dem Stillwerden und Aufmerksamwerden wachst vielleicht auch wieder ein Gespür für die Welt, weil du empfindsamer wirst, weil du durchlässiger wirst, weil du vielleicht auch wieder mehr einen Sinn hast für Ungerechtigkeit. Es gibt eine ganz tolle Theologin, Feministin, Dorothee Sölle. Im 20. Jahrhundert hat sie das Buch geschrieben «Mystik und Widerstand, du stilles Geschrei». Und dort verbindet sie eigentlich genau das, dass du in dem Mystischen, in dem Kontemplativen, Meditativen, also eben in dem eigentlich nach innen gerichteten Dialog mit dir und in ihrem Fall auch mit dem Göttlichen, eben dann auch wieder eine Liebe für die Welt und für Frieden entwickelst. Und darum eben auch das ganz fest mit politischem Engagement zusammenhängt, wie auch immer das dann ausgestaltet ist.
0: Ausser du triffst auf ganz viele Dämonen und Dämoninnen in dir. Dann wird es weniger lustig.
2: Dann wird es ungemütlich, genau.
0: Tönt ja auch alles schön und gut, gerade für die, die für sich etwas Schönes erfahren. Und auf der anderen Seite hat sie auch etwas von einer Flucht, oder? Ein bisschen Eskapismus, um eine Gesellschaft verändern müssen vielleicht. Im Samstag legen wir den Finger einmal dort drauf, wo es vielleicht ein bisschen wehtut. Und hören sicher auch noch, warum Stille politisch vielleicht auch ein bisschen problematisch sein könnte.
2: Genau.

0: Passengers, Hell or High Water, eure Lieblingsgeräusche von der Stille. Dann sind wir auf der Spur, gerade noch nach den Nachrichten. Das ist SRF 3.
1: Die Nachrichten von SRF um 10 mit Manuela Burgermeister. Der Schweizer Rüstungskonzern RUAG hat Lösegeld an eine Hackergruppe bezahlt, die sowohl der Bund, also der Eigentümer der RUAG, dringend davon abrät. Bezahlt hat die RUAG für Daten, die eine Hackergruppe im letzten Herbst der Tochterfirma RUAG LLC in den USA gestohlen hat. Die Hacker hatten damit gedroht, die angeblich vertraulichen militärischen Daten zu veröffentlichen. RUAG-Verwaltungsratspräsident Jürg Röteli bestätigt die Lösegeldzahlung in der SRF-Samstagsrundschau.
2: Dort haben wir gezahlt, einen kleinen Betrag und glücklicherweise und haben alle Daten zurückbekommen.
1: Einen genauen Betrag nannte Röteli nicht. Dass der Bundeskonzern gegen die Empfehlungen seines Eigentümers gehandelt hat, wisse er, sagt Röteli weiter.
2: Ja, das haben wir natürlich entsprechend abgesprochen. Die Summe war auch gering, die wir gezahlt haben.
1: Abgesprochen hat die RUAG das Vorgehen intern. Das Verteidigungsdepartement VBS, das den Bund als Eigentümer gegenüber der RUAG vertritt, sagt, es sei im Vorfeld nicht über die Zahlung informiert worden. Bei einem israelischen Angriff im Libanon sind offenbar Angehörige der libanesischen Armee getötet worden. Israel habe im Süden des Landes ein Militärfahrzeug angegriffen, teilte die libanesische Armee mit. Israels Armee geht im Libanon gegen die Hisbollah-Miliz vor. Sie hatte zuvor über mehrere Angriffe aus dem Süden des Libanons berichtet. In der Nacht auf Donnerstag hatten Israel und der Libanon ihre Waffenruhe erneuert. Dabei war vereinbart worden, dass es im Süden des Libanons Sicherheitszonen geben soll. Die libanesische Armee solle dafür sorgen, dass die radikale Hisbollah-Miliz diesen Sicherheitszonen fernbleibe. Weitere Meldungen in Kürze. Trotz vereinbarter Waffenruhe gibt es wieder neue Angriffe in der Golfregion. Das US-Militär hat nach eigenen Angaben iranische Radarstellungen beschossen. Zuvor seien iranische Drohnen über der Straße von Hormuz abgewehrt worden. Zudem habe die USA Raketen abgefangen, die der Iran auf Kuwait und Bahrain abgefeuert habe. Und auf der Karibikinsel Jamaika ist der Strom ausgefallen. Ein Grund dafür ist nicht bekannt. Der nationale Energieversorger erklärte in den sozialen Medien, die Ursache werde noch untersucht. Zudem arbeite man daran, die Stromversorgung auf der Insel wiederherzustellen. Bereits jetzt hätten einige Regionen in Jamaika wieder Strom. Das Wetter am Vormittag ist es bewölkt und im Süden noch nass. Am Nachmittag wird es ziemlich sonnig bei rund 23 Grad. Das waren Nachrichten von Radio SRF. Verantwortlich Michael Wieland.
0: SRF Verkehrsinfo von 10.03 Uhr vor dem Gotthardtunnel Richtung Norden. 4 Kilometer Stau und bis zu 45 Minuten Wartezeit ab Quinto. Die Autobahneinfahrt in Airolo ist gesperrt.
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0: Was sind echt eure Lieblingsgeräusche von der Stille? Und wenn hast du mal so richtig innere Ruhe erfahren, abgesehen von einem Meditationsretreat im Alltag, das können übernehmen? Das wollte ich auch von der Lea Burger wissen.
5: Ich glaube, es ist schon beim Waldspaziergang. Weil ich zumindest in der Stadt wohne und dort immer irgendetwas läuft, ist es so die Stille im Wald. Aber gell, fragt sich, ist eigentlich die Stille im Wald am Morgen eine andere wie dann auf einer Bergspitze am Oben? Die gefällt mir nämlich auch sehr gut.
0: Ich finde, wir es noch raus. Ist Stille überhaupt ein Luxus oder notwendig? Und was ist echt eure schönste Stille, der schönste Stillmoment? Im Samstag, wenn wir auch dort hören, wo es ein bisschen leiseliger wird, gerade noch die halbe Stunde mit der Lea Burger aus dem SRF Philosophie-Team.
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0: Wer sich eben auch nach ein bisschen mehr Ruhe und Stille sehnt, immer ist es vielleicht auch nicht angebracht.
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0: Reden ist Silber, Schweigen ist Gold, aber eben öppen auch braun und stinkig wie ein Misthaufen. Habe ich von der Lea Burger schon einmal im Vorfeld wissen. Stille kann unangenehm sein, kann unglaublich kraftvoll und erholsam sein. Stille ist aber auch ziemlich politisch. Wir haben schon davon gehabt. Aus Stille kann Engagement entstehen, vielleicht in einem guten Fall. Aber Stille kann ja auch heikel sein, etwas verschwiegen, eine Flucht, Eskapismus oder jemanden gar nicht hören, nicht richtig über das Problem reden wollen.
2: Gerade Protestbewegungen zeigen uns das, oder? Also wenn ich zurückdenke an Black Lives Matter, dann hat es dort den Slogan gegeben, White Silence is Violence. Also weisse Stille ist Gewalt. Weil eben auch ganz viele weisse Personen rassistische Handlungen, rassistische Äußerungen unterstützen, nichts sagen, nicht einschreiten und damit schlussendlich die Gewalt, die People of Color erfahren, mit unterstützen.
0: Inklusive paternalistischem Verhalten vielleicht. Oder Me Too.
2: Genau, auch so einen Fall. Dort hat es den Slogan gegeben, Break the Silence, also eben darüber reden, was passiert da eigentlich, gerade wenn es um Sexualdelikt geht. Kennen wir das, hören wir das immer wieder, dass es ganz schwierig ist, darüber zu reden. Oft erst Jahre später, wenn die Scham vielleicht irgendwie bearbeitet, überwunden worden ist, dass einem so etwas passiert ist. Also Stille kann schon auch wirklich problematisch sein.
0: Schweigen nach Nazi-Vergangenheiten von der Familie, nicht aufarbeiten von all diesen Zeitgeschehen. Das sind sehr schwierige Themen, schwierige Stille. Aber eben ist ja das Gegenteil der Fall. Man wäre froh, die Leute wären ein bisschen stiller und nicht jeder würde seine Meinung rausproleten und zu allem Mahnen etwas noch zu sagen haben.
2: Ja, und damit vielleicht auch andere Stimmen dann eben unterdrücken, die nicht reden können. Also die Literaturwissenschaftlerin Spivak, die hat sich ganz stark dafür gemacht, dass marginalisierte Personen, Frauen, aber natürlich auch People of Color oder andere, nicht reden, sondern dass man ihnen nicht zulässt. Mhm. Und wenn man selber immer redet, kannst du ja gar nicht zulassen.
0: Vielleicht ist die Stille ja gar nicht das, was man hört, wenn es nichts mehr zu hören gibt, sondern dann, wenn man endlich wieder richtig zulässt.
2: Und das richtige Zulassen fällt in ja so Krisenzeiten, wie wir es im Moment haben, finde ich immer schwieriger, weil man so abgelenkt ist mit all diesen Informationen, mit diesen Gefühlen und so eine Unruhe entsteht und eben nicht die Stille, um aufmerksam zulassen. Ganz interessant ist, 1911 hat es eine Weltausstellung gegeben über Gesundheit, in Dresden ist das gewesen, und dort hat es Ruhehallen gegeben. Es war auch eine krisenhafte Zeit, 1911. Und in diesen Ruhehallen haben Besucherinnen und Besucher einfach eine Stunde anliegen, lesen, schlafen, Ruhe haben. Und die Besucherinnen haben das super gefunden. Und der Ideengeber, der deutsche Psychiater Robert Sommer, hat so Ruhehallen überall wollen. Er ist bekannt worden für den Begriff von der Psychohygiene und hat eben gefunden, dazu braucht es mehr Ruhe und Stille.
0: So gut. Könnte man vielleicht wieder einführen? So Ruhehallen, handyfreie Zonen, wo man wieder muss üben, ein bisschen abgeben muss.
2: An jedem Ort, wie Fußballfelder, selbstverständlich.
0: Wie erfahren ihr Stille am schönsten? Was ist euer Lieblingsgeräusch? Vorschläge zum Schluss, gerade noch in einem kurzen Augenblick.
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0: George Harrison, got my mind set on you. Kaffeemaschine ist um diese Zeit Lieblingsgeräusch von der Meli. Ah, oder die Regentropfen auf dem Dach vom Wohnwagen. Wenn man so schön eingekuschelt ist, schreibt uns die Christa via Instagram. Und die Jürgen war diese Woche froh, gewesen, hat er wieder mal seinen Puls so richtig gehört, sein Lieblingsgeräusch. Daniela, sie schreibt aus Harb, für sie sei es eine innere Stille, die sei immer da, unabhängig von ihren Gedanken, den Umständen. Und wenn sie ruhig wird und bei sich ankommt, dann spürt sie das als Frieden, Klarheit und Präsenz. Ja, das ist auch sehr oft gekommen, unter anderem von der Madeleine und der Sibyl. Das liebste Geräusch in der Stille, das Schnurren von ihrem Kater. Katze auf der Brust. Und bei der Alma ist es der Moment im Schulzimmer, wenn alle Kinder tatsächlich auch etwas schaffen. Und ich glaube, das toppt alles bis jetzt. Und dem Bernie geht es in dem Fall so wie ganz, ganz vielen, die geschrieben haben.
1: Mein Geräusch von der Stille ist, wenn ich irgendjemand an einem Meer hocke und der Wellengang ganz fein ist und es zurückschlägt im Wasser. Das und so eine ruhige Stimmung ist, dann habe ich es, dann ist das so ein gutes, stilles Gefühl für mich.
0: Wir haben darüber geredet, was Stille ist, wenn sie angenehm ist, wenn unangenehm, wie man Stille vielleicht sogar ein bisschen einüben könnte, wenn sie politisch problematisch wird. Wer Musik macht, kenne ich selber, weiß auch, wie wichtig stille Pause in der Musik ist. So Stilmittel. Einer, der das auch weiß, hat dir besonders Eindruck gemacht, Lea Burger, zum Schluss.
2: Der John Cage, der hat das auf die Spitze getrieben. Der Avantgarde-Künstler und Komponist im 20. Jahrhundert, ganz eine wichtige Figur für die neue Musik. Er hat ein Stück komponiert, 5 Jahre hat er dafür gehabt, 4:33 heisst es, und es ist 4,5 Minuten. Einfach still.
0: So viele Jahre daran geschafft für die Kenntnis. Wir würden natürlich selber jetzt gerne hier reinhören zusammen.
2: Aber man hört nicht.
0: Genau. Dann würde ja bei uns dann der Alarm losgehen.
2: Genau, beim Radio. Aber es ist schon noch interessant. Also es gibt Aufführungen dann von Pianisten, die das Stück aufgeführt haben, oder auch von ganzen Orchestern, bei Berliner Philharmonie zum Beispiel. Und es gibt dann schon so Stilmittel, also zum Beispiel, dass der Pianist den Klavierdeckel auf und zu macht, wenn der nächste Satz anfängt. Das hat wie 3 Teile, die 4,5 Minuten Stille. Und der John Cage hat damit eigentlich das Publikum animieren, zum wirklich anfangen zu warnen, oder? Weil du hörst natürlich trotzdem etwas. Stellen wir uns eine Konzertsituation vor, klassische Musik, es hustet immer irgendjemand,
0: natürlich.
2: Es raschelt ein Zeltpapier, jemand muss niessen. Es ist ja nicht eben nicht still. Und weil das aber so ein klarer Rahmen ist, was einfach still ist, hast du eine besondere Schärfung. Wir können das auch daheim machen. Oder mal den Wecker auf 3 Minuten stellen, im Kaffee oder am Strand. Einfach einen kurzen Moment aufmerksam werden und hören.
0: Zum Schluss, Lea, tust du regelmäßig Stille einplanen in deinem Alltag?
2: Also nicht in meinem Terminkalender, das nicht. Aber ich probiere es in einem Zeitchen tatsächlich weniger das Handy in die Hand zu nehmen, wo ich es eigentlich gar nicht müsste.
0: Ich hatte auch erst Ferien und dann habe ich in «The Guardian» eine Journalistin mit einer guten Idee entdeckt, die gefunden hat. Sie deckt sich wirklich immer so eine Küche-Uhr, weißt du, nicht digital, sondern die Tomaten. Ich habe ein Hühnchen und dann tue ich das. Dann tut das 45 Minuten zum Beispiel ticken und dann weisst du, hey, Fokus, Fokus, Fokus und nachher gibt es eine Pause.
2: Es gibt Tomato-Technik.
0: Ist das?
2: Mhm.
0: Sehr schön. Viel Freude allen, die neugierig geworden sind, auch mal ein bisschen der Stille nachzuhören im Sommer, im Alltag, unterwegs, die Ohren schärfen, weil wer die Stille sucht, findet selten nichts und im besten Fall sogar sich selber. Muss man nicht am Strand, man kann also tun, als wäre man am Strand, oder? Schön bist du da, Lea Burger.
2: Schönes Wochenende.
0: Surfend gut auf euren Lieblingsgeräusch von der Stille.

0: 5 sind das. Sugar. Gehört auf SRF 3. Danke nochmal für eure vielen, vielen Nachrichten. Danke auch jetzt noch für den Hinweis von der Anita auf 079-308-3333 ins Studio. Sie kennt die Technik, die wir am Schluss noch angesprochen haben mit dem Küchenhäuerli. Sie kennt sie unter der Pomodoro-Technik, erfunden von Francesco Cirillo in den 80er Jahren. Und sie braucht sie, bestätigt wirklich auch selber sehr viel.
1: Ja, mir selber hat das bei so vielen Sachen immer wieder geholfen, sei das während dem Studium oder Lernen, wo ich mich immer wieder hatte, oder auch zum Teil beim Arbeiten, dass ich das mindestens teilweise mache. Und ich konnte es auch schon Studis weitergeben, und wo mir wirklich können sagen, dass sie so sehr, sehr effizient haben können lernen.
0: Er hat es erfunden mit zuerst auf 25 Minuten, dann 5 Minuten Ruhe oder Pause oder still sein. Dann kann man es aber erweitern auf 45 Minuten und dann ein bisschen länger Pause machen. Wer etwas verpasst hat, nochmal nachhören möchte, jederzeit möglich, auch bei der SRF 3 Alltagsphilosophie. Geht es einfach unter srf.ch unter Audio suchen. SRF Verkehrsinfo von 10.33 Uhr vor dem Gotthard-Südportal ab Quinto. 5 Kilometer Stau und bis zu einer Stunde Wartezeit. Die Autobahneinfahrt in Airolo ist gesperrt.

0: So good girl, myself, Stefanie Heinzmann, 20 Minuten vor der 11 und Mama, Zico heisst sie genau, schreibt gerade noch ins Studio. Für sie sechs Stille, wenn niemand Mama rufe. Für etwa 30 Minuten. Wow, 30 Minuten sind aber lang. Vielleicht könnt ihr auch sonst mal den Pausenknopf drücken, das Handy in der Tasche lassen und euch rausstellen unter die Leute. Eine schöne Dusche Live-Musik geniessen.
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0: Wie wär's mal mit ihm? Tom Sweden. Mundartpop aus dem Zürich Oberland.
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0: Sein grösster Fan, der Baschi. Sehen ihn live. Der Tom Sweden, unter anderem heute im Oberrieden Open Air oder dann im Juli am 18. Postplatzfestival in Appenzell, am 25. in Schüpfheim, am Sommernachtfestival und hat auch diverse Termine noch in August, oder? Sich kehren lassen in die wunderschöne Stimme von der Yael.

0: live zu sehen, am 12. Juni auf der Almenz Luzern.
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Post Malone, bis jetzt im Samstag mit mir, der Rahel Giger, der Wieso Sutter, steht schon da. Du bist bald bereit. Ab den 11 übernimmst du alle, die Lust haben, auf noch mehr Wochenende. Und dann wird es steil ab der 12.

0: von Brandherd. Schweizer Rap-Legend. Ich weiss gar nicht, Rael, wie sehr bist du da im Schweizer Rap-Game innen? Kennst du den auch?
1: Sie könnte jetzt nicht oder? Das ganze Lied durchsingen, so wie auswendig, oder? Nein.
0: Hätte ich schon erwartet.
1: Hättest du es erwartet? Also komm, sing weiter.
0: Ich mache da mal weiter im Text.
1: Du machst schon weiter im Text.
0: Ja, nein.
1: Aber er kommt in die Wochenrundschau zu dir ab der 12. und spielt gegen euch. Er ist heiss. Auf ganz viele Gegenkandidatinnen und Kandidaten, die ihn bodigen
0: und vielleicht auch einfach kennenlernen und ein nettes Gespräch mit ihm führen.
1: Aber vorher schleicht er sich noch bei euch ein, weil er hat ein Gastgeschenk dabei, was also nicht ganz ohne ist.
0: Ja, genau. 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
0: 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Und das erhöht die Chancen sicher.
1: Gut. Wunderbar. Dann würde ich euch sehr empfehlen, das Radio dabei zu haben. Schon ab der 11 natürlich. Und ab der 12, wenn es dann wieder heisst.
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1: Bin wieso Sute?

0: Einen Moment Ruhe und es geht nicht so lange wie bei der Brigitta, die sich nach heute Morgen noch gemeldet hat und sich danach sehnt, dass der Nachbar vis-à-vis endlich Ferien hat. Will?
1: Der macht Homeoffice von morgen um 17:30 mit Lautsprecher. Ich könnte es selbst zum Job übernehmen. Bis Abend um 19:30. Und wenn der mal Ferien hat, das ist für mich Ruhe.
0: Uff. Dann hoffe ich euch ein bisschen früher Ruhe und mal einen Moment zum Abschalten. Am Wochenende, 3 Giger bis jetzt mit euch da. Das ist SRF 3.
2: Die Nachrichten von SRF um 11 mit Manuela Burgermeister. Der Schweizer Rüstungskonzern RUAG hat Lösegeld an eine Hackergruppe bezahlt, die sowohl der Bund, also der Eigentümer der RUAG, dringend davon abrät. Bezahlt hat die RUAG für Daten, die eine Hackergruppe im letzten Herbst der Tochterfirma RUAG LLC in den USA gestohlen hat. Die Hacker hatten damit gedroht, die angeblich vertraulichen militärischen Daten zu veröffentlichen. RUAG-Verwaltungsratspräsident Jürg Röteli bestätigt die Lösegeldzahlung in der SRF-Samstagsrundschau.
3: Dort haben wir gezahlt, einen kleinen Betrag und glücklicherweise und haben alle Daten zurückbekommen.
2: Einen genauen Betrag nannte Röteli nicht. Dass der Bundeskonzern gegen die Empfehlungen seines Eigentümers gehandelt hat, wisse er, sagt Röteli weiter.
3: Ja, das haben wir natürlich entsprechend abgesprochen. Die Summe war auch gering, die wir bezahlt haben.
2: Abgesprochen hat die RUAG das Vorgehen intern. Das Verteidigungsdepartement VBS, das den Bund als Eigentümer gegenüber der RUAG vertritt, sagt, es sei im Vorfeld nicht über die Zahlung informiert worden. Bei einem israelischen Angriff im Libanon sind offenbar Angehörige der libanesischen Armee getötet worden. Israel habe im Süden des Landes ein Militärfahrzeug angegriffen, teilte die libanesische Armee mit. Israels Armee geht im Libanon gegen die Hisbollah-Miliz vor. Sie hatte zuvor über mehrere Angriffe aus dem Süden des Libanons berichtet. In der Nacht auf Donnerstag hatten Israel und der Libanon ihre Waffenruhe erneuert. Dabei war vereinbart worden, dass es im Süden des Libanons Sicherheitszonen geben soll. Die libanesische Armee solle dafür sorgen, dass die radikale Hisbollah-Miliz diesen Sicherheitszonen fernbleibe. Aus der russischen Stadt St. Petersburg gibt es erneut Berichte über ukrainische Drohnenangriffe. Der Gouverneur der Region gab bekannt, die Flugabwehr sei aktiviert worden. In St. Petersburg geht heute ein internationales Wirtschaftsforum zu Ende, an dem auch Russlands Präsident Wladimir Putin teilnimmt. Bereits am ersten Tag des Forums hatte die Ukraine Ziele in der Stadt angegriffen. Auch in anderen Regionen Russlands gab es ukrainische Drohnenangriffe. Der ukrainische Präsident Volodymyr Zelensky teilte mit, es sei unter anderem ein Öldepot in der russischen Region Krasnodar getroffen worden. Schon früh hatte sich die iranische Fußballnationalmannschaft für die Weltmeisterschaft in Nordamerika qualifiziert. Alle ihre Gruppenspiele sollen in den USA stattfinden. Wegen des Kriegs der USA und Israels gegen den Iran war die Teilnahme aber in Frage gestellt. Doch nun hätten die iranischen Spieler ihre Visa für die USA erhalten. Das gab der US-Botschafter in der Türkei bekannt. Die iranische Nachrichtenagentur Tasnim schreibt jedoch, mehrere Mitglieder des Betreuerstabs hätten keine Visa erhalten. Das Wetter am Vormittag ist es bewölkt und im Süden noch nass. Am Nachmittag wird es ziemlich sonnig bei rund 23 Grad. Das waren Nachrichten von Radio SRF. Verantwortlich Michael Wieland.
4: Bessere Verkehrsinfo von 11.03 Uhr vor dem Gotthard-Südportal ab Quinto. 5 Kilometer Stau und bis zu einer Stunde Wartezeit. Richtung Süden 3 Kilometer Stau und eine halbe Stunde Wartezeit abfassen. Die Autobahneinfahrten in Airolo und Köschenen sind gesperrt. Dann in der Region Zürich auf dem Westring Richtung Limmataler Kreuz Stau ab Burdorf Nord und in der Region Basel auf der A2 Richtung Deutschland Stau ab dem Schweizer Halle-Tunnel.
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4: Wieder ein bisschen Sonne das Wochenende. Ich hoffe, ihr geniesst das gute Wetter, wenn es denn da ist. Und bleibt es auch trocken und angenehm, das ist sicher. Was aber nie ganz sicher ist, ist die Liebe. Darum haben Bee Gees ja schon in den 70ern gefragt, wie tief ist denn deine Liebe wirklich? Und Take That haben in den 90ern auch noch mal nachfragen und den Song coveren. Und darum ist wahrscheinlich auch der Calvin Harris Jahrzehnte später noch nicht sicher. How deep is your love? Ich bin der Fiso Sutter, wünsche euch ein schönes

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0: Jawohl, der Stress zurück mit neuer Musik. Anfangsjahr ist er zusammen mit dem Cian mit einer neuen Single gekommen. Dann im März hat er die Rocklegende, den Mark Storace, zurückgeholt.

0: Rockhausman hat da wieder eins auf dem Song gehabt. Jetzt am Freitag ist eine weitere neue Single vom Stress rausgekommen. Und auch hier wieder mit einem Gast, nämlich mit dem Schweizer Rapper Manilio. Rappen tut darauf aber nur einen und das ist nicht der Stress.
1: Weil ich glaube, es ist auch Zeit, etwas anders zu probieren und die anderen Songs. Wir haben Songs, die sind so, die kommen. Aber es ist auch, es geht wirklich um, like, wie können wir auch die Leute ein bisschen überraschen? Wie kann ich ein neues emotionales Gespräch mit Stress, mit Leuten aufbauen? Und für das musst du auch etwas Neues machen.
0: Ja, hat er schon ein bisschen überrascht, wie er da plötzlich singt und sogar noch so ein bisschen Schweizerdeutsch, wie wir jetzt am Anfang gerade gehört. Und wer weiß, vielleicht gibt es ja bald ein Projekt vom Stress. Angesagt ist zwar noch nichts, aber ich wittere ein bisschen etwas bei 3 Singles in einem halben Jahr. Wer weiß. Wir sind gespannt. Hören jetzt da die neue Single mit dem Manilio ganz frisch rausgekommen. Gestern, 247.

Eileen Allister ist das, unser SRF 3 Best Talent von Mai Blue Light, 11.30 Uhr. SRF Verkehrsinfo von 11.30 Uhr Stau auf folgenden Strecken in der Region Basel, auf der A2 Richtung Deutschland ab dem Schweizer Halle-Tunnel, in der Region Schaffhausen auf der A4 Richtung Deutschland vor dem Grenzübergang Thayingen, vor dem Gotthardtunnel Richtung Süden 3 km und eine halbe Stunde Wartezeit ab Wassen, Richtung Norden 6 km und eine Stunde Wartezeit ab Quinto. Die Autobahneinfahrten in Göschenen und in Airolo sind gesperrt. Da hier war es 1998. Es Pablo. Und da hier. 2009. Zwei Songs, die bei einem Fußballfan wie mir wirklich richtig viele Emotionen auslösen. Titelsongs von den FIFA Fußball Games für PlayStation und für die Xbox. Und ich muss sagen, es bringt mich schon ein bisschen in die WM-Fieber langsam. Und da hier. Spannend mit da. Caesars mit Jerky Dog.

0: ist SRF 3 mit Lunik, Hear Me Down Below. 20 vor 12 ist es bald. Er ist seit bald 30 Jahren im Schweizer Mundart-Rap-Game dabei. Rapper, Podcaster, Familienvater und sogar Weinkenner. Und vielleicht bald ein Wochenrundschauer.
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0: Freuen wir riesig auf ihn. Ab der 12 ist es Gast bei uns heute in der Wochenrundschau.

0: hat Schweizer Rap-Geschichte geschrieben im 2003 und seither mehrere Alben mit Brandherd rausgegeben hat. Und er hat heute auch ein richtig schönes Geschenk dabei, nämlich für Brandherd-Liebhaberinnen und Liebhaber.
1: Das wohl limitierteste Brandherd-Band-Shirt, das wir bis jetzt gemacht haben, handgefärbt im Batik-Verfahren, also so schön hippie-mässig weiss und blau und drüber im Siebdruckverfahren limitiert gemacht, unter neuen Albumnamen und der Brandherd-Tag von 2003 aus der guten alten Hochbrandzeiten, wirklich extrem limitiert.

0: wunderschön. Gänsehaut-Feeling. Der James Bond-Chord, der am Schluss noch kommt. No Time to Die, Billie Eilish. Für den gleichnamigen Film 2021 hat sie dort den Titelsong gemacht. In den letzten Tagen haben wir nicht ganz gewusst, klappt es jetzt? Kann ich Pläne machen? Gehen wir noch raus oder nicht? Braucht es einen Schirm? Ja, nein. Den Überblick gibt es jetzt bei uns.
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0: Und der Lucian Schmassmann von SRF Meteo. Ja, vielleicht die erste Frage. Braucht es den Schirm noch mal das Wochenende oder bleiben jetzt die paar Sonnenstrahlen, die wir hier haben?
2: Ja, der Schirm braucht es nur noch in gewissen Regionen. Zum Beispiel jetzt heute am Nachmittag im Tessin, aber auch in Graubünden, wo es halt hier und dort noch mal kurz kann regnen kann. Das sind auch die zwei Regionen, wo die Wolken noch am zahlreichsten sind. Sonst aber sollte der Schirm dann eigentlich nicht mehr brauchen. Sonst nämlich setzt sich jetzt auch ziemlich sonniges Wetter durch und das geht mit einem ziemlich sonnige Wetter auch morgen dann gerade weiter, obwohl morgen am Morgen noch eine kleine Ausnahme. Da hat es nämlich plötzlich dann doch noch ein paar dichtere Wolken umeinander, das vor allem nördlich von den Alpen. Aber die werden sich dann spätestens ab Mittag recht gut können auflockern können, sodass man dann auch morgen am Nachmittag die Sonne kann geniessen kann. Und die Temperaturen, die gehen dann auf so ungefähr 23 Grad.
0: Ja, das klingt doch schon mal nicht schlecht. Auch wieder ein bisschen Sommer, der Wochenstart, vielleicht nächste Woche auch noch mal so schön.
2: Ja, da wird fast noch ein bisschen sommerlicher. Es wird nämlich noch mal wärmer. Temperaturen dann so um die 26 Grad. Dazu ist es am Montag zuerst auch noch ziemlich sonnig, obwohl nicht wolkenlos. Es hat nämlich recht viele hohe Wolkenfelder umeinander, die dann dafür können sorgen können, dass der Himmel einfach nicht gerade das schönste Blau wird haben. Und dann kommt langsam aber sicher mal so am Montag Nachmittag gegen oben zu eine Kaltfront näher. Und mit dieser Kaltfront zusammen wird es dann am Montag zu oben und in der Nacht auf der Dienstag so richtig gewitterig. Und hinter der Front wird es auf der Dienstag natürlich kühler mit nur noch 18 Grad.
0: Danke, Lucian. Dann geniessen wir doch die sonnigen Tage noch, solange sie da sind.

0: Ja, Fetsch, darf man sagen, Rap-Dino, oder? Okay, das ist gut. Ich freue mich, er kämpft gegen euch, gegen das Team Schweiz, hier durch den Samstagnachmittag bei uns in der Wochenrundschau. Zuerst gibt es jetzt aber die News. 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Einen guten.
1: Die Nachrichten von SRF um 12 mit David Burkhardt. Der Schweizer Rüstungskonzern RUAG hat Lösegeld an eine Hackergruppe bezahlt. Dies, obwohl der Bund, also der Eigentümer der RUAG, dringend davon abrät. Bezahlt hat die RUAG für Daten, die eine Hackergruppe im letzten Herbst der Tochterfirma RUAG LLC in den USA gestohlen hat. Die Hacker hatten damit gedroht, die angeblich vertraulichen militärischen Daten zu veröffentlichen. RUAG-Verwaltungsratspräsident Jörg Röteli bestätigt die Lösegeldzahlung in der SRF-Samstagsrundschau.
2: Dort haben wir gezahlt, einen kleinen Betrag und glücklicherweise und haben alle Daten zurückbekommen.
1: Einen genauen Betrag nannte Röteli nicht. Dass der Bundeskonzern gegen die Empfehlungen seines Eigentümers gehandelt hat, wisse er, sagt Röteli weiter.
2: Ja, das haben wir natürlich entsprechend abgesprochen. Die Summe war auch gering, die wir bezahlt haben.
1: Abgesprochen hat die RUAG das Vorgehen intern. Das Verteidigungsdepartement VBS, das den Bund als Eigentümer gegenüber der RUAG vertritt, sagt, es sei im Vorfeld nicht über die Zahlung informiert worden. Aus der russischen Stadt St. Petersburg gibt es erneut Berichte über ukrainische Drohnenangriffe. Der Gouverneur der Region gab bekannt, die Flugabwehr sei aktiviert worden. In St. Petersburg geht heute ein internationales Wirtschaftsforum zu Ende, an dem auch Russlands Präsident Wladimir Putin teilnimmt. Bereits am ersten Tag des Forums hatte die Ukraine Ziele in der Stadt angegriffen. Auch in anderen Regionen Russlands gab es ukrainische Drohnenangriffe. Der ukrainische Präsident Volodymyr Zelensky teilte mit, es sei ein Öldepot in der russischen Region Krasnodar getroffen worden. Nun zu Meldungen aus den Regionen. In Zürich ist ein Mann bei einem Unfall mit der Uetlibergbahn schwer verletzt worden. Der 68-Jährige geriet gestern Abend an eine Haltestelle unter einen Zug, als dieser losfuhr. Rettungskräfte brachten den Schwerverletzten nach der Bergung ins Spital. Im Kanton St. Gallen ist ein Mann mit seinem Wingsuit abgestürzt und gestorben. Der 47-jährige Mann aus Deutschland war am Abend kurz nach 17 Uhr im Bereich Chüefahrt bei Fettis gestartet. Weshalb er abstürzte, werde untersucht. Und Schmutzwasser gelangte in der St. Galler Gemeinde Batzenheid in einen Bach und führte zu einer Schaumbildung und zu einem ungewöhnlichen Geruch. Um die Trinkwasserversorgung zu schützen, wurden Pumpwerke vorsorglich außer Betrieb genommen. Nach ersten Erkenntnissen der Polizei stammt das Schmutzwasser von Reinigungsarbeiten. Und damit sind wir beim Wetter. Heute Nachmittag und morgen ist es trotz Wolkenfeldern ziemlich sonnig, dies bei 23 Grad. Das waren Nachrichten von Radio SRF, verantwortlich Michael Wieland.
3: SRF Verkehrsinfo von 12.03 Uhr Stau. Auf folgenden Strecken in der Region Basel auf der A2 Richtung Deutschland ab dem Schweizer Halle-Tunnel, in der Region Solothurn auf der A1 Richtung Zürich zwischen Kriegstetten und Herkingen, im Aargau auf der A1 Richtung Zürich ab Bierfeld wegen eines Unfalls im Barek-Tunnel, in der Region Zürich auf dem Nordring Richtung St. Gallen ab dem Limmataler Kreuz, daher auf dem Westring ab Urdorf Nord und schließlich vor dem Gotthardtunnel Richtung Süden 3 Kilometer und eine halbe Stunde Wartezeit ab Bassen, Richtung Norden 6 Kilometer und eine Stunde Wartezeit ab Quinto. Die Autobahneinfahrten in Göschenen und Airolo sind gesperrt.
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3: Also ja, eben, das Wort Legende darf man nicht so oft ins Maul nehmen, aber ich würde sagen, wenn er mir schon Permission gibt. Oder für Rap-Dino hast du mir eigentlich die Erlaubnis gegeben, Scheu.
6: Sally, ich bin relativ schmerzbefreit. Ihr dürft alles sagen. Ich darf mich auch selber nicht Legende nennen, würde ich das auch nicht. Aber hey, so what?
3: Look, für mich als Rap-Fan würde ich sagen, ich würde dich schon eine kleine Schweiz-Rap-Legende nennen. Ich glaube, das darf man so machen.
6: Ich erröte ein bisschen.
3: Gut, sehr gut. Genauso, wenn wir es haben heute. Der Fetsch ist zu Gast in der Wochenrundschau, spielt gegen euch draußen, gegen das Team Schweiz, verschiedene Games. Und ist jetzt hier angekommen bei uns im SRF3-Studio. Hast du eine gute Woche gehabt?
6: Sehr gute Woche, wunderbar. Ich bin tiefenentspannt hier, habe gerade deine Verkehrsmeldungen gehört. Ich bin immer so beeindruckt, wenn all die Leute, die man persönlich kennt, die seriösen Verkehrsmeldungen vorlesen.
3: Das ist so meditativ,
6: gell? Ja, und ich bin bin gerade noch recht beruhigt, dass ich den Verkehrsunfall noch können entwischen, was du vorher gerade genannt hast.
0: Du bist durchgekommen, gell? Ja, durch den Barek-Tunnel.
6: Gute alte Barek.
0: Ja, sehr gut. Und in dem Fall hast du aber auch gar nicht so streng momentan in deinem Leben, dass du so eine entspannte Woche gehabt hast.
6: Nein, ich habe es, glaube ich, einfach ein bisschen gelernt. Alles ein bisschen locker aus. Das Privileg vom Älterwerden. So würde ich es jetzt schon nicht sagen. Aber doch, doch.
0: Aber völlig, völlig relaxed.
6: Heute ist mein strengster Arbeitstag. Nein, also, so ist es nicht.
0: Ja, gut, das wird schon noch streng, da, die nächsten 3 Stunden. Ich könnte es jetzt im Fetch schon mal ein bisschen schwieriger machen und ihn da ein bisschen aus der Comfortzone rauslocken und anrufen für das erste Spiel, das wir gerade machen. Dann Nummer 0848-300-333. Lockt den Fetch schon mal aus der Reserve. Holt den ersten Punkt für das Team Schweiz. 0848-300-333.
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0: Naja, jetzt darfst du nicht mehr so entspannt sein, Fetsch. Jetzt musst du einwärmen. Los.

0: Ed Sheeran mit Kamera. 12 ab 12 hier ist es Französisch. Man hasst es oder man liebt es. Fetch, Rapper, heute Gast bei uns in der Woche und Show. Französisch hast du gerne gehabt früher in der Schule?
1: Am Anfang die längste Zeit überhaupt nicht. Dann habe ich auf die alten Schultage noch einen guten Lehrer gesiegt und habe dann erstaunlich gut abgeschlossen zu meiner eigenen Verwunderung.
0: Okay.
1: Und aber Spruch habe ich sehr gerne.
0: Ja. Eigentlich ist es mega schön. Es ist einfach so hure schwierig. Und darum muss man es irgendeinmal lernen. So wie der Matti aus Pratteln, das auch macht 13. Gerade am Lehren für die Französischprüfung, gell, Matti? Hallo.
2: Ja, hallo.
0: Ja, grüezi. Was müsst ihr jetzt da können im Französisch?
2: Das Imperativ.
0: Imperativ, könntest du das noch, Fetsch? Das ist Befehlsform, hä?
1: Ich bin nie so empfänglich für Befehl.
0: Ja, dann geht's. Das ist gut. Wie steht es bei dir, Matti? Kannst du es oder musst du noch ein bisschen lernen?
2: Ich muss noch ein bisschen lernen, aber es ist eigentlich okay.
0: Sehr gut. Ist das nicht bei dem Imperativ? Du musst doch immer ein Z hinten hängen und dann hast du es schon, oder?
1: Ja. Alle, was ich?
0: Hä? Ja, genau. Oder irgendwie so. Stimmt das, Matti, oder nicht?
2: Ja, so ein bisschen irgendwie.
0: Etwas so. Das ist gut. Wir hoffen, du schiessest dort einen Sechser und wir hoffen natürlich noch mehr, dass du jetzt den ersten Punkt für das Team Schweiz hast.
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0: Ja, der Fetsch, der hat drei Behauptungen von seiner Woche mitgenommen, die er gemacht hat oder vielleicht auch nicht gemacht hat. Vielleicht sind sie auch einfach nur gelogen. Du, Matti, musst herausfinden, ob sie stimmen oder nicht. Und Fetsch, ich würde sagen, du darfst gerade loslegen mit der ersten Behauptung.
1: Erste Behauptung. Ich habe die Woche im Studio einen neuen Brandherd-Song aufgenommen.
0: Jetzt, Matti, hat er einen neuen Song aufgenommen? Du hörst ja auch Brandherd, hast du gesagt, gell? Sie findest du cool.
2: Ja.
0: Und, was meinst du, hat er einen neuen Song aufgenommen?
2: Nein.
0: Das glaubst du nicht. Fetsch.
1: Du bist gut.
0: Der weiss, dass du ein fauler Sieg bist. Siehst?
1: Genau. Lass mal gut zu. Ich habe neue Texte geschrieben und ich war auch im Studio, aber nicht zum Aufnehmen. Die Festplatte ist nämlich voll. Sondern, nein, ich bin das Shirt holen, das wir nachher hier verlosen.
0: Ja, genau, das kann man dann gönnen. Das wir dann nachher gleich erzählen. Ja gut, Matti, das ist schon mal der erste Punkt für dich. Du müsstest aber mindestens zwei Behauptungen richtig haben, um da den Punkt für das Team Schweiz zu holen.
1: Nicht schlecht. Es ist wie beim Penalty-Schießen. Wenn du erst schon mal reingehst, dann ist alles ein bisschen relaxter.
0: Genau.
1: Also, zweite Behauptung. Mein Sohn hat die Woche die Autoprüfung bestanden.
0: Was meinst du, Matti?
2: Ich glaube, das stimmt.
0: Das stimmt? Was heißt
1: du? Du hast recht, Matti.
0: Look jetzt! So gut.
1: Sehr nice.
0: Hey, schau, jetzt ist dein Sohn schon 18, he? Schon ein paar Jahre älter als der Matti.
1: Ja, definitiv.
0: Ja, gut.
1: Vielleicht ist er auch durch Pratteln gefahren, wer weiss, ich frage ihn nachher.
0: Wahrscheinlich, ja. Es ist noch schwierig dort, oder? Oder geht es zu Pratteln? Aber dort kommt man nicht gut von A nach B.
1: Ich habe bei meiner Autobriefe, ich glaube, dort noch in meinem Pratteln oder im Muttens müssen gehen, Hang anfahren und Hang parkieren. Das weiss ich noch genau.
0: Ah, sehr gut. Matti, bist du auch schon mal Auto gefahren? Nein, sag nicht. Sag nein, gell? Du musst noch 5 Jahre warten. Ah, super. Also, ja, schau jetzt. Haben wir schon versorgt?
1: Ja, sehr schön. Machst du den dritten auch noch rein? Machst du den Hattrick?
0: Also, mal aber der Sieg ist schon, also der Punkt für das Team Schweiz ist schon geholt, aber wir gehen den jetzt gleich noch zum Testen. Also
1: dritte Frage. Ich habe diese Woche zum ersten Mal dieses Jahr endlich wieder mal die Spraydosen in der Hand gehabt und bin sprayen.
0: Oha. Matti, was meinst du?
2: Das stimmt.
1: Ich krieg den Ehrenpunkt. Stimmt, leider nicht. Aber vielleicht gehe ich morgen noch, dann mache ich es die Woche schon noch. Aber
0: sicher, bist du immer aktiv am Sprayer ab und zu?
1: Aktiv wäre jetzt massiv übertrieben, nein. Aber so random, so ein-, zweimal pro Jahr, wenn das Wetter schön ist und die Zeit habe.
0: Aber dann legal.
1: Meistens.
0: Okay, sehr gut. Ja, Matti, schau jetzt den Ehrenpunkt, geben wir im Fetsch, den kannst du gut noch abgeben. Den hast ja trotzdem gewonnen, 2-1.
1: Hey, gratuliere, ja. Matti.
0: Super. Hey, dann wünschen wir dir ein Toi Toi Toi bei der Französischprüfung. Das kommt gut. Und gratuliere zu dem Punkt.
2: Danke.
0: Super, mach's gut. Ciao, ciao.
2: Tschüss.
1: Tschüss, Matti. Schönes Wochenende.
0: Schweiz 1, Fetsch 0. I think you're right.

0: Schweizer Musik haben wir gerne auf SRF 3, so wie Linda Ellis mit ihrem Riverball 20 ab 12. Und Schweizer Rap auf Mundart hat ja schon eine lange Tradition. Aktuell ist es eigentlich so ein bisschen im Hype wie nie zuvor. Aber schon in den 2000er hat es blüht. Zum Beispiel auch dann Kine. Brandherz, Rap Cruise Basel mit dem Frontmann und Rapper Fetch, der sich heute gegüchtert Woche spielt.
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0: Ja, ja, Fetch, jetzt der erste Punkt hast du noch nicht geholt. Aber ist auch okay, dann mögen wir machen.
2: Voll legitim. Nein, im Gegenteil. Ich dachte, oh nein, ich meine sicher, ich habe einen Song aufgenommen und er ist enttäuscht, wenn ich sage, das nicht stimmt. Aber er hat es ja richtig geraten. Also nein.
0: Das hat er gut gemacht. Und der Punkt ist ja auf Prateln. Der ist ja eigentlich quasi in deine Gegend gegangen.
2: Er bleibt in der Hut.
0: Er bleibt in der Hut, genau. Und Fetch, wir haben vorher gerade euren grössten Hit gehört, Nachbrand, 2003 rausgekommen. Hast du das damals beim Schreiben eigentlich gecheckt, dass das so ein grosser Schweizer Rap-Hit wird?
2: Natürlich überhaupt nicht. Ich glaube, wir alle nicht. Lustigerweise ist ja das einer der wenigen Songs, wo wir uns als Band intern gestritten haben und am Refrain gefeilt haben, wie es irgendwie nicht passt hat. Und das machen wir sonst eigentlich nie. Aber es ist uns damals nicht bewusst, dass das etwas Spezielles ist, weil der Fierce, der Beat-Produzent, hat eigentlich zwei Beats gemacht. Und ich habe schon gedacht, ah, das gibt zwei mega geile Songs. Und dann hat er irgendwann gefunden, nein, aus diesen beiden Beats mache ich einen richtig, richtig coolen Beat. Und ich habe in erster Linie vor allem einen verlorenen Song gesehen und bin ein bisschen grumpy gesehen. Und dann haben wir halt aufgenommen im Studio und dann ist noch der Refrain, den ich zuerst im Kopf hatte, hat nicht so cool getönt nach dem Aufnehmen, wie ich das gedacht hatte. Und dann haben wir wirklich zusammen so ein bisschen den Refrain so umgeschrieben, wie wir ihn jetzt vorher gerade gehört haben. Und das ist das Endprodukt. Und es ist lustig, das ist bisher das erste und das einzige Mal gewesen, dass wir das dritte wirklich so an einem Song gefühlt haben. Ah. Müssen wir vielleicht wieder mal machen.
0: Ja, da gibt es noch mal einen. Ja, ja, ihr habt ja einige Hits, einige Alben auch produziert über die ganzen Jahre. Was hat sich bei euch damals verändert durch den Song? Weil ihr sind ja eigentlich in den 90ern gestartet, so ein bisschen, glaube ich, als Schülerband.
2: Absolut,
0: oder?
2: Ja.
0: Und nachher, 2003, ist dann der riesige Hit gekommen, dann ist wahrscheinlich das Leben komplett anders geworden bei euch.
2: Absolut. Also wir sind zu dieser Zeit mit der TAFS, Chris Genuse aus Baselbiet, auf Tournee gewesen durch die Schweiz. Also damals hat es noch viele Kulturlocations gegeben, wo man so wirklich eine mittelgroße, kleine Konzerte geben. Und wir haben als Vorgruppe angefangen und nach dem Song und nachdem der so abgegangen ist, sind wir plötzlich Hauptact gewesen. Dann hat eigentlich so wie die Rolle geswitcht. Sind wir von der Vorgruppe zum Hauptact geworden und es sind natürlich massiv viele Open-Air-Bookings-Konzerte reinkommen. Man hat einen plötzlich an der Coop-Kasse erkannt. Also wir sind selber völlig überrumpelt gewesen. Und es hat einfach so eine wunderbare Dynamik ergeben, die dann einfach mal so auf Wolken schwebst. Aber speziell ist eigentlich wirklich gewesen, wo wir den Song, dort wo wir den Video gedreht haben, bevor wir die Leute kennt haben, auf dem Barfieserplatz live zum ersten Mal gespielt haben und die Leute sind voll durchgedreht. Also das ist so der Moment gewesen, wo wir gemerkt haben, okay, das ist ein ganz spezielles Lied.
0: Kann ich mir vorstellen. Hast du je auch den Moment gehabt, dass dich irgendwie gestört hat, dass du immer auf das reduziert wirst? Ich meine, eben jetzt sind wir 2026, 23 Jahre später und der Moderator fragt wieder, ah, der Nachbrand. Oder weißt du, dass du nicht mehr gerne gespielt hast? Oder so?
2: Nein, überhaupt nicht. Weil ich bin einfach nur dankbar, was uns der Song alles für Türen geöffnet hat und was er uns ermöglicht hat, auch für Begegnungen, Leute, die mir begegnet sind. Wir sind jetzt vor 3 Wochen in der St. Jakobshalle bei Hecht Gast auf der Bühne, auch dank dem Song. Also der Song hat uns so viele coole Momente gegeben. Und der Song ist ja eigentlich auch ein Türöffner für die Leute, um unsere anderen Lieder und unsere anderen Alben entdecken. Also es ist nicht so, dass alle reduzieren uns auf das, sondern nein, dank dem Song entdecken sie im besten Fall auch noch die andere Musik von uns.
0: Das ist schön, wenn man die positive Beziehung kann hochhalten kann. Und eben, du hast es vorhin angesprochen, du warst bei Hecht auf der Bühne, gewesen, respektive ihr mit Brandherd. Und hast du dort auch ein spezielles T-Shirt angehabt, das du heute mit dabei hast als Gastgeschenk, das man kann gewinnen kann?
2: Richtig, genau. Mit dem T-Shirt ist es ein bisschen ähnlich wie mit Nachbrand. Da sind wir uns nämlich bandintern nicht einig gewesen. Es klingt so, als sind wir uns ganz nicht einig. Das stimmt eben gar nicht. Aber wo unser Merch-Dude gesagt hat, hey, komm, wir machen doch ein Batik-Shirt. Also Batik, also das Hippie-Sein, so handgefärbt mit so verschiedenen Farben.
0: Weißt das du? Ist das, was wir alle in der Schule mal früher gemacht
2: genau.
0: haben, wo wir nachher so sonnenmässig so Streifen.
2: Genau, die, wo man so färbt und zusammenknüppelt und so. Weil wir haben halt das Cover von unserem letzten Album Kerosin ist halt blau und die Schrift ist so knallig gel, grün, so wie die Sonne auch. Plus noch der uralte Tag, wo wir jetzt Nachbrandseite haben, so als Retro-Element drauf und haben gefunden, das wird cool kommen auf dem Batik-Shirt. Zwei von uns, ich inklusive, haben sofort gefunden, richtig geile Idee. Jemand anders hat gefunden, nein, muss ich voll nicht haben. Und das ist für mich dann immer der Moment, wo ich weiss, okay, machen wir.
0: Das ist ja gut, wenn wir drei Leute sind in einer Crew, dann kann man ja eigentlich, dann ist ja klar, was absolute Mehr ist. Oder?
2: Genau. Und ich meine, wir haben ja auch andere Shirts im Angebot für die, weil es eben nicht so fühlen. Und dann haben wir auf der Limited Edition gemacht, alles eben handgefärbt und auch handbedruckt im Siebdruckverfahren auf bestem Baumwolle. Und so einen habe ich dabei. Und oben drauf gibt es noch ein Vinyl von unserem Best-of-Album und Socken habe ich auch noch am Start.
0: Hure geil. Also wirklich ein super Geschenk für alle Brandherd-Fans. Wenn ihr das gewinnen wollt, dann müsst ihr gar nicht mehr machen. 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Und dann könnt ihr es gewinnen. 079 308 3333. Die nächste Runde gegen den Fetsch gibt es dann hier am 20 vor 1. Und da ist Brandherd mit Nachbrand.

0: 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SRF-Verkehrsinfo um 12.32 Uhr Stau auf folgenden Strecken vor dem Gotthard Richtung Norden 6 Kilometer, das sind eine Stunde Wartezeit ab Quinto. Richtung Süden 4 Kilometer bis zu 45 Minuten Wartezeit ab Amstieg. Die Einfahrten in Airolo und Köschenen sind gesperrt. Dann in Graubünden auf der A13 Richtung Chur zwischen Thusis Nord und Reichenau. In der Region Solothurn auf der A1 Richtung Zürich zwischen Kriegstetten und Önsingen. Dann Richtung Bern zwischen Wangen an der Aare und Lutherbach. Und schließlich in der Region Basel auf der A2 Richtung Deutschland ab dem Schweizer Halle-Tunnel.
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0: Naja, Rapper kann er und das macht er erfolgreich seit den 90ern.
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0: Und hat darum auch heute in der Wochenrundschau sein Best-of-Album, wo es ganz viele Songs schon seit den 2000ern drauf hat. Mitgenommen als Vinyl, plus aber auch noch ein T-Shirt, wo, wie heisst der Druck noch einmal, Fetsch, sag nochmal.
4: Batik.
0: Batik.
4: Batik-Druck.
0: Batik-Druck, also ganz speziell und sogar in verschiedenen Grössen hast du es dabei, also kann jeder gewinnen.
4: Natürlich, ja. Gross und klein, alles dabei.
0: Und jetzt haben wir auch schon Bewerbungen bekommen, zum Beispiel vom Simon, der da eine Sprachnachricht geschickt hat.
5: Also Fetsch, ich möchte gerne das T-Shirt, und zwar aus folgendem Grund. In den 90er Jahren hat man sich bei uns müssen entscheiden zwischen Heavy und Rap. Damals habe ich mich für Rap entschieden, als ich noch jung war. Und dann später, in den Nullerjahren, dank eurem Brandherd-Album, das ich hingehend auf Hürdezeit gehört habe, habe ich meinen Horizont erweitert und höre seither sehr gerne immer noch die Schweizer alten Klassiker mit euch, ein Bass oder der ganze kleine Klasse etc. Und vermittle das auch meinen Jungs. Deshalb, ich glaube, das wäre super mehr Aufgaben, inklusive Vinyl. Das wäre toll. Merci vielmals, ciao.
0: Naja, guter Schweizer Rap-Fan haben wir da verwünscht.
4: Das tönt ja schon mal sehr gut. Und es ist wirklich so, also 90s, da hat es früher mehrere Lager gegeben, unter anderem Heavy Metal und Rap. Meistens sind aber die mehr oder weniger zusammengestanden, gemeinsam gegen den Techno, den man damals noch verachtet hat. Also eigentlich so zwischen Heavy Metal und der Rap hat es eigentlich eine rechte Solidarität gegeben. Also wir haben auch viel Band, Raum und Konzert immer mit Heavy-Metal-Dudes gehabt. Und bei uns in der Klasse, also eigentlich die Heavy gelost haben, sind unsere Brüder und Schwestern im Geist gesehen.
0: Ah, schon.
4: Weil das sind die, die sich auch eigentlich für eine damals völlige Nischenkultur begeistert haben. Das sind Weirdos gesehen. Das sind die, die selber Musik gemacht haben und eben nicht den Kommerz konsumiert haben, wo im Radio läuft.
0: Und ja, eben, und jetzt bist du selber im Radio.
4: Genau.
0: Und Techno, das ist dann schon Mainstream gewesen, oder? Das sind auch mal eine andere Sparte Weirdos gewesen, oder wie?
4: Ja, sozusagen. Ist eigentlich auch eine Subkultur gewesen, aber damals eben, das ist vielleicht schon besser, wenn man älter wird. In dem Alter ist man halt auch extrem ignorant und engstirnig. Also ich bin extrem froh, dass ich meine, Hip-Hop und Rap ist ja teilweise so elektronisch geworden und es gibt so technoide Rap und umgekehrt. Ich finde es mega geil, dass das so sich angenähert und vermischt hat. Ich meine, wir haben ja teilweise auch hohe EDM-Parts in unseren aktuellen Songs. Ist gut, wie es sich entwickelt hat.
0: Darf auch sein. Und trotzdem zu viel Annäherung, wenn man jetzt nicht, sondern eine Gegnerin oder ein Gegner, der den Fetsch gleich noch ein bisschen provoziert. Und der nächste Punkt für das Team Schweiz halt. Es steht 1-0. Aktuell für das Team Schweiz. Ihr könnt jetzt 2-0 draus machen in der schnellroten Runde. Wenn ihr mitspielt und anruft 0848 300 333, wenn ihr die nächste Gegnerin

0: Zoemi mit Chame Ete. Letztes Jahr hat sie uns vertreten am Eurovision Song Contest. Seitenstechen und Muskelkater hat er, der Rapper Fetch, weil er diese Woche ist Tennis spielen. Und zwar mit dem Elia aus Basel, der jetzt hier bei uns am Telefon ist. Hallo Elia.
1: Yes, yes.
0: Es ist immer schön, wenn Leute anrufen, die man kennt.
2: Grandios. Du hast
0: das Gefühl, holst du da ein bisschen mehr Sympathiepunkte ab da im nächsten Game.
2: Genau, bin ich nicht ganz so nervös.
0: Woher können die richten und wieso gehen die jetzt selber Tennis spielen?
1: Soll ich sagen?
0: Ja, sag du. Ja.
1: Ich bin
0: gehört von
1: der Musik und ich bin witzigerweise mein erstes Mal auch am Essen von der Bandseite gesehen, mit dem Fetch gefahren worden. Riesen Ärzte damals für ein paar Generationen oder Jahre jünger und immer aufgeschaut als Rapper. Und mittlerweile haben wir zusammen mit Dennis spielen sogar.
0: Ja, der Fetch natürlich der Rap-Vater für die Jungen, gell? Vor allem in Basel.
2: Ja, vor allem auch Webedal. Elia kommt ursprünglich aus dem Webedal hinter, inzwischen auch halt City stationiert, oder? Aber einfach so bei uns in der Region und so. Also ich habe von Anfang an, als ich seine ersten Videos gesehen habe damals, wirklich Do-It-Yourself aus dem Webedal hinter, schon gesehen, hey, mega sympathische Junge, tighter Rapper, voll geil. Und wie sich dann so die Wege zusammenfinden und dann quasi eben nicht nur zusammen Sound machst oder zusammen unterwegs bist oder zusammen am Konzert, hast du auch schon gebucht, dass ich am Jam, sondern auch zusammen auf dem Tennisplatz endest, das ist schon eine coole Geschichte.
0: Und wenn jetzt du so Seitenstechen und Muskelkater geholt hast, heisst das auch, du bist untergegangen gegen den Jungen?
2: Nein, wir sind eigentlich schön auf Augenhöhe, finde ich zumindest. Sehst du
0: das
2: auch?
0: Stimmt das, Elia?
1: Hey, also, es ist am Donnerstag, wir haben eine ganz chillige Session gemacht, Einsatz. Tatsächlich ins Tiebreak gegangen. Und dort muss ich zugeben, hat der Fetch mich dann dominiert, ich glaube mit 7-3. Aber ja, ich würde sagen, es ist cool ausgeglichen, macht Spass.
0: Okay. Ja, schau, ob es jetzt auch ein Battle auf Augenhöhe gibt. Wochenrundshow. Sind noch Fragen? Jetzt spielen wir nämlich eine schnellrote Runde. Elia, du kannst vorlegen, 30 Sekunden Zeit, möglichst viele Fragen richtig beantworten. Teilweise gibt es Antwortmöglichkeiten, also zwei, die ich dir dann zur Auswahl gebe. Und wenn du etwas nicht weißt, ganz, ganz schnell weiter sagen. Ist das gut?
1: Okay, let's go, probieren wir.
0: Super, starten wir gleich rein. Champions League-Sieger ist Paris oder Arsenal?
1: Paris.
0: Ja, jawohl, Eishockey-WM, der beste Schweizer Spieler ist der Roman.
1: Josi.
0: Jawohl, Bodensee, Wasserstand auf Höchst oder Tiefstand?
1: Tief.
0: Das ist auch richtig. Schweizer Fußballnazi fliegt an die WM nach Kalifornien oder Carolina?

0: einer.
1: Kalifornien.
0: Jawohl, aktueller Beziehungsstatus vom Formel 1-Star Ralf Schumacher, Single oder Ehemann?
1: Ehemann.
0: Jawohl, Schweizer Post, 60 Jobs, baut sie in der IT ab oder auf?
1: Ab.
0: Das ist auch ab. Richtig. Und du bist da schon mal gut durchgelaufen.
1: Wow.
0: Mit 6 richtigen Antworten, alles richtig gehabt.
2: Nicht schlecht, jedes Mesh versenkt.
0: Ja, schau jetzt, genau.
2: Die hat ja Bagnus.
1: Das
2: sage
1: ich auch immer, wenn ich zulasse. Aber ich habe ein bisschen von dieser Kategorie, aber ja,
0: ja, du hast da diese Allerweltwissen also definitiv können zeigen.
2: Schön gemacht.
0: Sehr gut, sehr gut. Dann kannst du noch schnell ein bisschen einwärmen, Fetsch. Drückhand ready machen, Vorhand. Was er so alles braucht
2: im Tennis. Er hat den Service jetzt heimgebracht.
0: Ja, genau.
1: Das ist Trickshot-Serie.
0: Nach dem Song hören wir dann den Fetsch.

0: 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Das ist der Samstagnachmittag mit der Wochenrundshow, wo der Rapper Fetch von Brandherz sich da durchkämpft gegen euch da aussen, gegen das Team Schweiz. Jetzt gerade gegen den Elia. Er hat gegen ihn schon Tennis gespielt diese Woche. Es ist 6-6 gestanden, es ist zum Tiebreak gekommen und aktuell führt der Elia mit 6-0. Er hat ja 6 in a row da vorhin schnell durchgefustet. Fetch, jetzt kannst du noch mal ein kleines Déjà-vu machen.
1: Hard. Pressure is on.
0: The pressure is on. Aber ich glaube, du kannst es schaffen. Ich fände es geil für die Spannung. Ich drücke den Daumen, aber ich helfe dir nicht.
1: Let's see.
0: Sondern wir spielen mit den gleichen Regeln. Bist du ready?
1: Yes.
0: Also, Eishockey WM. Die Schweiz gewinnt Silber oder Bronze?
1: Oh, Silber.
0: Entschuldigung. Das war noch nicht meine Zeit. Jetzt hast du noch mal eine Sekunde. Also, Silber nehmen wir gleich rein. Und dann, welcher Nazi-Star hat Visumprobleme in den USA?
1: Embolo.
0: Richtig. In der Aare entdeckt der 1700 Jahre alte Brücke von den Römer oder der Ägypter?
1: Römer.
0: Jawohl. 40. Frauenlauf findet morgen statt in Bern oder in Basel?
1: Bern.
0: Jawohl, aktueller Beziehungsstatus vom Fußballstar Thomas Müller. Verheiratet oder getrennt?
1: Getrennt.
0: Das ist auch richtig. Und neue Kommunikationschef oder in im Vatikan, ein Mann oder eine Frau?
1: Emma.
0: Das ist falsch. Starkes Erdbeben an der Küste von welchem Nachbarland?
1: Was ist eigentlich zugelassen? Von Leuten aufregen.
0: Starkes Erdbeben an der Küste von welchem Nachbarland?
1: Italien.
0: Jetzt macht es mir nicht einfach.
1: Was?
0: Ja, Elia, wenn wir jetzt den geben, dann hätten wir ein 6-6.
2: Nein, aber...
1: du hast ja schon am Anfang...
0: Das ist Spock.
2: Also von mir aus kannst du noch haben, wenn es 6-6 ist. Aber wenn es 7-6 wäre, dann zählt es nicht, weil du 5 Sekunden am Anfang...
0: Ja, ja. Nein, lass jetzt. Ich würde sagen...
1: Fair play.
0: Da müssen wir also fertig.
2: Come
0: on! Dann geben wir in dir, Elia. Das,
2: Let's go!
0: Da sind wir auch schon über der Zeit gewesen. Da muss man also auch sagen, und ja, der erste Punkt dort, da
1: habe
0: ich versucht, irgendwie zu regeln.
1: Jetzt hat mich der Vatikan zum Stolpern gebracht.
0: Aber gut, ihr seid da beide gut informiert. Ich sehe es. Ihr macht das gut. Gut über das News informiert und gut im Tennis spielen und gut im Rappen. Der Elia und der Fetch. 2-0 steht es für das Team Schweiz. Danke, Elia. Schönen Nachmittag.
2: Danke euch. Ciao, Brüder. 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

0: Florel ist das mit ihrem Habit durch den Samstagmittag durch und mit dem Fetsch von Brandherd, der hier in der Woche und schon gegen antritt. Wir spielen weiter nach den News. 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
1: Die Nachrichten von SRF um 1 mit David Burkhardt. Bei einem israelischen Angriff im Süden des Libanons sind drei Angehörige der libanesischen Armee getötet worden. Das israelische Militär bestätigt den Vorfall und sagt, das Fahrzeug mit den libanesischen Armeeangehörigen habe sich israelischen Truppen gefährlich genähert. Deshalb sei es angegriffen worden. Israel will den Vorfall nun untersuchen. Der libanesische Präsident Joseph Aoun bezeichnete den Angriff als eklatanten Verstoß gegen die libanesische Souveränität. Israels Armee geht im Libanon gegen die Hisbollah-Miliz vor. Sie hatte zuvor über mehrere Angriffe aus dem Süden des Libanons berichtet. Israel und der Libanon hatten erst in der Nacht auf Donnerstag ihre Waffenruhe erneuert. Jetzt zu drei Meldungen aus der Schweiz. Der Rüstungskonzern RUAG hat Lösegeld an eine Hackergruppe bezahlt. Und zwar für Daten, die im letzten Herbst einer Tochterfirma gestohlen worden waren. Das bestätigt Jörg Röteli, der Verwaltungsratspräsident der RUAG, in der Samstagsrundschau von Radio SRF. Wie viel Lösegeld die RUAG den Hackern bezahlt hat, sagte Röteli nicht. Gestern Abend hatte es in einer Asylunterkunft in Trimis im Kanton Graubünden gebrannt. Die Feuerwehr habe das Feuer schnell unter Kontrolle gebracht, sagt die Bündner Kantonspolizei. Verletzte habe es keine gegeben, aber erheblichen Sachschaden. Nach ersten Erkenntnissen habe wohl ein Bewohner des Asylzentrums den Brand gelegt. Und bei einer Auseinandersetzung am Stadtbahnhof in Bischofszell sind gestern Abend zwei Männer verletzt worden, einer davon schwer durch einen Messerstich. Das teilt die Kantonspolizei Thurgau mit. Ein 42-jähriger Schweizer habe sich später der Polizei gestellt. Er sei festgenommen worden. Die Hintergründe der Tat würden nun untersucht. Aus der russischen Stadt St. Petersburg gibt es erneut Berichte über ukrainische Drohnenangriffe. Der Gouverneur der Region gab bekannt, die Flugabwehr sei aktiviert worden. In St. Petersburg geht heute ein internationales Wirtschaftsforum zu Ende, an dem auch Russlands Präsident Wladimir Putin teilnimmt. Bereits am ersten Tag des Forums hatte die Ukraine Ziele in der Stadt angegriffen. Auch in anderen Regionen Russlands gab es ukrainische Drohnenangriffe. Der ukrainische Präsident Wolodymyr Selenskyj teilte mit, es sei ein Öldepot in der russischen Region Krasnodar getroffen worden. Und damit zu den Wetteraussichten. Heute und morgen ist es trotz Wolkenfeldern ziemlich sonnig, dies bei 23 Grad. Das waren Nachrichten von Radio SRF, verantwortlich Tobias Mayer.
0: Bessere Verkehrsinfo von 13.03 Uhr, Stau auf folgenden Strecken in der Region Solothurn auf der 1 Richtung Zürich zwischen Kriegstetten und Önsingen, Richtung Bern zwischen Niederbipp und Lutherbach wegen eines defekten Lastwagens. Dann vor dem Gotthardtunnel Richtung Süden 3 Kilometer und eine halbe Stunde Wartezeit ab Wassen, Richtung Norden 6 Kilometer und eine Stunde Wartezeit ab Quinto. Die Autobahneinfahrten in Göschenen und Airolo sind gesperrt. Und in Graubünden auf der A13 Richtung Chur zwischen Thusis Nord und Reichenau und schließlich in der Region Basel auf der A2 Richtung Deutschland ab dem Schweizer Halle-Tunnel.
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0: Ja, ja, im Rap-Game ist er schon lange dabei. Bei anderen Sachen kann man sagen, ist er noch ein absoluter Jungspund, der Fetsch. Heute in der Wochenrundschau 2-0 steht es aktuell für das Team Schweiz. Da müssen wir noch ein bisschen aufholen. Und ja, als Weinkenner, Fetsch, hast du dich mittlerweile auch ein bisschen etabliert. Jetzt kann man schon sagen, bist du, ja, mal, kann man dich noch als Jungspund beschreiben wie der Weinkenntnis?
4: Vor ein paar Jahren schon inzwischen auch nicht mehr. Also ja, es hat gerade so in der Anfangsphase, als ich die Schweizer Weintage anfange mitorganisieren, ist eine schöne 20 Minuten her, gesehen, lieber junge Weinkenner als alter Rapper. Jetzt bin ich beides.
0: Du bist auch schon ein alter Weinkenner.
4: Genau. Das ist ja schön, also auf der einen Seite die Jungen natürlich weniger Wein trinken und weniger Alkohol, was ja per se eigentlich gut ist, aber gleichzeitig gibt es auch mega viele Junge, die sich halt wirklich mit dem Wein als Kulturgut und Genussmittel befassen und darum gibt es auch auf Social Media und an Weinmessen und so gibt es extrem viele junge, interessierte Leute und eben und dort steht ja dann eben auch nicht der Rausch sondern auf den Genuss im Vordergrund. Mhm. Das ist cool, von dem her. Auch dort nicht im ganzen Rookie leider.
0: Jetzt, eben Dennis haben wir vorher herausgefunden, spielst du auch, du bist jetzt hier als Rapper in der Sommelier-Szene. Bist du nicht ein bisschen zu street für die Hobbys?
4: Nein.
0: Nein?
4: Voll nicht. Nein. Ich merke das immer noch, wenn ich unterwegs bin mit anderen Gleichaltrigen oder an Eltern eben mit den Kids oder so.
0: Gott, gut.
4: Dann kriegst du immer wieder Bestätigung und denkst, doch, ich bin noch nicht so wie die anderen Gleichaltrigen unterwegs.
0: Sehr gut. Gibt es denn auch Parallelen zwischen Weinkenner sein und zwischen Rap-Kenner und Rapper sein?
4: Absolut. Also, bei mir ist Parallele natürlich immer auf Begeisterung für etwas, wo man sich ausleben kann. Man macht etwas oder man lässt sich auf etwas ein, tut ganz speziell anhören, tut also du kannst eigentlich auch wie interpretieren, wie ein Song oder so. Wenn du bei einem Song halt irgendwie Bassline, Kicksnare, Hi-Hats rauslässt und irgendwelche Sachen besonders gut gefallen oder du musst schauen, dass die im Einklang sind, dass es ein gutes Gesamtsong gibt. Bei einem Wein ist es ähnlich. Wenn er zu viel Säure hat, aber nichts, was dagegen hat, dann ist zu sauer Wein. Wenn er zu viel Zucker oder zu viel Tannin oder irgendetwas anderes hat, aber dann nicht die Gegenpart, die genug hat, dann ist es auch kein guter Wein. Also, wenn man es sucht, findet man sehr viele Parallelen.
0: Okay, ich sehe. Aber du kommst auf jeden Fall draus, mehr als ich. Bei Wein zumindest. Der Fetch-Rapper und Wein kennen vielleicht schon bald Wochenrundschau-Champion auf SRF3. Ihr könnt das aber noch verhindern, wenn ihr jetzt den Hörer in die Hand nehmt und anruft. 0848 300 333 ist die Nummer zum Mitspielen und dem Fetch da einmal zu zeigen, wie es in der Wochenrundschau läuft. Aktuell führt nämlich das Team Schweiz 2-0.
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0: Ja, Parallelen zu der Woche und schon, die suchen wir dann noch da.
4: Yes.
0: Ist gut.
4: Bon Jovi, voll der Flashback Nachmittag.
0: Ja, geil, oder? Jetzt anrufen.

0: Geta, just the way you are. 2-0 steht es aktuell für das Team Schweiz gegen den Rapper Fetch, der heute zu Gast ist und Basel ein bisschen repräsentiert. Jetzt musst du noch ein bisschen Gas geben, dass da Basel mal noch einen Punkt abhält, oder?
1: Ja, ja, voll.
0: Hast du zwar nur gegen Basel verloren heute am Nachmittag.
1: Ja, stimmt.
0: Aber als nächstes hole ich einen aus meiner Reihe, nämlich auch einen Luzerner.
1: Der mit André, Berner Dialekt.
0: Mit Berner Dialekt, genau. Der André aus Grossdietwil. Hallo, André.
2: Guten Tag miteinander.
0: Guten Tag. Obwohl eben auch Grossdietwil, sagt man ja so schön, Grossdiet, oder?
2: Ja, genau.
0: Ja, genau.
2: Klang in
0: den Ohren. Ja, oder Fett, das klingt doch schön. Da muss man auch als Basler zugeben. Das ist so schön, absolut, wie wir die Gemeinsnamen verhunzen.
1: Sehr, gell? Sehr.
0: Grossdiet, du. Genial. Ja, André, was machst denn du so heute am Nachmittag?
2: Ich gehe jetzt noch ein bisschen schwimmen und ein bisschen Zeitung lesen. Schön runterfahren.
0: Ah, schön, hä? Der ist auch so entspannt wie du, Fett.
1: Tönt nach meinem Plan.
0: Super, dann bin ich gespannt auf ein entspanntes Battle.
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0: So, wir nennen die Stimme, lehnt die ab, die diese Woche für Schlagzeilen gesorgt hat, aber rückwärts. Und ihr müsst herausfinden, wer das wir suchen. Ich gebe euch aber drei Antwortmöglichkeiten, wer das kann sein. Darum als erstes könnt ihr jetzt einfach mal beide gut reinlassen und überlegen, wer das da ist.
4: Sönsle, Jean McNatch, Hennes, so wie ich nicht so, Safbe, Chua, Sunam, Chaba, Nemo, Mnjana, Snala, Enjara, Mist, ist das Chaba, Nabaus, Namen, wird nun nicht.
0: Ja, ja. Ich bin auch ein bisschen wie Rap-Fetch, aber.
1: Rewind die Platte.
2: Ja, ich habe eine Idee.
0: Du hast sogar schon eine Idee. Willst du noch die Antwortmöglichkeit abwarten oder willst du etwas raten?
2: Ja, ja, nein, auf jeden Fall.
0: Also,
2: auf jeden Fall.
0: Ich würde auch. Also, ich habe euch die folgenden drei Antwortmöglichkeiten. Erstens ist das der Sänger Campino von den Toten Hosen, der ein neues Album rausgegeben hat. Oder vielleicht der Brel Embolo über seine Anreise nach Amerika, die nicht funktioniert hat. Oder vielleicht der Bundesrat Guy Parmelin am SEF, am Swiss Economic Forum. Ja, was denkst du, André?
2: Guy Parmelin.
0: Hast du den vorhin schon sagen?
2: Ja.
0: Ah, schau jetzt. Was denkst du, Fetsch?
1: Ich wäre auch auf den Parmelin gegangen, weil irgendwie so, man hört irgendwie vom Dialekt aus auch rückwärts, dass es nicht einfach normal Schweizerdeutsch oder Hochdeutsch ist.
0: Also, kommen wir doch mal rein.
4: Sönsle, Jean McNatch, Chinesen. Denke ich, man muss auch sehen, was passiert in anderen Ländern. In der Schweiz haben wir noch ein.
0: Ja, ja, ja, ja, das ist der Guy Parmelin, das hört man raus, das Französisch. Hein?
1: Genau, der Winzer im Bundesort.
0: Ja, logisch, auch ein Winzer. Auch ein Weinkenner. Ja, ja, auch ein Weinkenner. Ja, sehr gut. Ja, gut, wenn ihr beide natürlich aufs Gleiche tippt, dann steht es immer noch unentschieden. Aber. Umso besser, dann können wir nämlich noch eine Runde spielen. Achtung, gut hinlassen.
5: Das ist doch so ein das ist irgendwie auf einem Mädchen läuft. Ich denke, mit dem Messer ist spannend, nach hier gerufen und dachte, warum wir beschäftigen mit dem Messer fertig sind. Hoi.
0: So, hat da jemand schon eine Idee?
1: Ich habe eine Idee.
0: Der Fetsch hat schon eine Idee. Du auch. Also, wenn ihr die Antwortmöglichkeiten gleich hören oder wenn ihr voll all-in geht?
2: Ich gehe voll-in.
0: Du gehst voll all-in? Geht dann aber nicht automatisch wegen dem, gell?
2: Nein.
0: Also, was denkst du?
2: Der Jakin.
0: Was hättest du gesagt?
1: Ich habe auch Jakin gesagt, das klingt rückwärts gleich.
0: Komm, wir hören drei.
2: Genau gleich.
5: Das ist ungefähr auf einem Mädchen. Ja, das Eintreffen war mit einem Testspiel, wo wir jetzt gut erfolgreich abschliessen mit einem guten Team.
0: Ja, ja, ja, ja. Bevor da die Schweiz abgereist ist. Auf
1: hey, gut gemacht.
0: Hat natürlich der gute Herr Jakin das noch müssen kommentieren. Gut, also, look, ihr beide macht das sehr gut. Dann würde ich sagen, wir nennen den Ersatzton. Ich lade ab, sobald ihr wisst, wer das ist, einfach reinrufen.
2: Ja.
0: Sind ihr beide ready?
1: Also, ja.
0: Gut, dann hören.
6: Versucht die Parteileitung, oder ist es das Bestreben der Parteileitung, die
1: Josic.
6: Partei...
1: Daniel Josic.
0: Schau jetzt da
2: nicht. Ja.
0: Der Daniel Josic, der seinen Austritt aus der SP bekannt gegeben hat in diesen Tagen. Ja, da ist jetzt der Fetsch ein bisschen schneller gewesen.
1: Glück gehabt, ihr macht es nicht einfach.
0: Ja, ja, André, du hast das gut gemacht.
2: Tipptopp.
0: Super, danke dir fürs Mitspielen.
1: Und merci, André, und gutes Schwimmen.
0: Ja, viel Spass in der Body.
2: Ja.
1: Ciao.
2: Merci, tschüss zusammen. Adios. Schönen
0: Sonntag. Adios. 2-1 ist es fürs Team Schweiz gegen den Fetsch von Brandhardt.

0: John Wait, Missing You. Die schönen Klänge auf dem 3. 8 Minuten, dann ist es 1:30 und vor bald 30 Jahren hat er gestartet im Schweizer Rap-Game und hat immer noch nicht genug den Fetch von Brandherz.
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0: schon gerade im letzten Jahr nämlich ist das neue Album Kerosin rausgekommen. Und jetzt ist er da zu Gast heute bei uns am Nachmittag.
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0: Ja, Fetsch, bis jetzt bist du noch ein bisschen am Kämpfen. 2:1 für das Team Schweiz aktuell.
3: Oh, zum Glück habe ich diesen Punkt. Es ist schon mal ein bisschen relaxed. Yeah. 3:0 wird es schon passen.
0: Das wäre noch ein bisschen heavy, aber es bleibt spannend. Ich bin froh. Brandherd ist die wohl älteste Schülerband in der Schweiz. 1997 habt ihr euch gegründet, bis heute aktiv. Hättest du gedacht, dass du in deinen 40ern noch Rapper bist?
3: So Gedanken haben wir nie gemacht.
0: Hast du nie
3: wahrscheinlich schon.
0: Mhm. Kann man dann auch irgendwann zu alt sein? Gibt es dann Guillotine, wo man sagen, ja, jetzt sollst du aufhören?
3: Ich meine, in Amerika, wo sie ein paar Jahre voraus ist, sieht man sie ja teilweise ein bisschen und dort finde ich es nicht. Also wenn man jetzt irgendwie auch Jay-Z live gesehen hat, was er abliefert oder auch diverse andere Künstler, auch im Rockbereich. Ich glaube, es kommt weniger aufs Genre an, sondern quasi, was man macht aus und jeweils auf den einzelnen Künstler. Wenn man sich probiert, irgendwie auf Biegen und Brechen im Zeitgeist anbiedern und irgendwie alle Prinzipien und das, wo man eigentlich ursprünglich dafür gestanden ist, auch vom Klang her, wenn man das über Bord wirft und dann so tönt wie alle anderen, dann kann man sich darüber streiten, ob es in Würde altern ist. Aber ich finde, man kann es sehr wohl.
0: Wie schaust du jetzt auf die aktuelle Schweizer Rap-Szene? Irgendwie hat sich sie auch ein bisschen verändert zu euch, zu den 2000ern. Es klingt nicht mehr ganz gleich. Verfolgst du es noch? Findest du es geil? Oder ist es auch ein bisschen, ist jetzt eben halt auch Mainstream irgendwie?
3: Nein, ich verfolge es absolut. Also es hat auch diverse Sachen, die ich voll feiere. Und gewisse Sachen, die ich denke, okay, da kann ich es zwar nachvollziehen, aber ich habe den Zugang nicht im Ganzen so. Aber im Großen und Ganzen verfolge ich es mit Interesse. Generell halt, was soundmässig abläuft, auch in Deutschland und so, ist natürlich immer auch von Vorteil, wenn man Teenager als Kinder hat, ist man immer ein Puls vor der Zeit. Aber das finde ich mega wichtig. Ich muss eigentlich aufpassen, mich selber zu bremsen, dass ich dann nicht probieren will, so Musik zu machen. Weil das ist die Musik, die jetzt die neue Generation macht und die sollen auch sie machen. Das ist ihr Ding.
0: Aber oder? Du hast dich auch ein bisschen zurückhalten. Du hast dann bewusst so ein bisschen, ja, nein, ich muss jetzt nicht noch über einen modernen Trap-Beat und das ausprobieren, sondern ich mache es so, wie man es immer ein bisschen gemacht hat.
3: Ja, oder vielleicht ein bisschen moderat die Sachen einfließen, aber jetzt eben nicht sich komplett anbiedern, aber es juckt einem teilweise effektiv.
0: Mhm. Und jetzt habt ihr ja gerade letztes Jahr noch mit Brandherd das Album rausgegeben, Kerosin. Man merkt schon, ja, das ist der Brandherd-Style. Und gleich irgendwie hast du ja wahrscheinlich auch nochmal neu erfunden oder vielleicht textlich auch nochmal irgendwie neu entdeckt. So. Oder was ist noch eines neu? Wieso hat es das Album nochmal gebraucht?
3: Ja, Themen ändern natürlich schon ein bisschen. Also, weil man kann nicht immer nur über Party und Feste mit uns rappen. Wobei, ich bin ja nie so ein monothematisch gewesen, dass ich nur das gemacht habe. Und es gibt halt oft weil wir immer schon halt über das Leben geschrieben haben, also ich und das thematisiert haben, was einem gerade in dieser Phase bewegt, ist es auch jetzt noch aktuell. Also quasi, wir haben nie irgendein Bild transformiert, das wir nicht sehen, oder irgendwelche Geschichten oder Images müssen aufrechterhalten, die dann irgendwann mit der Zeit sich entweder abnutzen oder unglaubwürdig werden. Aber da ich immer nur über das geschrieben habe, was mich in der jeweiligen Lebensphase fasziniert und bewegt und auch hässig macht oder Angst macht oder Schmerzen zufügt. Durch das ist es eigentlich immer aktuell. Und von dem auch, wenn man sich durch unsere Diskografie hört, dann kann man mir quasi beim Erwachsenwerden, in Anführungszeichen, zuhören.
0: Du bist ja immer noch nicht ganz, ich glaube, ganz erwachsen sollte man ja nicht nie werden, oder?
3: Never grow up.
0: Ja, und durch die Diskografie könnt ihr euch auch durchhören, wenn er die Platte gewinnt vom Fetch, die er mitgenommen hat von seinem Best-of-Album. Nicht nur die Platte, sondern auch noch ein wunderschönes T-Shirt, ganz einzigartiger Merch. Und was hast du denn gerade CD? Hast du, glaube ich, auch noch mit dabei, gell?
3: Ah ja, das vorletzte Album, Blender vom Licht auch noch drunter und ein paar Socken. Okay. Brandherzsocken, ganz neue Merch, die wir gemacht haben, die ich gefunden habe. Komm, die liegen gerade rum und wenn jemand sich schon Mühe macht und sich um das Päckchen bewirbt, dann machen wir doch einmal ein Zückerli on top.
0: Ah, du hast schon ein paar Bewerbungen. Ihr könnt euch jetzt auch noch bewerben via WhatsApp. Da ist Studio auf 079 308 3333. Schreibt ihr, wieso dass ihr das Geschenk gerne hättet. Oder macht ihr eine kurze Sprachnachricht. Der Fetsch in der Woche und schau. 2:1 steht es aktuell für das Team Schweiz. Nächste Spielrunde gibt es dann 20:20. Und in das Album Kerosin lassen wir jetzt rein, zusammen mit der Iron Man.

0: Brandherz. 1000. Der Fetsch, der Frontmann von Ihnen, ist jetzt Gast bei uns in der Wochenrundschau. Wir spielen gerade weiter. Zuerst schnell einen Blick auf die Strasse. SRF Verkehrsinfo von 13.30 Uhr. Vorsicht am Zürichsee auf der A3 Richtung Chur zwischen Pfäffikon und Lachen besteht Gefahr durch Gegenstände auf der Fahrbahn. In der Region Solothurn auf der 1 Richtung Bern zwischen Niederbipp und Lutherbach 45 Minuten mehr Fahrzeit wegen eines defekten Lastwagens. Dann Stau auf folgenden Strecken Richtung Zürich zwischen Kriegstetten und Herkingen vor dem Gotthard Richtung Süden 3 Kilometer, eine halbe Stunde Wartezeit ab Wassen und Richtung Norden 6 Kilometer, eine Stunde Wartezeit ab Quinto. Die Einfahrten Göschenen und Airolo sind gesperrt. In Graubünden auf der A13 Richtung Chur zwischen Thusis Nord und Reichenau und in der Region Basel auf der A2 Richtung Deutschland ab dem Schweizer Halle-Tunnel. Eine gute und sichere Fahrt.
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0: Naja, er ist Rapper, Weekender, Wochenrundschauer und Familienvater. Der Fetsch von Brandherd heute zu Gast bei uns. Eben, du hast zwei Kinder, Fetsch, im Teenageralter. Der eine hat jetzt gerade die Autoprüfung bestanden. Ist 18, yes. Ist eigentlich auch bald aus dem Teenageralter. Findest du es eigentlich cool, dass der Vater rappt?
3: Ich glaube schon, ja. Ich glaube schon. Sie zeigen es vielleicht nicht so. Ja, doch, nein. Doch, schon. Eigentlich schon.
0: Wie zeigt sich das? Lass deinen Sohn auch Rap zum Beispiel?
3: Ja, voll. Vor allem Deutschrap. Mhm. Ich probiere natürlich zwischendurch ein bisschen Schweizer Rap schmackhaft zu machen. Aber doch, wobei Jewel X.
0: Okay, ja, das ist
3: voll immer der Konzert. Also, da würde ich da am liebsten gerade mitgehen und denken: Nein, ist los im Jungen, das Space. Der hat nicht Bock, dass die Papi da dann gerade am Jewel X-Konzert ist. Aber ja, also die sind beide schon auch rapmäßig unterwegs.
0: Und wollt man dann auch, dass seine Kinder selber auch rappen, wenn man Rapper ist?
3: Nicht zwingend. Ich würde sie unterstützen, aber so, dass ich denke, ah, das war jetzt mega toll. Also ich finde es eh problematisch, wenn Eltern irgendetwas wollen, dass sie ihre Kinder machen, nur weil es vielleicht ein eigener Kindheitstraum ist. Mhm.
0: Aber haben sie nie probiert, in dem Fall?
3: Nein. Also gerade meine Tochter hat teilweise schon ein bisschen von der Attitude und so und vom Temperament, hat sie, glaube ich, schon Sachen so zur Rapperin.
0: Aha. So. Aber haben Sie eine andere Richtung eingeschaltet?
3: Ja, voll.
0: Okay, sehr gut. Der Fetsch, ja, vielleicht macht er heute seine Family und seine Kinder noch ein bisschen stolz, nicht nur als Rapper, sondern als grosser Wochenrundschau-Gewinner. Ich muss dich da natürlich noch ein bisschen anstacheln. Aktuell steht es 2-1 für das Team Schweiz. Ihr aber solltet dem Fetsch den Sieg unbedingt verhindern und vermasseln. Darum Leute da. Wir brauchen nämlich eine Gegnerin oder einen Gegner für das nächste Spiel. 0848 300 333 ist die Nummer. Let's go. 0848 300 333. 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

0: Swimmingpool-Chill, auf dem Liegestuhl hängen und einfach ein bisschen die Sonne geniessen. Ja, es gibt jemanden, der macht das gerade, nämlich der Laurent, eigentlich aus Wangen bei Olten, jetzt aber gerade live aus Kreta zugeschaltet. Ja, hallo Laurent.
1: Ja, hallo zusammen.
0: Du hast ein schönes Flohnerleben, hä?
1: Ja, momentan können wir nicht klagen. Wunderbar.
0: Sehr gut.
1: 30 Grad und Sonnenschein.
0: Das ist doch genial. Wieso? Wo bist du denn genau in Kreta?
1: In Salis.
0: Könntest du das fetchen? Der Rapper Fetch ist da jetzt Gast in der Woche und schon.
1: Halb Stunde, ja, nördlich von Heraklion.
2: Ja, 1996 bin ich da gewesen. Das ist gerade dann, wenn ich meine erste zarte Rapper von sich gemacht habe.
0: Hallo, geht's?
2: Oasis Wonderwall ist damals der Song vom Sommer für mich.
0: So gut. Ja, Luca, du kannst es dem Fall weiterempfehlen zu Kreta.
1: Absolut, absolut. Ja. Wunderbar,
0: gut, sehr gut. Ja, dann tut es dir sicher gut. Jetzt noch schnell ein bisschen Anstrengung.
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0: Fragen? Jetzt reisse ich dich da schnell aus dem Ferienmodus raus. Jetzt musst du schnell das ganze Land stolz machen und möglichst viele Punkte gegen den Fetch holen hier im nächsten Spiel, in der Schnellrate-Runde. 30 Sekunden Zeit, möglichst viele Fragen richtig beantworten. Wenn du etwas nicht weisst, weitersagen. Bist du bereit?
1: Ja, bin bereit. Ja.
0: Sehr gut. In schöner, entspannter Liegestuhlposition.
1: Genau.
0: Wunderbar.
1: Wenn
0: ich mir
1: den
0: Ring
1: noch in der Hand.
0: Ja, sehr gut, sehr gut. Du machst das richtig. Gut, der Schweizer Grand Prix von der Musik geht an eine Jodlerin oder an einen Alphornbläser?
1: Jodlerin.
0: Jawohl, ist der Urs Kessler noch Präsident vom Schweizer Hockeyverband, ja oder nein? Das ist richtig, ist Hockey-Weltrangliste Nummer 1. Ist die USA oder die Schweiz? Die
1: Schweiz.
0: Jawohl, welcher Diktator will Atomwaffen ausbauen, Kim?
1: Jung.
0: Ja, wird der hypothekarische Referenzzinssatz erhöht, ja oder nein?
1: Nein.
0: Das ist richtig. Welche Strasse am Urnersee war wegen einem Steinschlag gesperrt?
1: Achsenstrasse.
0: Das ist richtig. Und das sind 5 Punkte, die wir geben. Kim Jong-un hätten wir gesucht.
1: Ja, Kim Jong-un.
0: Ja, das ist schwierig, aber 5 Punkte trotzdem schön vorgelegt. Ich würde sagen, das ist schon mal gute Vorarbeit. Fetsch? Wollte ich das auch noch ein bisschen aus der Entspanntheit raus?
2: Nicht schlecht gesehen. Die Fragen waren schwerer als vorher.
0: Schon, gell? Vielleicht müssen wir dir jetzt einfach auch einen Liegestuhl aufbauen, dass du dann auch in den entspannten Modus vom Loch ankommst. Den Drink in die Hand. Wir finden es raus. Nach 3 Minuten, ein Song.

0: mit einem Drink in der Hand. Bei 30 Grad auf Kreta chillt der Gegner vom Fetsch, der Laurent, aus Wangen bei Olten und macht da schnell 5 Punkte bei uns in der Schnellrote-Runde. Gut vorgelegt, Fetsch, jetzt solltest du irgendwie mindestens auch 5 Punkte holen, am besten mehr.
1: Also ich begebe mich mal in Liegeposition.
0: Genau, du kannst hinterher lehnen und genau mit der gleichen Gemütlichkeit antworten. Bist du bereit?
1: Yes.
0: 100. Geburtstag von der Marilyn
1: Monroe.
0: Richtig, Buckelwald. Timmy, ist ein Männli oder ein Weibli?
1: Ein Weibli.
0: Jawohl, wird von Putin als Vermittler im Krieg vorgeschlagen. Der Ex-Kanzler Gerhard
1: Schröder.
0: Jawohl, in 400 SBB-Zeug steckt welcher Schadstoff?
1: Weiss nicht weiter.
0: Welcher Tennis-Star kündigt das Comeback an? Serena
1: Williams.
0: Jawohl, Schweizer Arbeitslosenquote 2 oder 3%?
1: 3.
0: Das ist auch richtig. Zusätzliche Steuereinnahmen für den Bund aus welchem Kanton? Schnell.
1: Tessin.
0: Das ist leider nicht richtig, aber es reicht dir. Du hast auch 5 Punkte geholt.
1: Das sind die schlechtmöglichste Antwort.
0: Es ist Genf tatsächlich, wo dann neue Steuern einbringt. Ja, ja, ich weiss jetzt auch nicht, woran man das messen kann, aber 400 SBB-Zeug steckt Asbest, wo wir noch gefunden
1: haben. Ah, okay.
0: Sonst hast du auch alles richtig gehabt, soweit. Also 5 Punkte und jetzt ist es doch tatsächlich noch so weit gekommen. Jetzt müssen wir hier den Logo auf dem Liegestuhl noch mal stören.
2: Ja, bist du da, Logo? Ja, ja.
0: Ist gut, ist gut. Also jetzt musst du noch eins schaffen, nachher lassen wir dich dann in Ruhe in der Ferien. Also, ich habe eine Schätzfrage. Logo, von dir brauche ich die Antwort ganz schnell, damit du mir da nicht kannst googeln kannst. Und dann Fetsch schaue ich dir auf den Finger, dass er da nicht googeln kann. Und wer näher dran ist, der kommt der nächste Punkt über. Und zwar ist meine Frage. Wie viele Menschen überqueren durchschnittlich pro Tag den Hauptbahnhof Zürich? Logo, ich brauche von dir eine Antwort. In
2: 350.000.
0: Sehr gut. Und Fetsch, jetzt kannst du noch etwas sagen.
1: 249.000.
0: Ah, du bist einer, der so spielt und drunter geht.
2: Hätte ich auch so gemacht.
0: Ja, das ist eine gute Taktik, nur müssen wir sie die richtige Richtung machen. Der Punkt geht auf Kreta zum Logo.
1: Gratulation! Ja,
0: 3 zu 1 fürs Team Schweiz. Rund eine halbe Million Menschen überqueren hier den HB Zürich.
1: Ja. Nicht schlecht.
0: Nicht schlecht. Wow. Noch ein bisschen mehr als in Basel, gell, Fetsch?
1: Definitiv, ja.
0: Ist auch viel los bei euch. Super. Hey, gratuliere Logo. Ganz viel Spass in der Ferien.
2: Ja, merci.
0: Geniess es noch.
1: Ciao, ciao.
2: Auch euch schöne Zeit, ja.
0: Danke vielmals. Ciao, ciao, mach's gut.
2: Bis zusammen, ciao.
0: Ja, so gut, hä? 3 zu 1 fürs Team Schätz.

0: Sibelian ist das mit Wechsei. 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Die Nachrichten von SRF um 2 mit David Burkhardt. Rückschlag für die RUAG. Der staatliche Rüstungskonzern kann wohl weniger F-35-Kampfjets aus den USA in der Schweiz zusammenbauen als geplant. Erster Auftritt in Madrid. Papst Leo XIV. Ist zu seinem fast einwöchigen Besuch in Spanien eingetroffen. Das Wetter heute Nachmittag und morgen trotz Wolkenfeldern ziemlich sonnig bei 23 Grad. Wir beginnen mit den neuen F-35-Kampfjets der Schweizer Armee. Eigentlich wollte der staatliche Rüstungskonzern RUAG 4 dieser Flugzeuge in der Schweiz zusammenbauen. Doch jetzt zeigen Recherchen von Radio SRF, das kommt so nicht zustande. Aus dem Bundeshaus berichtet Dominik Meyer.
1: Für die RUAG ist es ein wichtiges Projekt, für das sie Millionen Franken investiert. Sie will einen Teil der F-35-Kampfjets in der Schweiz zusammenbauen und so Know-how aufbauen. Mit diesem Know-how wiederum will der staatliche Rüstungskonzern später nicht nur die Schweizer F-35-Flotte warten können, sondern auch Maschinen ausländischer Luftwaffen. Doch nun erhält das Projekt einen Dämpfer. Statt wie geplant 4 wird die RUAG nur 3 Jets zusammenbauen können. Das bestätigen 3 voneinander unabhängige Quellen gegenüber Radio SRF. Hauptgrund sind die Kosten für die Fertigung bei der RUAG. Die Herstellerin Lockheed Martin ist offenbar nicht bereit, für 4 Jets zu zahlen. RUAG-Verwaltungsratspräsident Jürg Röteli wollte sich in der SRF-Samstagsrundschau nicht zur Recherche äußern.
2: Wir sind im Moment gerade wirklich in den Schlussverhandlungen von diesem Vertrag.
1: Röteli betont aber, auch mit 3 Flugzeugen können die RUAG genug Know-how aufbauen.
2: Alle Experten, die wir haben, bestätigen, dass es unabhängig ist von dieser Anzahl Flüger. Ob es 3, 4 oder 5 sind, das ist nicht so maßgebend.
1: Allerdings deutet die Reduktion von 4 auf 3 Jets darauf hin, dass die RUAG vergleichsweise teuer arbeitet. Wird sie so überhaupt konkurrenzfähig sein und Wartungsaufträge von ausländischen Luftwaffen an Land ziehen können? Ja, beteuert der RUAG-Präsident. Interessenten gebe es bereits.
2: Es sind 2 Länder im Norden der Schweiz, wo wir mit ihnen im Kontakt stehen, was grosses Interesse haben.
1: Allerdings steht noch nicht fest, welche Wartungsarbeiten am F-35 die RUAG später überhaupt für andere Länder wird vornehmen dürfen. Darüber entscheiden die USA in Abstimmung mit weiteren Ländern, die an der Entwicklung des Kampfjets beteiligt waren.
0: Bundeshausredaktor Dominik Meyer. Zu weiteren Meldungen aus der Schweiz und auch hier geht es zuerst um die RUAG. Der Rüstungskonzern hat Lösegeld an eine Hackergruppe bezahlt und zwar für Daten, die im letzten Herbst einer Tochterfirma gestohlen worden waren. Das bestätigt Jürg Röteli, der Verwaltungsratspräsident der RUAG, in der Samstagsrundschau von SRF. Wie viel Lösegeld die RUAG den Hackern bezahlt hat, sagt Röteli nicht. Gestern Abend hat es in der Asylunterkunft in Trimis im Kanton Graubünden gebrannt. Die Feuerwehr habe das Feuer schnell unter Kontrolle gebracht, sagt die Bündner Kantonspolizei. Verletzte habe es keine gegeben, aber erheblichen Sachschaden. Nach ersten Erkenntnissen habe wohl ein Bewohner des Asylzentrums den Brand gelegt. Und bei einer Auseinandersetzung am Stadtbahnhof in Bischofszell sind gestern Abend 2 Männer verletzt worden, einer davon schwer durch einen Messerstich. Das teilt die Kantonspolizei Thurgau mit. Ein 42-jähriger Schweizer habe sich später der Polizei gestellt. Er sei festgenommen worden. Die Hintergründe der Tat würden untersucht. Ins Ausland nun. Bei einem israelischen Angriff im Süden des Libanons sind 3 Angehörige der libanesischen Armee getötet worden. Das israelische Militär bestätigt den Vorfall und sagt, das Fahrzeug mit den libanesischen Armeeangehörigen habe sich israelischen Truppen gefährlich genähert. Deshalb sei es angegriffen worden. Israel will den Vorfall nun untersuchen. Der libanesische Präsident Joseph Aoun bezeichnet den Angriff als eklatanten Verstoß gegen die libanesische Souveränität. Israel geht im Libanon gegen die Hisbollah-Miliz vor. Sie hatte zuvor über mehrere Angriffe aus dem Süden des Libanons berichtet. Israel und der Libanon hatten erst in der Nacht auf Donnerstag ihre Waffenruhe erneuert. Papst Leo XIV. Ist für einen mehrtägigen Besuch in Spanien eingetroffen. Das Oberhaupt der römisch-katholischen Kirche ist am Vormittag am Flughafen in Madrid von König Felipe und Königin Letizia empfangen worden. In einer ersten Rede im königlichen Palast rief Leo danach auf Spanisch zum Frieden auf.
3: El mensaje de paz que en estos tiempos, por desgracia, resuena para algunos como ingenuo y para otros como provocador.
0: Von vielen werde die Friedensbotschaft in diesen Zeiten als naiv oder provokant empfunden, sagte Papst Leo. Sie werde aber von all jenen begrüßt, die sich der Wahrheit öffnen und sich nicht hinter vorgefertigten Ideologien verschließen. Während seines Besuchs in Spanien wird der Papst unter anderem den neuen Turm der Sagrada Familia in Barcelona einweihen und segnen. Auf den Kanarischen Inseln will er sich zudem mit Migranten aus Afrika treffen. Das Wetter. Heute Nachmittag scheint oft die Sonne. Vor allem in Graubünden und im Tessin sind die Wolken zahlreicher und lokal fällt auch Regen. Der Sonntag beginnt dann nördlich der Alpen mit vielen Wolken. Im Laufe des Tages wird es jedoch ziemlich sonnig. Die Temperaturen erreichen im Norden 23 Grad und im Süden gibt es morgen 26 Grad. Das waren Nachrichten von Radio SRF. Verantwortlich Tobias Meyer.
4: Bessere Verkehrsinfo von 14.06 Uhr. Entwarnung am Zürichsee auf der A3 Richtung Chur. Zwischen Pfäffiken und Lachen besteht keine Gefahr mehr durch Gegenstände auf der Fahrbahn. Dann in der Region Solothurn auf der A1 Richtung Bern. Zwischen Niederbipp und Lutherbach bis zu 45 Minuten mehr Fahrzeit wegen eines Unfalls und eines defekten Lastwagens. Dann Stau auf folgenden Strecken Richtung Zürich zwischen Lutherbach und Herkingen. Vor dem Gotthard Richtung Süden 3 Kilometer. Das sind eine halbe Stunde Wartezeit ab Wassen und Richtung Norden 6 Kilometer. Und eine Stunde Wartezeit ab Quinto. Die Einfahrten Göschen und Airolo gesperrt. Dann in Graubünden auf der A13 Richtung Chur zwischen Sufers und Reichenau. In der Region Zürich auf dem Nordring Richtung St. Gallen ab dem Limmataler Kreuz. Daher auf dem Westring ab Urdorf Nord. Und schließlich in der Region Basel auf der A2 Richtung Deutschland ab dem Schweizer Allentunnel.
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4: Naja, er schlägt sich nicht schlecht, ist aber 3-1 hinter 3 aktuell gegen das Team Schweiz, der Rapper Fetsch von Brandherd.
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4: 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Eine grosse Legacy hat als Rapper, einige Songs, einige Alben schon rausgebracht hat und eins davon könnt ihr heute am Nachmittag auch gewinnen als Gastgeschenk. Und Fetsch, du hast schon so ganz schöne Bewerbungen bekommen, zum Beispiel von der Miriam.
8: Ich würde mich mega fest freuen über das Päckchen. Ich habe Brandherd kennengelernt als Vorgruppe in der Schür von Double Fantastic. Ich war, keine Ahnung, bei 14, 15 und ich habe es mega super gefunden. Und das Konzert war einfach der Hammer. Seitdem höre ich euch. Und Double Fantastic habe ich nie mehr gehört.
9: Für genau. In der Schür.
8: Tschüss zusammen.
4: Feuer in der Schür hast du gegeben. Also, sehr von dir war sie noch Fan vom Support Act von Double Fantastic.
9: Nein, Feuer in der Schür, das hat so tolle Erinnerungen, so tolle Konzerte. Wir haben auch ein tolles Konzert in Luzern mit der Schür.
4: Ja, ja, da haben wir einen guten Laden. Und es gibt aber auch noch andere Bewerbungen, die sich gar nicht so sehr um dich drehen.
10: Hey, nein, so geil. Jetzt habe ich jahrelang auf die Weihnacht immer Socken bekommen. Socken, Socken, Socken. Und jetzt schon ewig nicht mehr. Ich brauche Socken, also sorry. Ich brauche einfach wirklich Socken. Hätte ich gern.
4: Also, ja, so
9: ist originell. Er ja, kriegt sie, wenn ich als Lieblingslied von uns sagen.
4: Also, sehr gut. Schreibst du deinen Lieblingssong von Brandherd rein und dann kommst du die Socken rein. Also, wir haben hier ein Riesen-Package, das ihr gewinnen vom Fetsch von Brandherd. Nämlich eben Socken, haben wir gehört, eine CD, ein mega schönes T-Shirt, extra selber designt, also wirklich mega speziell. Und eine Platte, die man gewinnen kann. Ein riesiges Package, ihr könnt euch jetzt noch bewerben via WhatsApp 079 308 3333. Wenn ihr das wollt. Oder Fetsch, was brauchen wir noch?
9: Musik, die nächsten Gegner für die Quizrunde und dann muss ich mir mal überlegen, wie man das Päckchen verteilen. Ich habe gemeint, es gibt ein schönes, grosses Päckchen für der ultimative Gewinner oder die ultimative Gewinnerin. Momentan neige ich dazu, wenn ich all die sympathischen Rückmeldungen höre, das aufzuteilen in zwei Päckchen. Mal schauen. Gut.
4: Ich weiss schon mal, wer die Socken bekommt.
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4: So, jetzt aber anrufen. das erhöht eure Chance aufs Geschenkli. Sage ich jetzt einfach mal so. 0848 300 333. Eine Gegnerin oder einen Gegner brauchen wir. 0848 300.

0: Fire. Schönen gemütlichen Sound an dem Samstagnachmittag auf SRF 3. Viertel ab 2 ist es. 3:1 für das Team Schweiz aktuell gegen den Rapper Fetch, der da heute am Nachmittag zu Gast ist und jetzt schon noch ein Pünktchen abstauben will. Hast du noch ein bisschen Kampf gegeben, Fetch?
1: Voll.
0: Voll. Gut. Voll. Nehmen wir schon mal so entgegen. Wie sieht es denn beim Paddy aus dem Rorschacher Berg aus? Bist du auch kampfeslustig?
2: Wir sind voll parat, ja.
0: Sehr gut. Du hast noch ein Unterstützung von deiner Partnerin, gell?
2: Genau.
0: Was haben wir vor an dem schönen Samstag?
2: Wir sind jetzt unterwegs auf Lauchingen, an der Schweizer Grenze in Deutschland. Mhm. Ja, vom Familienbesuchen.
0: Ah, sehr gut. Wie heisst das Dorf? Lauchingen?
2: Lauchingen.
1: Ah. Mit B
2: das
1: vorne?
2: Das ist gerade bei Bad zu Wattach auf der anderen Seite vom Rhein.
0: Ah, schön. Die könnten wir noch betteln, oder? Wäre auch nicht schlecht.
2: Ja.
0: Vielleicht. Vielleicht eher langsam mit Buddy, gell, Fetsch?
1: Ja. Oder ans Meer auf Kreta.
0: Ja, das ist auch nicht schlecht. Ja. So, wir dürfen dich nicht lange Folter spannen, sondern gehen rein.
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0: Als erstes müsst ihr beide euch jetzt gegenseitig abpokern. Wir fangen bei 10 Sekunden an. Und zwar müsst ihr drunter und unterbieten. Weil der weniger Sekunden ansagt, der darf dann nachher einen Ausschnitt hören. Und muss herausfinden, welche Person das wir suchen. Aber Achtung, wenn man es nicht weiss, dann bekommt die andere Person den ganzen Ausschnitt. Ich würde sagen, wir fangen doch mit unserem Gast an, mit dem Paddy. Wo
2: ja.
0: Willst du starten? 10 Sekunden wäre das Maximum.
2: Sagen wir mal 7.
0: 7 Sekunden länger dir. Was meinst du, Fetsch?
1: 6.
0: Wow, schau jetzt, mutig.
2: Wie viel hast du gesagt?
0: 6.
2: Sagen wir 5.
1: 4.
0: Ah, schau jetzt, das
2: kann man.
0: 4 Sekunden ist, also. Eingeloggt für den Fetsch. 4 Sekunden Zeit, um den Ausschnitt zu erkennen. Bist du bereit, Fetsch?
1: Yes.
4: In der ersten Halbzeit haben wir, glaube ich, irgendwie jeden zweiten Schuss ist ein Goal gewesen. Also von dem her ist es...
1: Das
0: sind 4 Sekunden.
1: Ja, das ist natürlich eine Schweizer Nazi-Fußballerin. Die haben gewonnen, glaube ich, 6-1 die Woche. Muss man den Namen sagen?
0: Ja, du musst den Namen sagen.
1: Heißt sie Welti, wie der M.
0: Hey, schau jetzt, du bist auch gut. Wow!
1: Ha! Ich bin selber überrascht.
0: Sackstark, das ist jetzt wirklich...
1: Lia Welti,
0: ne? Ja, genau, das ist Lia Welti. Das hast du sehr gut gemacht, Fetsch.
1: Ich weiss teilweise gar nicht, was ich alles weiss. Siehst du, ich tue so viele Zeichen aus, die ganze Woche konsumieren.
0: Ja, ist gut, das ist Kapitänin, die muss man können. Das
1: ja, stimmt.
0: Gehört zum Knowledge für einen Fußballfan. Finde ich gut, 6-1 hast du auch richtig gesagt, haben sie gestern am Abend gewonnen. Im neuen Stadion zu Lugano.
1: Stimmt, im neuen Gonaredo. Ich habe das letzte Spiel gesehen, das fast das letzte noch.
0: Naja, das war ein guter Match. Lohnt sich zum Nachschauen. Ja, hättest du das auch gewusst, Paddy?
2: Also, ich wusste, dass es eine Spielerin ist, aber ich hätte nicht sagen können,
0: welche. Okay, gut. Dann können wir den Punkt verdient im Fetch geben. Aber dann wünsche ich dir trotzdem ganz viel Spass in diesem Fall.
1: Hey, gute Fahrt euch.
0: Bei der Family.
2: Hey, danke euch. Ganz viel Spass.
0: Super, danke.
1: Tschüss, ciao, Paddy.
0: Ciao, ciao. Schau, jetzt macht es nochmal spannend. 3:2 für das Team Schweiz gegen den Fetch. Ist noch alles offen.

0: Ach ja, in die Stimme kann man sich gut verlieben. Olivia Dean, so easy, jetzt ist es 2:30. Es ist eine Verkehrsinfo von 14.30 Uhr. Weiterhin Vorsicht in der Region Solothurn auf der 1. Zürich-Bern beim Anschluss Önsingen besteht in beiden Richtungen Gefahr durch Personen auf der Fahrbahn. Dann auf der 1 Richtung Bern zwischen Niederbipp und Lutherbach bis zu 45 Minuten mehr Fahrzeit wegen eines Unfalls und eines defekten Lastwagens. Dann Stau auf folgenden Strecken Richtung Zürich zwischen Kriegstetten und Herkingen. Vor dem Gotthard 5 Kilometer Stau bis zu einer Stunde Wartezeit ab Quinto Richtung Süden. Die Einfahrt Airolo ist gesperrt und in Graubünden auf der A13 Richtung Chur zwischen San Bernardino und Reichenau und in der Region Basel auf der A2 Richtung Deutschland eine halbe Stunde länger ab Pratteln. Die Unfallstelle vor dem Schwarzwaldtunnel wurde geräumt.
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0: In der Schweizer Rap-Szene hat er sich schon mal verewigt. Der Fetsch von Brandherz. Und vielleicht verewigt er sich ja heute noch in der Wochenrundschau. Aktuell zwar noch 3-2 hinter 3 Fetsch, aber dann können wir noch hier. Bringen wir noch einen.
3: Bleibt spannend. Die Zeit geht so schnell vorbei.
0: Super schnell gegangen jetzt. Schon 5 Runden, die wir gespielt haben heute Nachmittag. Und ein Geschenk, das du auch noch mitgenommen hast. Platten, CD, T-Shirt und Socken, die man gewinnen kann. Ein riesen Package, wo auch ganz viele Bewerbungen schon reingekommen sind. Zum Beispiel auch Andreas hat eine Sprache geschickt.
4: Wir waren am Konzert in Au. Und dann ist das Lied gekommen, wenn es brennt. Und wir waren essen im Feuer, dass wir nachher heimgelaufen sind. Und es war so dermassen weit weg. Wir sind dann am Sonntagnachmittag elendig Sport, dann mal die Haie ankommen. Aber es hat sich gelohnt. Sehr schön, mach jetzt immer noch Musik.
3: Wow, au. Ich weiss, das hat sich im Fall bei mir auch einbrennt, dass au auf der extrem geiles Konzert war. Ich weiss es nicht mehr, ob es eins von diesen Konzerten ist in diesen grossen Mehrzweckhallen, irgendein Indoor-Ding oder etwas Outdoor, bin mir nicht ganz sicher. Aber das hat sich einbrennt, dass das au eins der besten Konzerte ever war, weitmässig. Und man muss halt schon sagen, dass Ostschweiz geht immer extrem ab.
0: Schon, also, die wissen die
3: Konzerte in der Ostschweiz sind immer sensationell. Die Leute dort sind so cool drauf. Darum gönne ich ihnen auch den Cup-Titel im Schweizer Fußball. Finde ich mega cool.
0: Okay, so das von einem Basler. He?
3: Und dass er jetzt noch sagt, renn, wenn's brennt. Das ist nicht mal ein richtiger Song von uns. Sondern wir haben einfach dort, da habe ich nur geschrieben, um über irgendeinen so einen Reggae-Dancehall-Beat drüber rappen.
0: So geil.
3: Oft will ich mal wollen, über einen Reggae-Dancehall-Beat etwas machen, stimmt? Könnte man eigentlich wieder mal spielen.
0: Super. Da kommen wieder schöne alte Erinnerungen an dem Samstagnachmittag. Ihr habt jetzt noch die letzte Gelegenheit, euch auch zu bewerben via Sprachnachricht auf 079 308 33 wenn ihr gerne das Geschenk vom Fetsch von Brandherd würdet gewinnen. Was wir jetzt aber auch ganz dringend noch brauchen, ist jemand, der da die Sachen noch besiegelt heute am Nachmittag. Eine allerletzte Gegnerin oder ein Gegner, der in der letzte schnellrote Runde mitmacht, wo, Achtung, jeder Punkt zählt. Also, jetzt mitmachen auf 0848 300 333 und Schweiz zum Sieg bringen.

0: Auf einer Bühne stehen, vor Hunderten, manchmal Tausenden Leuten performen, ist natürlich eines der schönsten Gefühle, die es gibt. Das macht der Fetsch mit Brandherd schon seit bald 30 Jahren, aber jetzt kürzlich auch gerade noch. Zusammen mit Hecht bist du da auf der Bühne gestanden, Fetsch. Heute Gast in der Wochenrundshow. Und wenn du auf dieser Bühne gestanden bist, jemand im Publikum gestanden damals, nämlich der Tom aus Frankendorf. Hallo Tom.
1: Hallo.
0: Grüezi, wo bist du in dem Fall als Hecht-Fan plötzlich bei Brandherd gelandet?
1: Ja, Hecht-Fan, Fan ist übertrieben.
0: Okay, aber als jemand, der die Musik gerne hat.
1: Ja, und gute Party, ja.
0: Ja, sehr gut. Ja, Fetsch, was hast du auf dieser Hechtbühne gemacht?
2: Musik? Mhm. Meinem Hobbyfreund, wenn die ihren Beruf durchgezogen haben.
0: Ja, so geht's.
2: Sehr surreal. Haben wir natürlich auch nicht auf unserer Bingo-Karte gehabt, dass Brandherd mal auf der Hechtbühne landet. Für das sind wir zu kleine Fische. Aber grandios. Super Stimmung gewesen, mega schön oben und auch für uns als Band extrem inspirierend zu sehen, was die Jungs momentan alles rissen. Und

0: jetzt machst, geht direkt auf den Gesamtkontostand. Bist du bereit?
1: Ja, ich versuche
0: es,
1: ja.
0: Na, dann legen wir doch los. In Paris vom Kunstwerk geklaut, eine Banane oder eine Ananas?
1: Eine Banane.
0: Ja, richtig. Kulturhauptstadt Schweiz 2030 ist Aarau oder Lugano?
1: Lugano.
0: Das ist falsch. Von welchem Rockstar wird ein KI-Avatar entwickelt? Vom Ozzy?
1: Osborn.
0: Schnell, ja. Ist in der Schweiz aktuell genügend Benzin und Diesel vorhanden, ja oder nein?
1: Nein, nicht mehr.
0: Das ist falsch. French Open, Belinda Bencic, eine Runde weiter oder ausgeschieden, schnell?
1: Pause.
0: Ja, da gehen wir noch. 3 Punkte. Das ist doch schon mal gut. Doch, das Benzin ist noch vorhanden, laut meiner Informationen.
1: Okay, aber, ich meinte es langsam. Ja.
0: Ich weiß auch nicht. Heißt mal so, die Woche ist die Meldung gekommen, auf jeden Fall. Ja, gut, genau. Und Kulturhauptstadt 2030, das wird dann Aarau. Aber trotzdem gut vorgelegt, 3 Punkte drauf auf den gesamten Kontostand. Das heisst, aktuell steht es 6-2 für das Team Schweiz. Und der Fetsch, da hören wir dann nach einem Song. Auch in seiner letzten Schnellrote-Runde. Ich muss also mindestens 4 richtige haben, um hier noch aufholen. Wir sind gespannt. Eben das klingt und gehört es gerade als nächstes.

0: Suki Waterhouse, Back in Love. Jetzt geht's um die Wurst hier in der Wochenrundschau. Zwischen dem Rapper Fetch von Brandherd und dem Team Schweiz, respektive dem Thomas Frankendorf, der schon mal schön vorgelegt hat. Happy Hour, jeder Punkt geht direkt aufs Konto. 6-2 steht es jetzt aktuell für die Schweiz. Das heisst, Fetch, mindestens 4 müsstest du jetzt richtig haben. Ich glaube, das liegt drin. Du hast in den letzten zwei nämlich jeweils 5 gehabt. Also sind wir gespannt, ob das geht.
1: Werden wir sehen.
0: Also, bist du bereit?
1: Yes.
0: Dann legen wir los. Feuerwerkböller verbieten. Der Ständerat ist dafür oder dagegen?
1: Fürs Verbieten.
0: Jawohl. Donald Trump Jr. trifft sich in Zürich oder in Genf?
1: Zürich.
0: Das ist auch richtig. Welcher Rockstar warnt vor KI-Kopien? Alice?

0: Richtig. French Open erreicht das WRF das Finale, ja oder
1: yes.
0: Nein? Das ist auch richtig. Welcher Filmstar muss wegen einer Barschlägerei in die Alkoholreihe Schia?
1: Chris Leboeuf.
0: Leboeuf, ja. Und schau, jetzt lassen wir die Zeit ganz super auslaufen. Weil fetsch. Du hast es geschafft.
1: Auf der Ziellinie noch.
2: Du bist so ein Wochenrundschauer.
0: Hättest du jetzt sicher noch eine Frage mehr machen können. Aber ich habe gerne, wenn es ein bisschen knapp aussieht. 7 zu 6 hat der Fetsch gewonnen heute in der Woche.
1: 6-7?
0: 6-7, ja. Du bist Kind, gell? Du musst das können. Ja, ja.
1: Das ist schon lange over.
0: Ist schon durch.
1: Oh, yeah.
0: Ja, wunderbar. Wunderbar. Hast du es doch noch geschafft.
1: Ah, schön.
0: Den ganzen Nachmittag hinten drin gewesen und am Schluss hast du es gleich noch gekehrt.
1: Eben im richtigen Moment on point.
0: Gell?
1: Ich hätte es nicht gewusst, dass das meine Stärke ist. Aber...
0: Mal.
1: Ja, wenn das Bühnenlicht angeht.
0: Dann ist er ready und kommt zurück. Gratuliere, Fetsch. Wir dürfen jetzt gerade noch schnell dein Geschenk verlosen. Aber den Song den darfst du nehmen, um noch schnell ausruhen auf deinen Lorbeeren. 7 zu 6.

0: Jamiroquai. Cosmic Girl. Funky durch den Samstagnachmittag mit SRF 3 und mit dem Fetch von Brandherd, der hier souverän gewonnen hat. 7-6. Schön, oder? Wieder ein Erfolgserlebnis mehr.
1: Schön spannend war bis zum Schluss. Souverän, hast es du gesagt?
0: Mal, hast du gut gemacht. Hast du gut gemacht.
1: Funky am Samstag. Schön.
0: Ja, das ist doch schön. Und du hast ganz ein tolles Geschenk heute mitgenommen. Platte, CD, T-Shirt und Socken. Richtig geiles Merch von Brandherr. Wir haben mega viele schöne Bewerbungen bekommen. Und wir haben jetzt jemanden am Telefon, der sich auch beworben hat, nämlich Zara. Und die will das Geschenk eigentlich gar nicht für sich, sondern für ihren Mann. Hallo, Zara.
2: Hallo.
0: Was,
2: ja, genau.
0: Was würdest du mit dem machen?
2: Hey, mein Mann hat in 2 Wochen Geburtstag und ich würde ihm das mega gerne schenken.
0: Ja, also sehr gut. Deine Sprachnachricht hat den Fett schon mal ein bisschen überzeugt, aber nicht nur deine, sondern auch die von der Miriam und die ist auch in der Leitung. Hallo Miriam.
3: Ja, hallo miteinander.
0: Grüezi. Was würdest du gerne mit dem Geschenk machen?
3: Ich würde es für mich.
0: Du bist auch selber auch schon an einer Show gewesen, gell?
3: Ja, schon ein paar Mal. Und das erste Mal schon sehr lange her. Ich war damals in der Schür und ich war 15 oder so, wahrscheinlich, oder 16.
1: So schön. Feuer in der Schür. Ich weiss auch noch, Schür bin ich damals selber auch als Fan vor allem zuerst dort gewesen. Weiss ich noch, Sammy Deluxe, der so bekifft und so spät auftreten ist, dass wir den Zug verpasst haben und dann nicht mehr heimgekommen sind, irgendwie.
0: Ja, Fetsch, was machen wir jetzt? Jetzt haben wir da 2 so schöne Bewerbungen bekommen. Ja, wem geben wir jetzt das?
1: Ich würde sagen, mit ihnen salomonisch aufteilen. Ich habe weil es sind nur noch viel schön, auch mega schöne Sprachnachrichten gekommen und ich gefunden, hey, genau aus diesem Grund habe ich auch so ein bisschen etwas mitgenommen, das man aufteilen kann, nicht nur ein Item. Also ich würde sagen, mit ihnen salomonisch aufteilen, ein Vinyl und Socken.
0: Mhm.
1: Gehen zu der Sarah und ihrem Mann. Aha. Oder haben Sie richtig gesagt?
0: Ist gut, gell, Sarah, für
1: die
0: gesagt.
1: Die Plattensammlung.
0: Sehr gut.
1: Musst du dir noch sagen, genau wie er heisst, damit man die Platte widmen kann. Und in diesem Fall Shirt und CD gehen zu der Miriam auf Luzern.
0: Ist es gut, Miriam?
3: Perfekt.
1: Ah, sehr gut. Ich freue mich
0: mega fest. Ja. Ja, merci euch. Dann tun wir das so aufteilen.
2: Mega toll, danke.
0: Sind alle glücklich. Sehr gut. Sehr cool. Danke euch vielmals. Ganz schönen Nachmittag. Tschüss wieder an.
2: Danke,
0: bis merci. Ciao, ciao. Ja, wunderbar. Hefetsch, jetzt haben wir alle glücklich gemacht.
1: Schöner Rundenabschluss, ja.
0: Wunderschön. Es hat richtig Spass gemacht mit dir an dem Samstagnachmittag. Schön, dass du da bist. Und gratuliere noch einmal zum Sieg. Hört unbedingt rein. Brandherd, neues Album, Kerosin, letztes Jahr rausgekommen. Und ja, muss man so schnell etwas sagen?
1: Nein, das ist alles. Merci vielmals, dass ihr da seid. Für die abwechslungsreiche Samstags-Nachmittagsgestaltung. Und hey, sehr cool.
0: Ist vergangen wie im Flug mit dir.
1: Absolut.
0: Danke.
1: Oh, wie schön.
0: Ja, jetzt hören wir noch einen der grössten Hits von Brandherd. Umarm sie. Danke, Fetsch.
1: Merci dir. Yeah. Tschüss zusammen.
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0: Der Martin Garrix, Katharina, ich bin der Fiso Sutter. Wünsche ich ganz einen schönen Samstagnachmittag. Joanna Mauch übernimmt der SRF 3.
1: Die Nachrichten von SRF um 3 mit David Burkhardt. In Deutschland sind letztes Jahr so viele politisch motivierte Straftaten registriert worden wie noch nie. Das zeigt eine Recherche der Zeitung Welt am Sonntag. Sie hat die Zahlen von 15 der 16 Bundesländer erhalten und ausgewertet. Das Ergebnis mit mindestens 85.000 politisch motivierten Straftaten ist der bisherige Höchststand aus dem Vorjahr noch einmal übertroffen worden. Auch politisch motivierte Gewalttaten hat es in Deutschland letztes Jahr leicht mehr gegeben. Für die meisten, nämlich fast 1.600, waren Rechtsextreme verantwortlich. Am stärksten zugenommen haben aber linksextreme Gewalttaten. Diese stiegen um über 42% auf knapp 1.100 Fälle. Papst Leo XIV. Ist für einen mehrtägigen Besuch in Spanien eingetroffen. Das Oberhaupt der römisch-katholischen Kirche ist am Vormittag am Flughafen in Madrid von König Felipe und Königin Letizia empfangen worden. In einer ersten Rede im königlichen Palast rief Leo danach auf Spanisch zum Frieden auf.
2: El mensaje de paz que en estos tiempos, por desgracia, resuena para algunos como ingenuo y para otros como provocador.
1: Von vielen werde die Friedensbotschaft in diesen Zeiten als naiv oder provokant empfunden, sagte Papst Leo. Sie werde aber von all jenen begrüßt, die sich der Wahrheit öffnen und sich nicht hinter vorgefertigten Ideologien verschließen. Während seines Besuchs in Spanien wird der Papst unter anderem den neuen Turm der Sagrada Familia in Barcelona einweihen und segnen. Auf den Kanarischen Inseln will er zudem mit Migranten aus Afrika sprechen. 10 Tage vor ihrem ersten Spiel an der Fußball-WM in Amerika gibt es beim iranischen Nationalteam weiter Unklarheiten wegen der Visa. So dürfen zwar mittlerweile alle Spieler in die USA einreisen, rund ein Dutzend Funktionäre hätten bisher aber keine US-Visa erhalten, sagt ein Sprecher des Fußballverbandes dem iranischen Staatsfernsehen. Die iranische Botschaft in der Türkei, wo sich das Team zurzeit aufhält, und der iranische Fußballverband kritisierten das Vorgehen der USA scharf. So schrieb etwa die Botschaft von der, Zitat, schlimmstmöglichen politischen Einmischung in den Sport. Nach Beginn des Krieges der USA und Israels gegen den Iran war zunächst unklar, ob dieser überhaupt an der Fußball-WM teilnehmen wird. Damit kommen wir zum Wetter. Heute Nachmittag und morgen trotz Wolkenfeldern ziemlich sonnig, dies bei 23 Grad. Das waren Nachrichten von Radio SRF, verantwortlich Tobias Mayer.
3: SRF Verkehrsinfo von 15.03 Uhr. Entwarnung in der Region Solothurn auf der A1 Zürich-Bern. Beim Anschluss Önsingen besteht keine Gefahr mehr durch Personen auf der Fahrbahn. Sowie Stau auf folgenden Strecken: auf der A1 Richtung Bern zwischen Niederbipp und Lutherbach, Richtung Zürich zwischen Kriegstetten und Herkingen. In der Region Basel auf der A2 Richtung Deutschland ab dem Schweizer Halle-Tunnel. In der Region Zürich auf dem Nordring Richtung St. Gallen ab dem Limmataler Kreuz. Daher auch auf dem Westring ab Urdorf Süd. In Graubünden auf der A13 Richtung Chur zwischen San Bernardino und Reichenau. Und vor dem Gotthard Südportal 5 Kilometer Stau und bis zu einer Stunde Wartezeit ab Quinto. Die Autobahneinfahrt Airolo ist gesperrt. Sowie in Tessin auf der A2 Chiasso Richtung Norden mindestens eine halbe Stunde länger zwischen Mendrisio und Rivera. Ja, willkommen in dem Samstag, wo wettertechnisch ja eine Steilvorlage ist, um all das zu machen, was man die letzten Sommertage aufgeschoben hat. Nämlich Keller entrümpeln, Velohäusle ausräumen, inklusive Velopumpen und pflegen, Petflaschen entsorgen, Küngerli ausmischen, vielleicht noch den Schrank einordnen, ausräumen und wieder neu ordnen. Ja, ihr seht, wir hätten noch Ideen, falls ihr an dem Samstag noch ein bisschen leere Zeit habt. Einfach melden. Joanna Mauch im Studio. Schön, sind ihr mit uns.

0: Rose und Bruno Mars am CRB3 hier auf SRF 3. Und es war ein bisschen eine Aufregung diese Woche. Das Schweizer Fußball-Nationalteam ist nämlich abgehoben in Zürich und die meisten davon gelandet in San Diego. Die USA, eine von der WM-Gastgeber. Ein Land, wo der Fußball aber ja nicht ganz so beliebt ist wie in Europa. Aber der Sport allgemein ist ja nicht im Teich, also auch ein riesen Ding, sogar der sogenannte Amateursport, also der College- und Universitätssport, sagt SRF-USA-Korrespondentin Barbara Golpi.
1: Das hat eine enorme Strahlkraft, also die sind zum Teil vor Zehntausenden, werden am Fernsehen übertragen und eben, es ist mittlerweile ein Milliardenmarkt.
0: Das sind dann also ganz grosse Events, wenn die an den College- oder Universitätsteams gegeneinander antreten. Damis, die fiebern also nicht nur mit den höchsten Profiligen mit, sondern eben auch mit dem sogenannten Amateursport.
1: Als ich im ersten Jahr gesehen habe, was im Monat März abgeht, March Madness, also die Märzverrücktheit, das ist das Finalturnier von der College Basketballmeisterschaften und das ist für mich wirklich neu gewesen. Also dass in den Sportbars, dass die Leute vor dem Fernsehen, man redet darüber. Damals im ersten Jahr selbst der Präsident damals noch Biden hat dann vorausgesagt, wer das könnte bis ins Finale kommen. Also das ist wirklich etwas, wo die ganze Gesellschaft bewegt. Und es ist eben schon ein Mix aus Sport, Show und auch Identität. Und die Stimmung ist extrem emotional. Also es geht nicht nur um das Spiel, es geht wirklich um die ganze Uni, die dahinter steht.
0: Läuft ein bisschen anders als bei uns, weil umso sportlicher, erfolgreicher ein College ist, desto attraktiver die ganze Universität. Und wenn das Image dann stimmt, dann hat das wiederum Auswirkungen natürlich auf Spenden und Finanzierung von so einem Campus. Also mit anderen Worten, jede Uni wird natürlich die vielversprechendste Sporttalent bei sich haben.
1: Sie veranstalten zum Beispiel so Besuchertage. Da werden das sind ja noch Jugendliche, wenn sie die Uni anfangen, eingeladen mit Übernachtung und Flug mit den Eltern. Und dann wird ihnen der Campus gezeigt mit allen Vorzügen. Und es ist wirklich so ein Wetteifern. Entscheidet sich auch der Sportler oder die Sportlerin für meine Uni?
0: Also tatsächlich so, wie man es aus Bahnenfilmen und Serien kennt. Und ja, so läuft das in dem College- und Unisport in den USA, wo übrigens der Fußball hinter Sportarten wie American Football, Basketball, Baseball und Eishockey nur gerade die fünftbeliebteste Sportart ist. Ja, aber der Sommer aber ist für einmal die USA ganz gross dabei bei Fußball und der steht im Mittelpunkt. Und der erste Match, wo dann die Schweiz spielt, ist am Samstag, 13. Juni, also heute in einer Woche, in San Francisco gegen Katar. Ah, ich freue mich.
2: Das wird gut.

0: Vor 4 Jahren entdeckt und lieben gelernt Joya Marlene mit Next to You. 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

SRF Verkehrsinfo. Von 15.32 Uhr Stau auf folgenden Strecken in der Region Basel auf der A2 Richtung Deutschland ab dem Schweizer Halle-Tunnel. In der Region Solothurn auf der A2 Richtung Basel zwischen Egerkingen und dem Belchentunnel wegen eines Unfalls. Auf der A1 Richtung Bern zwischen Niederbipp und Lutterbach. Richtung Zürich zwischen Kriegstetten und Herkingen. In der Region Zürich auf dem Nordring Richtung St. Gallen ab dem Limmataler Kreuz, daher auch auf dem Westring ab Urdorf Süd. In Graubünden auf der A13 Richtung Chur zwischen Splügen und Reichenau. Vor dem Gotthard-Südportal 5 km und bis zu einer Stunde Wartezeit ab Quinto. Die Autobahneinfahrt Airolo ist gesperrt. Sowie im Tessin auf der A2 Chiasso Richtung Norden mindestens eine halbe Stunde länger zwischen Mendrisio und Rivera.

0: Und dann, genau eine Woche später, steht dann unsere Schweizer Nationalmannschaft zum ersten Mal an der Fußball-Weltmeisterschaft in den USA, in Mexiko und Kanada an. Und zwar der Gegner Katar. Und man muss ja schon sagen, wir sind ja ein bisschen verwöhnt, oder? Also eine Teilnahme an Grossturnieren aus Schweizer Sicht ja eigentlich total normal. Wir sind Stammgast an der WM und EM. Und das natürlich auch dank Spieler, die nicht nur für unser Land dürfen spielen. Und genau da setzt die Serie «The Belonging» an. Es geht um Zugehörigkeit, ein SRF-Film und Serienmann Enno Reins.
1: Es geht um Zugehörigkeit und um irgendwie diese schwierige Entscheidung, spiele ich für die Schweizer Nationalmannschaft oder eben nicht. Und da erzählen dann Spieler wie Akanji, Embolo und Rakitic ihre Geschichten. Und zum Beispiel die vom Embolo ist ja wirklich hart, weil der musste sich ja schon mit 17, also total jung, entscheiden, ob er nun für Kamerun und die Schweiz spielt. Und das war schon echt hart.
2: Was immer betont, dass ich keine Entscheidung sehe gegen Kamerun, sondern eher für die Schweiz, weil das Land mir alles gehört. Ich habe nie realisiert bei der ganzen Entscheidung, dass ich mein kamerunesischen Pass muss abgeben.
0: Ja, der Brele Imbolo hat sich für die Schweiz entschieden, der Ivan Rakitic damals bekanntlich nicht.
1: Genau. Und auch er erzählt, was für eine schwierige Entscheidung das war. Und er macht auch klar, er sieht sich als Schweizer aus Kroatien, der halt eigentlich sein Multikulti-Leben liebt. Weil er hat ja eine spanische Ehefrau, hat lange in Spanien gelebt, liebt den Flamenco. Er erzählt aber auch nochmal, wie widerlich damals die Reaktionen waren, als er sich entschieden hat für Kroatien zu spielen.
3: Morddrohungen, immer daheim anrufen, Graffitis auf die Autos oder auf die Wände daheim, Situationen mit Ausländern hin und her und nicht ein Teil von der Schweiz. Psychologisch ist es sehr schwer in dem Sinn zu verstehen, dass du musst entscheiden musst.
0: Ja, und da reden wir von Rassismus im Alltag, aber eben auch im Sport.
1: Genau, über Rassismus sprechen fast alle Spieler, die hier auftreten in dieser Doku-Serie. Und zum Beispiel Manuel Akanji und seine Familie erzählen, wie er als Kind beleidigt wurde, wie bei Familienausflügen sie im Restaurant nicht bedient wurden. Manuel Akanji spricht von einem Sponsor, der ihn nicht schweizerisch genug fand. Er erzählt von den teilweise auch sehr seltsamen Reaktionen, als er damals den Elfer gegen England verhauen hat. Aber generell, sagt er, ist es eigentlich besser geworden.
4: Ich würde sagen, in meinem Fall hat sich das schon verändert. Ich habe jetzt wenig Probleme gehabt, seit ich Profifußballer bin mit Rassismus. Also sagen wir jetzt mal, wo jemand mir etwas ins Gesicht gesagt hat oder in meinem Fan irgendetwas Rassistisches gesagt hat.
0: Ja, und wenn dann einer natürlich seinen Job gut macht in der Schweizer Farbe, dann ist das gut und dann kann man ihn brauchen. Und sonst scheint der Kommentar plötzlich auf der anderen Seite. «The Belonging», eine Serie, die sich offenbar lohnt zum Schauen, oder?
1: Es ist wirklich eine gute Sportdoc-Serie. Die Spieler sprechen wirklich offen und ehrlich. Es geht halt darum, dass Rassismus leider immer noch ein Thema ist. Es geht aber auch darum, aufzuzeigen, wie wichtig diese Spieler für den Schweizer Fußball sind. Und so diese ganze Grundsituation dieser Spieler mit Doppelbürgerschaft fasst irgendwo Manuel Akanji in dieser Serie mal sehr gut zusammen, wo er sagt, hey, in meiner Brust schlägt irgendwie ein nigerianisches Herz, ein Schweizer Herz, aber auf dem Spielfeld ist das total egal, wie, weil ich und alle anderen Spieler, wir wollen eigentlich nur eins, gewinnen und Erfolg.
0: Et voilà, und in dem Sinn, Hopp Schweiz. «The Belonging» ist zu sehen auf Sky. Und wenn man jetzt gerade anfängt zu schauen, dann schafft man es dann nachher gut, schüsst rechtzeitig aufs Testspiel Schweiz-Australien heute Abend. Und alle WM-Partien gibt es natürlich im Fernsehen oder bei uns im Radio auf SRF 3.

0: Schulte, 5 a.m. Und neue Musik entdecken, das liegt uns ja am Herzen. Was ihr denn damit macht, das ist eure Sache. Aber wir können auch immer wieder mal einen Stupf geben. Einen Stupf geben, zum Beispiel, um dann die neu entdeckte Musik auch mal live zu sehen.
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0: Voilà. Und zum Beispiel Ellie Zoe aus Lausanne. Sagt euch vielleicht etwas, hat den Titel Best Act Romandie an den Swiss Music Awards gewonnen und seit letztem Jahr ein neues Album herausgebracht.

0: ein bisschen abschalten, mitschwingen, mit dabei sein und nichts müssen denken, Musik. Aber ihre Auftritte sind anscheinend extrem dynamisch und mitreißend. Also legen wir euch darum ans Herz, Ellie Zoe live zu sehen, zum Beispiel am 11. Juni am Fest Nösch in Neuchâtel oder am 4. Juli am Sommerfest Gurzelen in Biel. Und ihr Name ja, ist hingegen schon mehr als bekannt. Die 26-jährige Joya Marlene, Sing- und Songwriterin aus St. Gallen, hat schon diverse Bühnen in der Schweiz und auch im Ausland bespielt. Übrigens auch ein Duett beim Hecht-Konzert von letzten Samstag im Hallenstadion gehabt. Und ja, ist gut, reist Joya Marlene meistens nicht allein, sondern mit Leuten, weil sie ist ein bisschen, ja, wie soll man sagen, ein bisschen vergesslich vielleicht, wo sie hin sollte. Aber sie weiss, wenn ihre nächsten Termine sind, nämlich am 11. Juni, auch sie im Festinösch in Neuchâtel oder dann am 24.06. im Pulli Live Festival in Pulli oder am 27.06. im Dorffest in Oberrohrdorf. Und sie hat noch ganz viele weitere Termine, findet ihr auch alle online bei ihrer, bei der Joya Marlene.
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0: In ganz wenig Songzeit, nämlich genau 1 Minute 58, geht der Song ganz die grossen Gefühle auspackt. Das ist der Lucas Graham mit der neuen Musik hier bei SRF 3. «To Know a Girl» heisst das. Ohne Kitsch, einfach nur Pop-Folk mit ganz viel Wärme und Sehnsucht für euren Samstag. Wo auch immer ihr gerade dran seid, wir liefern euch nicht nur neue Musik, sondern natürlich auch das Neueste aus dem Samstag. Jetzt kompakt für euch, das ist SRF 3.
1: Die Nachrichten von SRF um 4 mit David Burkhardt. In Deutschland sind letztes Jahr so viele politisch motivierte Straftaten registriert worden wie noch nie. Das zeigt eine Recherche der Zeitung Welt am Sonntag. Sie hat die Zahlen von 15 der 16 Bundesländer erhalten und ausgewertet. Das Ergebnis: mit mindestens 85.000 politisch motivierten Straftaten ist der bisherige Höchststand aus dem Vorjahr noch einmal übertroffen worden. Auch politisch motivierte Gewalttaten hat es in Deutschland letztes Jahr leicht mehr gegeben. Für die meisten, nämlich fast 1600, waren Rechtsextreme verantwortlich. Am stärksten zugenommen haben aber linksextreme Gewalttaten. Diese stiegen um über 42% auf knapp 1100 Fälle. Nach den jüngsten gegenseitigen Angriffen wirft der Iran den USA vor, die Waffenruhe erneut verletzt zu haben. Die Angriffe zeigten, dass die USA keine Absichten hätten, die Spannungen zu reduzieren, schreibt das iranische Außenministerium. In der Nacht hatte das US-Militär nach eigenen Angaben zuerst iranische Drohnen in der Straße von Hormus abgefangen und danach Ziele im Iran angegriffen. Daraufhin feuerte der Iran Raketen in Richtung von Bahrain und Kuwait. Die Außenministerien der beiden Golfstaaten verurteilten die iranischen Angriffe. Diese seien eine erhebliche Verletzung der Souveränität ihrer Länder. Sie würden nicht nur die Sicherheit der Bevölkerung gefährden, sondern auch die Stabilität in der Region. Zu zwei kürzeren Meldungen. Auch hier geht es zuerst um die USA und den Iran. 10 Tage vor ihrem ersten Spiel an der Fußball-WM gibt es beim iranischen Nationalteam weiter Unklarheiten wegen der Visa. Die Spieler dürfen mittlerweile zwar alle in die USA einreisen, rund ein Dutzend Funktionäre hätten aber nach wie vor kein Visum erhalten, kritisierte ein Sprecher des iranischen Fußballverbandes. Und Papst Leo XIV. Ist für einen mehrtägigen Besuch in Spanien eingetroffen. Das Oberhaupt der römisch-katholischen Kirche ist am Vormittag in Madrid von König Felipe und Königin Letizia empfangen worden. In einer ersten Rede im königlichen Palast rief Leo danach zum Frieden auf. Damit noch zum Sport mit einer Meldung vom Laufsport. An den Schweizer Meisterschaften über 100 Kilometer hat der Ostschweizer Armin Flückiger in Biel einen neuen Streckenrekord aufgestellt. Er lief die 100 Kilometer in 6 Stunden, 31 Minuten und 48 Sekunden und unterbot damit den bisherigen Rekord von 1996 um über 6 Minuten. Schweizer Meisterin wurde Claudia Bernasconi mit einer Zeit von 8 Stunden, 25 Minuten und 52 Sekunden über 100 Kilometer. Das Wetter heute Nachmittag und morgen trotz Wolkenfeldern ziemlich sonnig bei 23 Grad. Das waren Nachrichten von Radio SRF, verantwortlich Tobias Mayer.
0: SRF Verkehrsinfo von 16.03 Uhr. Stau auf folgenden Strecken in der Region Solothurn auf der A1 Richtung Bern zwischen Niederbipp und Lutherbach. Richtung Zürich zwischen Lutherbach und Herkingen in der Region Basel auf der A2 Richtung Deutschland ab dem Schweizer Halle-Tunnel. In der Region Zürich auf dem Nordring Richtung St. Gallen ab dem Limmataler Kreuz, daher auch auf dem Westring ab Urdorf Süd. In Graubünden auf der A13 Richtung San Bernardino zwischen Lostallo und Pian San Giacomo. Und weiter Richtung Chur zwischen Roffla und Reichenau. Vor dem Gotthardtunnel Richtung Norden 5 Kilometer und bis zu einer Stunde Wartezeit ab Quinto. Die Autobahneinfahrt Airolo ist gesperrt. Kommen wir gut ans Ziel? Das ist das Wochenende oder zumindest der erste Teil davon mit SRF 3, Joanna Mauch im Studio mit musikalischer Unterstützung von Ray Dalton. The best is yet to come. Ja, da hoffen wir doch, oder?

Das ist so. Time to shine. Die Sonne an dem Samstag. Ich hoffe, ihr habt nach dem vielleicht getaner Arbeit, wie das, was alles so anfällt, an einem Samstag putzen, aufräumen, einkaufen, kochen, sich selber verpflegen, vielleicht noch ein bisschen Sport machen, dass auch noch ein bisschen Zeit bleibt, um die Sonne zu geniessen. SRF 3 ist mit euch, mit Edward Maya und Stereo Love. Tönt die Sonne noch ein bisschen.

Es muss Wochenende sein, so wie das tönt. Die letzten 10 Minuten hier auf SRF 3. Joel Corey hat gehört mit Out, Out. Und mein Sohn, der macht ja einmal Tanzpartys in der Kita. Ich mache, wenn es gut kommt, vielleicht mal eine kleine Tanzparty in der Küche. Vielleicht auch im Auto in einem ruhigen Moment. Und falls ihr auch in dem Team sind, die Madonna hat uns einen neuen Dance-Track parat. Ideal, um den Samstagnachmittag einzuläuten. Auch und das ist faszinierend. Mit 67 zählt sie zu den einflussreichsten Künstlerinnen von der Popgeschichte und mit «Love Sensation», so heisst der neue Song, der gestern rausgekommen ist, wird sie definitiv dem Ganzen noch lang, lang können mit dabei sein. Also Fans werden glücklich sein, Madonna nicht so Fans, werden einen Weg etwas zu tänzeln haben. Da ist er. Neuer Song von der Madonna.

0: habe ich recht gehabt. Also ich bin mir sicher, nach dem Song würde ich in glückliche Madonna-Fan-Gesichter schauen. Das ist der neueste von der Madonna. Heißt Love Sensation und ihr neues Album, wo Confessions 2 heisst. Der kommt dann am 3. Juli raus. Et voilà.
1: Das sind U2.
0: New Year's Day.

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1: Die XX und Sunsets. SRF Verkehrsinfo. Von 16.30 Uhr Stau oder stockender Verkehr in der Zentralschweiz auf der Achsenstraße Brunnen-Altdorf ist der Flüelentunnel in beiden Richtungen wegen eines Pannenfahrzeugs gesperrt. Dann Stau auf folgenden Strecken. Vor dem Gotthardtunnel Richtung Norden 5 Kilometer und bis zu einer Stunde Wartezeit ab Quinto. Die Autobahneinfahrt Airolo ist gesperrt. In Graubünden auf der A13 Richtung San Bernardino zwischen Lostallo und Pian San Giacomo und weiter Richtung Chur zwischen Roffla und Reichenau. In der Region Zürich auf dem Nordring Richtung St. Gallen ab dem Limmataler Kreuz, daher auch auf dem Westring ab Urdorf Nord. In der Region Solothurn auf der A1 Richtung Zürich zwischen Lutherbach und Herkingen. Und in der Zentralschweiz auf der A2 Richtung Luzern zwischen Altdorf und Beckenried. Und Achtung jetzt, nicht verschrecken. Nein, natürlich nicht. Sind nur Jurassic 5. What's Golden? Habt einen guten Samstag. Joanna Mauch im Studio.

0: sicher, oder? Wir haben ihn gefunden. Das ist der Hum Sommerhit 2026. Doch auch kommen will kein Sieben mit Great Pretender. Und apropos Sommerferien.
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0: Er hat Traumstrände, wunderschöne Landschaften und an jeder Strassenecke wunderbar gutes Essen. Das ist Thailand für viele das Backpacker- und Ferienparadies. Zwischen 38 und 40 Millionen Touristinnen und Touristen bereisen das Land jedes Jahr. Und kein Wunder also, dass der Tourismus einer der wichtigsten Wirtschaftszweige in Thailand ist. Aber die vielen Besucherinnen und Besucher, die haben natürlich auch ihre Schattenseiten, wie zum Beispiel Berge von Abfällen und Hotspots wie Koh Samui oder Phuket, die mittlerweile völlig überlaufen sind. Und die thailändische Regierung, die will jetzt darum einen Kurswechsel weg vom billigen Massen.

0: könnte treffen, aber ich sage es nochmal, man muss wirklich ganz fest Pech haben, dass man heute von einem Regenguss noch getroffen wird. Und sowieso kann man den oben geniessen, Punkt der Temperaturen. Wir haben nämlich jetzt gerade aktuell etwa 23 Grad. Und das sind dann auch Temperaturen, die wir auch morgen werden haben, morgen am Nachmittag. Und auch morgen wird es ziemlich sonnig, aber auch morgen mit ein, zwei Einschränkungen. Wir haben nämlich vor allem morgen am Vormittag auf der Alpen-Nordseite doch noch relativ viele Wolken umeinander. Aber so gegen den Mittag sollten sich dann die besser und besser können auflösen, sodass dann die Sonne eben für alle noch länger wird scheinen. Einfach am Nachmittag gibt es dann am Morgen über den Bergen Quellwolken und auch hier kann ich dann nicht ganz ausschließen, dass es ganz lokal mal nicht mehr kurz könnte nass werden.
1: Es ist irgendwie noch schwierig mit dem Sommerwetter aktuell. Wie sieht es denn nächste Woche aus?
0: Ja, auch wieder so ein bisschen hin und her, aber zuerst am Montag haben wir nochmal das richtige Sommerwetter. Es wird nämlich sommerlich warm mit etwa 26 Grad. Dazu zuerst einmal ziemlich sonnig, aber dann im Verlauf vom Montag Nachmittag werden die Wolken mehr und auf der Oben kommt es dann gewittern.
1: Also im aller meisten Fällen war es, oder?
0: Etwa so, genau. fast überall.
1: Also geniessen Sie, die können. Guten Samstag mit SRF 3.

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0: 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Wir schauen nochmal auf die Straße. SRF Verkehrsinfo von 16.59 Uhr in der Zentralschweiz auf der Achsenstraße Brunnen-Altdorf ist der Flüelentunnel wieder offen. Dann Stau auf folgenden Strecken. Vor dem Gotthardtunnel Richtung Norden 5 Kilometer und bis zu einer Stunde Wartezeit ab Quinto. Die Autobahneinfahrt Airolo ist gesperrt. In Graubünden auf der A13 Richtung Chur zwischen Thusis Nord und Reichenau. In der Region Zürich auf dem Nordring Richtung St. Gallen ab dem Limmataler Kreuz, daher auf dem Westring ab Urdorf Nord. Das sind die wichtigsten Meldungen von der Strasse. 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
1: Heute bei uns, wo der Bund bei der Digitalisierung im Gesundheitswesen den Rotstift ansetzen will. Wie der neue Nestle-Chef den Konzern umkrempeln will und warum das Ferienparadies Thailand seinen Tourismus neu ausrichten will. Das klären wir jetzt im Info 3. Im Studio ist Michelle Scherer. Zuerst aber zu den Nachrichten und Ronja Bollinger. Und dort geht es zunächst um den Schweizer Rüstungskonzern RUAG. Dieser hat Lösegeld an eine Hackergruppe bezahlt. Und das, obwohl der Bund, also der Eigentümer der RUAG, dringend davon abrät.
2: Es ging um Daten, die im letzten Herbst einer Tochterfirma der RUAG gestohlen worden waren. Die Hacker hatten damit gedroht, die angeblich vertraulichen militärischen Daten zu veröffentlichen. Das bestätigt Jörg Röteli, der Verwaltungsratspräsident der RUAG, in der Samstagsrundschau von SRF. Wie viel Lösegeld die RUAG den Hackern bezahlt hat, sagte Röteli nicht. Abgesprochen hat die RUAG das Vorgehen intern. Das Verteidigungsdepartement VBS sagt, es sei im Vorfeld nicht über die Zahlung informiert worden. Und wir bleiben gleich bei der RUAG. Für den staatlichen Rüstungskonzern gibt es einen Rückschlag, und zwar rund um die F-35 Kampfjets. Vier dieser Kampfjets wollte die RUAG in der Schweiz zusammenbauen. Doch jetzt zeigen Recherchen von Radio SRF, das kommt so nicht zustande. Der Bundesbetrieb wird wohl nur drei Jets zusammenbauen können. Das bestätigen drei voneinander unabhängige Quellen gegenüber SRF. Hauptgrund sind demnach die Kosten für die Fertigung in der Schweiz.
1: Der Bund spart bei der Digitalisierung im Gesundheitswesen. Gestern hat das Bundesamt für Gesundheit Informationen dazu auf seiner Webseite aufgeschaltet. Statt 59 Millionen Franken sollen nächstes Jahr nur noch rund 31 Millionen ins Programm DigiSante fließen. Verschiedene Digitalisierungsprojekte kommen damit weniger schnell voran als ursprünglich geplant. Nora Möhli mit den Einzelheiten.
3: Spätestens seit der Pandemie ist klar, das Bundesamt für Gesundheit hat bei der Digitalisierung einen großen Aufholbedarf. Vom Faxgerät zu einer modernen digitalen Infrastruktur, das ist das erklärte Ziel des Programms DigiSante. 390 Millionen Franken hat das Parlament ursprünglich gesprochen, um eine digitale Infrastruktur aufzubauen, von der alle Beteiligten im Gesundheitswesen profitieren. Dazu gehört ein Gesundheitsdatenraum, der auch die Grundlage für ein elektronisches Gesundheitsdossier sein soll, und eine digitale Plattform zur Überwachung und Bekämpfung von übertragbaren Krankheiten, die in der Pandemie gefehlt hat. Doch in der Frühlingssession hat das Parlament im Rahmen des Entlastungspakets 2027 beschlossen, dass das Innendepartement EDI zusätzlich 30 Millionen sparen soll. Explizit auch beim Programm DigiSante. Wie viel genau bei der Digitalisierung im Gesundheitswesen gekürzt werden sollte, ließ das Parlament aber offen. Nun ist klar, es sollen 8 Millionen im Jahr 2027 sein. Damit ist das Budget des Programms im nächsten Jahr halb so groß wie ursprünglich vorgesehen. Aktiv informiert hat das EDI nicht, aber Informationen dazu aufgeschaltet. Auf Anfrage schreibt die Kommunikationsleiterin:
4: Wir bedauern die Kürzungen. Die Förderung der digitalen Transformation im Gesundheitswesen bleibt für das BAG und das Bundesamt für Statistik, die das Programm DigiSante gemeinsam verantworten, aber weiterhin ein zentrales Anliegen. Sie setzen alles daran, die Digitalisierungsprojekte trotz der vom Parlament beschlossenen Sparvorgaben im Rahmen der vorhandenen finanziellen Möglichkeiten gemeinsam mit der Branche weiter voranzutreiben.
3: Aber die Budgetkürzungen seien einschneidend, vor allem dann, wenn auch in den Folgejahren weiter gespart werde. Von den Kürzungen betroffen sind alle Schnittstellen mit der digitalen Infrastruktur des Bundes, also die Kantone, die Versicherer und die Spitäler, Heime und das Gesundheitspersonal. Der Bund müsse dringend vorwärts machen, kritisiert stellvertretend Lukas Engelberger, der Präsident der Konferenz der Gesundheitsdirektorinnen und Direktoren.
5: Einzelne Institutionen, unsere Spitäler, die Arztpraxen etc., die haben das bereits gemacht, sehr weitgehend, aber wir auf einer Systemebene noch nicht und da haben wir dringlichen Nachholbedarf. Der ist auch sicherheitsrelevant, wenn wir uns zurückdenken in die Pandemie, dann wären wir dort froh gewesen, wenn wir bereits besser digital vernetzt gewesen wären.
3: Das Parlament wird das Programm DigiSante wohl im Rahmen der Budgetdebatte im Dezember nochmal diskutieren und eventuell wieder gegensteuern.
1: Wir machen weiter mit Nachrichten aus dem Ausland und beginnen zunächst mit dem Iran-Krieg. Nach den jüngsten gegenseitigen Angriffen wirft der Iran den USA vor, die Waffenruhe erneut verletzt zu haben.
2: Die Angriffe zeigten, dass die USA keine Absichten hätten, die Spannungen zu reduzieren, schreibt das iranische Außenministerium. In der letzten Nacht hatte das US-Militär nach eigenen Angaben zuerst iranische Drohnen in der Straße von Hormuz abgefangen und danach Ziele im Iran angegriffen. Daraufhin feuerte der Iran Raketen in Richtung von Bahrain und Kuwait. Die Außenministerien der beiden Golfstaaten verurteilten die iranischen Angriffe. In Deutschland sind letztes Jahr 85.000 politisch motivierte Straftaten registriert worden. So viele wie noch nie. Das zeigt eine Recherche der Zeitung Welt am Sonntag. Sie hat die Zahlen von 15 der 16 Bundesländer erhalten und ausgewertet. Auch politisch motivierte Gewalttaten hat es in Deutschland letztes Jahr leicht mehr gegeben. Für die meisten waren Rechtsextreme verantwortlich. Am stärksten zugenommen haben aber linksextreme Gewalttaten. Papst Leo XIV. Ist für einen mehrtägigen Besuch in Spanien eingetroffen. Das Oberhaupt der römisch-katholischen Kirche ist am Vormittag in Madrid von König Felipe und Königin Letizia empfangen worden. In einer ersten Rede im königlichen Palast rief Leo danach zum Frieden auf.
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1: Seit 9 Monaten ist Philipp Navratil Chef von Nestlé, dem größten Nahrungsmittelkonzern der Welt. Keine leichte Aufgabe, denn er muss den Konzern nach mehreren Chefwechseln auf Kurs bringen, die Investorinnen und Investoren nach Verlusten beruhigen, auf die richtigen Trends in der Branche setzen und sparen. Wo steht der Schweizer Chef in diesem Prozess? Wirtschaftsredaktor Dario Pelosi hat mit ihm gesprochen.
7: Philipp Navratil will Nestlé umkrempeln. Als ehemaliger Nespresso-Chef verbucht er viele Erfolge. Die Ernennung zum Konzernchef habe ihn erst schon gefordert.
8: Natürlich die erste Erfahrung, wenn man dann einmal in diesem Chefsessel sitzt, ist überwältigend zuerst.
7: Sein Ziel war aber klar, der Lebensmittelkonzern soll aus dem Krisenmodus kommen. Doch Probleme mit verunreinigter Babymilch sorgten schon bald für weitere Negativschlagzeilen.
8: Sowas darf bei uns nicht passieren. Qualität steht auf der höchsten Ordnung und da können wir keine Abstriche machen.
7: Geblieben ist ein Imageproblem für den Konzern. Auch wenn andere Marken ebenfalls betroffen waren. Der Schweizer Nestlé-Chef setzt auf Wachstum. Das, nachdem der Konzern wegen hoher Produktpreise in den letzten Jahren an Marktanteilen verloren hat. Das weltweite wirtschaftliche Umfeld dafür präsentiert sich allerdings mäßig gut. Die Blockade der Straße von Hormuz lässt die Preise für Rohstoffe und Energie erneut steigen. Nestlé habe aus den Fehlern der letzten Jahre gelernt.
8: Wir können niemals nicht Innovation betreiben, wir können niemals nicht in unsere Marke investieren. Wir können auch nicht einfach Preise erhöhen. Und wenn wir diese drei Dinge, die wir vielleicht in der letzten inflationären Periode nicht so gut gemacht haben, das machen wir anders.
7: Philipp Navratil setzt auf Innovationen. Gleichzeitig spart der Konzern 3 Milliarden ein und baut weltweit 16.000 Stellen ab. Das soll den Konzern agiler machen. Dabei orientiert sich der ehemalige Nespresso-Chef an dem für Nestlé wichtigen Kaffeegeschäft. Er hat dieses auf eine jüngere Klientel ausgerichtet und hierfür auf soziale Medien gesetzt. Diesen Wandel plant er für den gesamten großen Tanker Nestlé.
8: Sollte man, glaube ich. Und das kann man auch auf Tiefkühlpizza machen. Wir müssen digitaler werden, wir müssen agiler werden. Wir müssen auch schneller werden, auf diese Consumer-Trends zu antworten. Wir können nicht warten und sehen, was passiert. Wir müssen einfach auch einige dieser Trends antreiben.
7: Der Nestlé-Chef braucht Erfolge, um die Investorinnen und Investoren wieder an Bord zu holen. Lieber gestern als morgen. Doch bei einem Giganten wie Nestlé ist das nicht so einfach.
8: Wenn ich Bauchschmerzen bekomme, ist es einfach, dass es nicht schnell genug geht, weil diese Transformation dauert und man ist natürlich auch ein bisschen ungeduldig und sieht, weil man will diese Umsetzung sehen, aber es dauert und man muss es auch richtig verankern im Unternehmen.
7: Philipp Navratil, selber ein großer Kaffeetrinker, hofft, dass sich seine Erfolge im Kaffeegeschäft auf den Gesamtkonzern übertragen lassen und sich Lebensmittel ebenfalls immer wieder neu erfinden lassen.
8: Das ist auch der Vorteil als CEO. Ich kriege dann alle Innovationen kriege ich in mein Büro geliefert und ich nehme die dann auch mit nach Hause und probiere die dann auch.
7: Ob sie dann auch zum Fliegen kommen und dem Schweizer Konzernchef die so ersehnte Trendwende bescheren, steht auf einem anderen Blatt.
1: Thailand. Die Feriendestination lockt mit ihren traumhaften Stränden und Landschaften jedes Jahr Millionen Touristinnen und Touristen an. Das Land gehört zu den beliebtesten Reisezielen weltweit. Doch so wichtig der Tourismus für die thailändische Wirtschaft auch ist, so hat er seine Schattenseiten. Müllberge, überfüllte Strände und steigende Preise sind die Kehrseite des Massentourismus. Die thailändische Regierung will deshalb einen Kurswechsel. Weg vom billigen Massentourismus hin zum sogenannten Qualitätstourismus. Doch ganz so einfach ist das nicht. Die Tourismusbranche kämpft seit dem Irankrieg mit gestiegenen Ölpreisen und annullierten Buchungen. Südostasien-Korrespondent Martin Aldrovandi.
9: Sayuti Wong führt durch einen Fleisch- und Gemüsemarkt in Bangkok. Sie zeigt auf die Auslagen auf den Marktständen. Wasserkäfer, kleine Frösche und lebende Kröten in einem großen Sack. Am Boden liegen Plastikbehälter mit lebenden Aalen. Seit über 15 Jahren führt sie eine Kochschule für ausländische Besucherinnen und Besucher. Bekannt ist sie unter ihrem Spitznamen Poo. Cooking with Poo heißt auch ihr Kurs, mit dem sie berühmt wurde. Poos Kochbuch wurde zum Bestseller und sie selbst war sogar Gast beim britischen Starkoch Jamie Oliver. Derzeit läuft es gerade nicht so gut. Heute hätten lediglich 2 Gäste gebucht, erklärt sie, und die sagten zudem kurzfristig ab. Es gab in der Nebensaison noch weniger Buchungen als in den Vorjahren und von den wenigen, die gebucht haben, sagten viele ab und baten um eine Rückerstattung. Poo zeigt ein gewisses Verständnis. Es habe bestimmt mit dem Irankrieg zu tun und den gestiegenen Preisen. Thailands Tourismusbehörde verfolgt eine neue Strategie im Tourismus. Mehr Qualität und Nachhaltigkeit. Touristen, die sich für die lokale Kultur interessieren, wie die Kurse von Poo, aber auch für Wellness oder für Ökotourismus. Das ist ganz im Sinne von Bumkit Ruthengam. Bumkit setzt sich schon lange für Nachhaltigkeit im Tourismus ein. Er ist Vizepräsident des Branchenverbandes Thailand Tourism Council. Das wird der Wirtschaft zugutekommen. Es gibt zwar weniger Menschen, aber diese leisten einen größeren Beitrag. Die Infrastruktur wird weniger beansprucht, während das Wachstum dennoch anhält. Wird diese neue Strategie langfristig aufgehen? Bumkit gibt sich diplomatisch. Ich kann nicht vorhersagen, ob es mehr oder weniger Reisende geben wird, denn das hängt nicht allein von Thailand ab, sondern auch von der weltweiten Lage. Köchin Poo steht inzwischen in der Küche in ihrem kleinen Haus. Hier zeigt sie, wie man Pad Thai zubereitet oder die Paste für einen Pomelo-Salat mixt. Die nächste Buchung ist erst kommende Woche. 3 Leute hätten reserviert. Und für nächsten Monat ist eine größere Gruppe angemeldet. Hoffentlich, sagt Hu, würden sie vorher nicht annullieren.
1: Und nochmals zu Ronja Bollinger für das Wetter.
2: Heute Abend und morgen ist es trotz Wolkenfelder ziemlich sonnig, das bei etwa 23 Grad.
1: Das war's vom Info 3 an diesem Samstag. Verantwortlich für die Sendung waren heute Ronja Bollinger und Michel Scherer.
10: 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Samstag, kurz nach der 5. Ich hoffe, was hat müssen erledigt werden an dem Samstag, ist erledigt, so dass ihr euch den guten und vor allem schönen Sachen vom Wochenende widmen könnt. Joanna Mauch im Studio. Schön, sind ihr mit uns. Das ist SRF 3.

0: Das ist der Teddy Swims, Mr. Know-It-All. Und haben Sie sie schon gehört oder dürfen wir sie euch noch vorstellen? Keep your head up high, just keep trying, don't lose hope. Frau mit der bezaubernden Stimme. Das ist Noemi Besa, 20 aus Zielschlecht, Kanton Thurgau und aktuell unser SRF 3 Best Talent vom Juni. Schafft, wenn sie nicht Musik macht, als Pharmaassistentin und hätte, falls es mit der Musik nicht sollte klappen, auch sonst noch einen Plan B, nämlich Tätowiererin.
1: Hey, das war echt ein mega blöder Gag. Wir sind genug weiter und kamen einen Weg an. Wir haben alles gesehen, hey, eigentlich was super geil. Weißt du, für so kleine Sachen, so zum Beispiel hier an der Hand. Zeugs, wo ja, wäre echt geil, wenn wir das selber machen können. Und dann habe ich einfach im Schwung innen da bestellt und es ist dann angekommen. Dann habe ich noch Nadeln dazu bestellt, weil die sind die falschen. Und dann haben wir angefangen.
0: Ja, so kann es also losgehen. Tönt jetzt alles aber ziemlich easy, ist es aber nicht. Also tätowieren, das muss man dann schon noch ein bisschen üben, oder?
1: Es hatte so eine künstliche Haut dabei gehabt, aber es ist wirklich nicht die gute, die da so in der Tattoo Kürs, haben sie auch die richtig gute Fake-Haut. Und sie war wirklich einfach so ein Plastikfetzen gewesen und das hat der Herd nicht gebracht. Und dann habe ich gefunden, also, ich mache mir einfach ein Blümchen aufs Bein. Obendrauf beim Knie, wo herzig und klein ist, wo es wie auch cute ist, wenn es ein bisschen schräg wäre. Und dann habe ich es gemacht und gemerkt, ah ja, einem selber ist es mega easy, weil du spürst, wie so ein bisschen, okay, jetzt bin ich zum Beispiel zu tief, jetzt tut es hure weh oder irgendwie so ein bisschen das Gefühl für die Haut bekommen. Und dann habe ich mir ein paar an mir selber gemacht und dann bei der Kollegin einmal eins.
0: Ja, voilà. Und jetzt ist aus einer Schnaps- oder Wein-Idee ernst geworden. Ich habe zwar das Talent als Tätowiererin von unserer neuen SRF 3 Best Talent nicht beurteilen. Für das kenne ich sie zu wenig. Sie kann ich aber beurteilen, respektive ihre Musik. Und die ist wirklich richtig gut, macht richtig Freude und Laune. Sie entdecken könnt ihr jederzeit online auf srf3.ch. Vielleicht findet ihr dort auf dem Foto ja irgendein Tattoo, das sie selber gestochen haben. Und sonst entdeckt ihr sie, wie wir das jetzt auch im Radio machen, Noemi Besa, Hear Me. Unser SRF 3 Best Talent.

Noemi Besa, das ist der Name, den ihr euch diesen Monat merken müsst. Hear Me, gehört bei SRF 3. Und jetzt Cyndi Lauper, Girls Just Want to Have Fun.

0: Guten Samstagabend. Es ist 17:30 Uhr. SRF Verkehrsinfo von 17.32 Uhr. Stau oder stockender Verkehr vor dem Gotthardtunnel Richtung Norden. 5 Kilometer Stau und bis zu einer Stunde Wartezeit ab Quinto. Die Autobahneinfahrt Airolo ist gesperrt. Dann Stau auf folgenden Strecken. In der Zentralschweiz auf der A2 Richtung Luzern zwischen Altdorf und Beckenried. In Graubünden auf der A13 Richtung Chur zwischen Thusis Nord und Reichenau. In der Region Zürich auf dem Nordring Richtung St. Gallen ab dem Limmataler Kreuz, daher auch auf dem Westring ab Urdorf Nord. Und in der Region Solothurn auf der A1 Richtung Zürich zwischen Kriegstetten und Herkingen.
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0: Sie gehören selber zu den ganz, ganz Grossen, haben über 2,6 Millionen Follower auf den wichtigsten Musik- und Social-Media-Plattformen, gehören zu der berühmtesten deutschen Band überhaupt, nämlich sie da. Die Toten Hosen und der Gambino, das ist ja immer selber schön zum Hören, ist natürlich selber auch Musikfan, jahrelang Fan gewesen, vor allem von ihnen da.
2: Und ich war dann jahrelang ein richtig harter Deep Purple Fan. Ich hatte ein schlechtes Gewissen, wenn ich heimlich andere Musik gehört habe.
0: Großartig, oder? Und er hat auch animiert ihn zum Schlagzeug spielen. Das erzählt er uns auf srf3.ch aktuell. Nicht so gut kann hingegen mit der anderen grossen deutschen Band, die Ärzte. Und das, obwohl der Gambino seit einer von ihren Songs hätte er gerne selber geschrieben. Welle, wieso, warum? In den nächsten 10 Minuten hier bei SRF 3.

Guten Samstagabend, 20 vor 6 Uhr haben wir es. Das sind Clock Clock mit Out of the Dark. Und wir müssen nicht allzu fest sattelfest sein in der deutschen Musikgeschichte, um vielleicht mitbekommen haben, dass die Toten Hosen und die Ärzte jetzt nicht wirklich Freunde sind, respektive gewesen sind. Sie haben jahrelang Beef miteinander gehabt, und zwar so richtig. Und umso mehr hat es erstaunt, dass der Campino, Frontmann von den Toten Hosen, kommt und sagt, mach die Augen zu. Der Song von der Ärzte, den hätte er gern selber geschrieben.

0: Dieser Song, Mach die Augen zu und küss mich, den fand ich damals richtig, richtig gut. Und das war das höchste meiner Anerkennung, dass ich den gesagt habe, also den hätten wir auch gern geschrieben. Ja? Und so ist es. Es ist einer von den tollen Songs von Ihnen.
1: Man hört noch ein bisschen. Einer von den tollen Damen, Jeno, bei unserem Interviewformat «Mini Musik, mein Leben» erzählte Campino, wie sie doch noch Freunde geworden sind, die Toten Hosen und die Ärzte.
0: Unmittelbar nach der Auflösung bin ich

0: wären und sonst wären die 1000 Mark eben ein Campino.
1: Und ich hatte diese Anekdote komplett vergessen und bin irgendwann in Düsseldorf an meinen Briefkasten und öffne dieses Schreiben aus Berlin und da lag ein 1000 Mark Schein und nur so eine Karte dazu, du hattest recht.
0: So gut.
1: Und daraufhin habe ich dann diesen Tausender zerschnitten und die eine Hälfte nach Berlin zurückgeschickt und gesagt, alles gut, wenn ihr jetzt wieder loslegt und wir treffen uns, dann verfeiern wir diesen Schein gemeinsam. Und so ist es dann auch gekommen.
0: Voilà. Und seitdem sind sie jetzt eben gute Kumpels, der Gambino und der Farin Urlaub, also die Totenhosen und die Ärzte. Und davon redet er im neuesten Interviewformat «Mini Musik, mein Leben zu finden» auf srf3.ch, wo er übrigens auch erzählt, der Gambino, dass er eigentlich zuerst viel lieber Drummer als Frontmann geworden wäre. Ja, so kann es manchmal gehen im Leben. Und jetzt eben der Song, den der Campino gern selber geschrieben hätte, «Mach die Augen zu» von die Ärzte. Das Videoformat online auf srf3.ch für euch zum Schauen. Jederzeit, wenn ihr bereit sind und Lust habt. Vielleicht gibt es ja noch ein bisschen Platz in eurem Samstagabend.

0: ist und bleibt schön. Der Song von Pink featuring Indigo Girls mit Dear Mr. President.
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0: Ja, und jetzt nicht verschrecken, es ist schon so, der Debütantinnenball, der gehört ja eigentlich zum Wiener Opernball, aber Beatsprecher vom Sport, der Tennisfinal von der French Open bei den Frauen, hätte man eigentlich ja auch so können bezeichnen, oder?
2: Ja, ja, definitiv, weil beide Spielerinnen sind zum ersten Mal im Grand Slam Final gestanden, also quasi beides Finaldebütantinnen. Voilà. Russin und Weltnummer 8, die Mira Andrejewa und die völlig überraschende Qualifikantin aus Polen, die Maja Chlawinska, haben sich duelliert. Die ganz grosse Premiere gibt es aber doch nicht. Nämlich, dass zum ersten Mal überhaupt die Pariser Qualifikantin ins Turnier würde gewinnen. Es ist die Russin, die Mira Andrejewa, die in zwei Sätzen mit 6-3 und 6-2 gewinnt und so ihren ersten Grand Slam-Titel holt.
0: Ja, und dann ist heute auch noch ein bisschen Benzin verbraucht worden, zum Beispiel beim Qualifying für das legendäre Rennen von Monaco.
2: Da ist Mercedes wieder einmal unschlagbar gewesen. Der Andrea Kimi Antonelli aus Italien fräset am schnellsten und holt sich so Pole Position. Das ist zu Monaco schon immer ein grosser Vorteil, wie man dann so schlecht kann überholen in dem engen Stadtkurs. Zweiter, dann der Red Bull-Pilot aus Holland, der Max Verstappen und dritter der Lewis Hamilton im Ferrari aus England.
0: Ja, dann nehmen wir zwei Räder weg, dann haben wir noch zwei und mit denen ist auch gefräst worden und da gilt, ich bin wieder zurück, habe ich etwas verpasst.
2: beim MotoGP, also das Dörfrennen, da ist der Spanier, der Marc Marquez, wieder zurück zuoberst auf dem Siegerpodest nach seinem schlimmen Sturz und der kurzen Verletzungspause Ende April zu Jerez. Ist jetzt also wieder da und sagt, da bin ich wieder und gehe wieder zuoberst auf. Heute gönnt er den Sprint vom grossen Preis von Ungarn vor seinem spanischen Landsmann Pedro Acosta und dem italienischen WM-Leader Marco Bezzacchi.
0: Ja, dann kommen wir noch zum Fußball. Das beschäftigt uns dann heute Abend natürlich ab der 9. beim Testspiel Schweiz-Australien. Darum jetzt kein Fußball, sondern Programm ist okay.
2: Dalina Müller, die Schweizer Nationalstürmerin und vermutlich die aktuell beste Schweizer Hockeyspielerin, die hat einen neuen Club. Sie bleibt in der NHL der Frauen und geht dort einfach von Boston auf Hamilton auf Kanada. Der Club, oder wie man es in Amerika innen so schön sagt, die Franchise, wird aufs nächste Jahr neu in die Liga kommen. Insgesamt hat Dalina Müller einen 3-Jahres-Vertrag unterschrieben.
0: Vielen Dank, Beat Sprecher vom Sport. Und eben, es kommt heute Abend noch ein bisschen mehr. Sind wir für euch natürlich dabei. Das ist SRF 3.
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0: Das ist der Tiesto, niederländischer DJ und Producer, gerade gehört mit «The Business». Und das ist euer Samstagabend, hoffentlich schon am Grillieren oder sonst etwas Gutes zur Nacht am Brat machen und die letzten oder ersten Sonnenstrahlen so richtig geniessen. Mir gibt es das News-Update, das ist SRF 3.
1: Die Nachrichten von SRF um 6 mit Ronja Bollinger. Nach den jüngsten gegenseitigen Angriffen wirft der Iran den USA vor, die Waffenruhe erneut verletzt zu haben. Die Angriffe zeigten, dass die USA keine Absichten hätten, die Spannungen zu reduzieren, schreibt das iranische Außenministerium. In der letzten Nacht hatte das US-Militär nach eigenen Angaben zuerst iranische Drohnen in der Straße von Hormuz abgefangen und danach Ziele im Iran angegriffen. Daraufhin feuerte der Iran Raketen in Richtung von Bahrain und Kuwait. Die Außenministerien der beiden Golfstaaten verurteilten die iranischen Angriffe. Diese seien eine erhebliche Verletzung der Souveränität ihrer Länder. Sie würden nicht nur die Sicherheit der Bevölkerung gefährden, sondern auch die Stabilität in der Region. In der russischen Stadt St. Petersburg geht heute ein internationales Wirtschaftsforum zu Ende. Und auch am letzten Tag des Forums ist die Stadt erneut von ukrainischen Drohnen angegriffen worden. Das hat auch Russland bestätigt. Es berichtet Björn Blaschke von der ARD.
2: Der Zivilschutz von St. Petersburg verschickte per SMS einen Drohnenalarm. Der Gouverneur schrieb beim Messenger-Dienst Telegram, gemäß den Empfehlungen des Einsatzstabes bitte ich die Einwohner von St. Petersburg in ihren Wohnungen zu bleiben. Und weiter, es könne zu Störungen des mobilen Internets kommen. Aber die russische Flugabwehr sei aktiv. Der Airport von St. Petersburg musste zeitweilig den Verkehr einstellen, ebenfalls wegen Drohnengefahr. Auch andere Regionen waren offenbar Ziel von Angriffen. Laut russischem Verteidigungsministerium wurden in der vergangenen Nacht insgesamt 376 ukrainische Drohnen abgeschossen. Schon vor Beginn des Wirtschaftsforums in St. Petersburg, vergangenen Mittwoch, hatte die Ukraine die zweitgrößte Stadt Russlands ins Visier genommen. Die Attacken, die sich gegen die russische Ölindustrie und militärische Ziele richten sollen, waren mehrfach Thema bei dem Wirtschaftsforum, das heute zu Ende geht.
1: In Deutschland sind letztes Jahr 85.000 politisch motivierte Straftaten registriert worden. So viele wie noch nie. Das zeigt eine Recherche der Zeitung Welt am Sonntag. Sie hat die Zahlen von 15 der 16 Bundesländer erhalten und ausgewertet. Auch politisch motivierte Gewalttaten hat es in Deutschland letztes Jahr leicht mehr gegeben. Für die meisten waren Rechtsextreme verantwortlich. Am stärksten zugenommen haben aber linksextreme Gewalttaten. Zum Sport und zuerst zum Tennis. Die Russin Mira Andrejewa gewinnt das French Open in Paris. Die Weltnummer 8 schlägt im Finale die Polin Maja Chwalinska mit 6:3 und 6:2. Für Andrejewa ist es der erste Grand-Slam-Titel ihrer Karriere. Das Wetter heute Abend und morgen ist es trotz Wolkenfelder ziemlich sonnig, das bei 23 Grad. Das waren Nachrichten von Radio SRF, verantwortlich Lukas Lüthi.
0: SRF Verkehrsinfo von 18.03 Uhr. Vor dem Gotthardtunnel Richtung Norden 5 Kilometer Stau und bis zu einer Stunde Wartezeit ab Quinto. Die Autobahneinfahrt Airolo ist gesperrt. Dann Stau auf folgenden Strecken in der Zentralschweiz auf der A2 Richtung Luzern zwischen Altdorf und Beckenried. In Graubünden auf der A13 Richtung Chur zwischen Thusis Nord und Reichenau. In der Region Zürich auf dem Nordring Richtung St. Gallen ab dem Limmataler Kreuz. Daher auch auf dem Westring ab Urdorf Nord. Und schließlich in der Region Solothurn auf der A1 Richtung Zürich zwischen Lutherbach und Herkingen.
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0: Also ich würde sagen, wir machen es so. Ihr organisiert Cocktailschirmli und Eiswürfel für einen Drink nach eurem Gusto und ich organisiere euch dafür die perfekte Musik dazu. Also ich habe wenig dafür, aber organisiert ist. Sie kommt vom DJ-Film für euch zusammengemixt für einen super entspannten Start in den Samstagabend. Ich würde sagen, wir legen los.
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0: Also, ich hoffe, ihr habt alles parat, weil wir sind's. Joanna Mauch am Mikrofon. Minimix. Jetzt für euch.

0: Ich hab's doch gewusst. Auf SRF 3 Hörerinnen und Hörer ist verlassen. Der Deal zwischen uns teilweise umgesetzt worden, auch mit Abänderungen total okay. Also statt ein Cocktail-Schirmli, ein Röhrli, wie ich das per WhatsApp-Bild bekommen habe. Auch unsere Studionummer 079 308 3333 ist mehr als in Ordnung. Schön feiert ihr den Samstag mit uns, mit SRF 3 und vor allem mit dem DJ Matthias Völm. Der hat dann übrigens noch Nachschub ab der 8. 1, 2, 3
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1: Das ist Alice auf SRF 3. SRF Verkehrsinfo von 18.32 Uhr. Stau oder stockender Verkehr vor dem Gotthardtunnel Richtung Norden. 5 Kilometer Stau und bis zu einer Stunde Wartezeit ab Quinto. Die Autobahneinfahrt Airolo ist gesperrt. Dann Stau auf folgenden Strecken in Graubünden auf der A13 Richtung Chur zwischen Thusis Nord und Reichenau. In der Region Zürich auf dem Nordring Richtung St. Gallen ab dem Limmataler Kreuz, daher auch auf dem Westring ab Urdorf Nord. Und in der Region Solothurn auf der A1 Richtung Zürich zwischen Lutherbach und Herkingen. So, dann wünsche ich eine gute Fahrt, richtig Samstagabend. Mit dem Lenny Kravitz zusammen funktioniert das sicher bestens. Where are we running? So ist richtig. Schon auch im Studio. Guten Samstagabend euch.

0: Charlotte Cardin, Templis pour elle. Und Achtung, nächste Donnerstag ist Abpfiff. Jawohl, Fußball-WM in den USA, in Mexiko und in Kanada geht los. Und das ist natürlich auch bester Gesprächsstoff für unsere Freitagsrunde mit dem Fabian Unterreger. Auch all das, was die Nationalmannschaft ja mitgeschleppt hat diese Woche in die USA, nämlich 5,5 Tonnen Fracht. Dort drin dabei 72 Bälle, 3 Kaffeemaschinen, viel Neocitran. Und wieso das? Das ist eine Frage für den Trainer, den Murat Yakin.
1: Oh, Neocitran haben wir für den Kater mitgenommen, falls wir Weltmeister werden.
2: Natürlich. Ja. Aber klar, Schlagzeilen gemacht hat vor allem einer und der, der nicht mitfliegen durfte, zuerst April Embolo. Beim ersten Versuch hat es Probleme gegeben mit seinem Einreiseformular, am ESTA. Er hat sich also kurz vor dem Abflug müssen von seinen Mannschaftskollegen verabschieden.
3: Hasta la vista, baby.
2: Ja, bitte, jetzt keine Schadenfreude aus Österreich, Arnold Schwarzenegger. Unterdessen ist nämlich klar, auskommen jetzt, der Embolo darf heute in die USA reisen.
4: Und das wurde auch Zeit. Ich habe mit Donald Trump extra abgemacht, dass unsere Fußballer nicht verzollt werden müssen.
2: Frau Kellersutter, das eigentliche Problem ist eigentlich, dass der Brel Embolo wegen Drohungen rechtskräftig verurteilt worden ist. Darum haben die amerikanischen Behörden das nochmal prüfen.
5: Das geht überhaupt nicht. Wir von der SVP sind dafür, dass verurteilte Straftäter jederzeit aus der Schweiz ausreisen
2: können. Ja, ist uns klar, SVP-Nationalrat Andreas Glarner. Es war ein Hin und Her. Hätte man das nicht irgendwie schon schneller jetzt können lösen, Bundespräsident Guy Parmelin?
6: Doch, wir könnten Herrn Embolo einen Diplomat en Pass geben. Dann muss er aber im Gegenzug mit Donald Trump weiter verhandeln wegen den Zöllen.
2: Sie sprechen es gerade an, oder? Die USA droht wieder mit neuen Strafzöllen. Begründung, das mal, die Schweiz mache ich nicht genug gegen zwei. Zwangsarbeit. Stimmt das, Frau Martullo-Blocher?
7: Nein, bei uns in Ems gibt es sicher keine Zwangsarbeit. Wer einmal keine Lust hat, mehr zu arbeiten, kann es jederzeit sagen. Es gibt dann einfach fristlos. Ja. Ich denke, jetzt mit deinen neuen Strafzöllen ist es wichtig,
2: dass wir eine gemeinsame Lösung finden. Schon klar,
7: nein,
2: Bundesrat
7: das wollte ich nicht sagen, Herr Gantieri. Ah. Ich wollte sagen, es ist wichtig, dass auf keinen Fall Karin Keller-Sutter mit dem Donald Trump telefoniert.
2: Ja, gut, also die USA droht jetzt mit 12,5% Strafzöllen. Müssen wir jetzt dem Donald Trump wieder einen Goldbarren und einen Rolex vorbeibringen, Herr Parmelin?
6: Also bei 12,5% ist das viel. Bei 12,5% bringen wir statt einem Goldbarren eine gute Flasche du Vin und anstatt der Rolex such vielleicht eine Flickflack.
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0: Die Band, die kann euch unter Umständen schon über 20 Jahre begleiten. Und irgendwie hat man das Gefühl, die Songs, die sie machen, die treffen irgendwie immer gerade ins Schwarze. Oder Need Your Love, das ist der neueste von One Republic, den ihr hier gerade gehört habt. Und jetzt gibt es das Wichtigste aus dem Samstagabend für euch. Schön bündelt, dass ihr gar nichts mehr machen, nur zuhören. Das ist SRF 3.
1: Die Nachrichten von SRF um 7 mit Ronja Bollinger. Nach den jüngsten gegenseitigen Angriffen wirft der Iran den USA vor, die Waffenruhe erneut verletzt zu haben. Die Angriffe zeigten, dass die USA keine Absichten hätten, die Spannungen zu reduzieren, schreibt das iranische Außenministerium. In der letzten Nacht hat das US-Militär nach eigenen Angaben zuerst iranische Drohnen in der Straße von Hormuz abgefangen und danach Ziele im Iran angegriffen. Daraufhin feuerte der Iran Raketen in Richtung von Bahrain und Kuwait. Die Außenministerien der beiden Golfstaaten verurteilten die iranischen Angriffe. Diese seien eine erhebliche Verletzung der Souveränität ihrer Länder. Sie würden nicht nur die Sicherheit der Bevölkerung gefährden, sondern auch die Stabilität in der Region. Frankreichs ehemalige Premier-Dame Bernadette Chirac ist gestern im Alter von 93 Jahren verstorben. Sie war die Frau des ehemaligen Präsidenten Jacques Chirac, der von 1995 bis 2007 im Amt war. Die Tochter der beiden bestätigt den Tod gegenüber der Nachrichtenagentur AFP. Präsident Emmanuel Macron schrieb auf X, Zitat, «Eine großherzige Dame ist von uns gegangen. Die Nation teile die Trauer ihrer Familie und ihrer Angehörigen.» Bernadette Chirac ist bis heute die einzige Premier Dame, die selbst ein politisches Amt innehatte. Nun zu zwei kurzen Meldungen. In Berlin ist ein US-amerikanischer Ebola-Patient aus dem Spital entlassen worden. Er sei bei guter Gesundheit und aus der Isolation entlassen worden, schreibt die Berliner Charité. Der Mann war in die Klinik aufgenommen worden, nachdem er sich in Kongo-Kinshasa mit dem Ebola-Virus infiziert hatte. Im Südwesten Australiens ist ein Taucher bei einem Haiangriff getötet worden. Der 35-Jährige sei beim Speerfischen gebissen worden, teilt die Polizei mit. Er sei danach an Land gebracht worden und habe aber nicht wiederbelebt werden können. Es ist bereits die dritte tödliche Haiattacke in Australien innerhalb eines Monats. Zum Sport mit Tennis. Die Russin Mira Andrejewa gewinnt das French Open in Paris. Die Weltnummer 8 schlägt im Finale die Polin Maja Chwalinska mit 6:3 und 6:2. Für Andrejewa ist es der erste Grand Slam-Titel ihrer Karriere. Das Wetter heute Abend und morgen ist es trotz Wolkenfelder ziemlich sonnig. Das bei 23 Grad. Das waren Nachrichten von Radio SRF, verantwortlich Lukas Lüthi.
0: SRF Verkehrsinfo von 19.02 Uhr. Vor dem Gotthardtunnel Richtung Norden 5 Kilometer Stau und bis zu einer Stunde Wartezeit ab Quinto. Die Autobahneinfahrt Airolo ist gesperrt. Dann Stau auf folgenden Strecken in Graubünden. Auf der A13 Richtung Chur zwischen Thusis Nord und Reichenau. In der Region Zürich auf dem Nordring Richtung St. Gallen ab dem Limmataler Kreuz. Daher auch auf dem Westring ab Urdorf Nord und in der Region Solothurn auf der A1 Richtung Zürich zwischen Wangen an der Aare und Herkingen. Ah, und es ist herrlich. Immer dann, wenn Kathrin Lehmann mir gegenüber sitzt, dann muss irgendetwas Grossartiges passieren. An dieser Stelle natürlich die Fußball-WM, die nächsten Donnerstag losgeht. Und noch heute das Testspiel zwischen der Schweiz und Australien. Heute Abend, was tippst du? Was gibt's?
2: Oh, ein 4-1-Sieg für die Schweiz.
0: Nein, wirklich?
2: Ja.
0: Also gute Scheige. Und nachher, wie weit kommt die Schweiz an dieser WM?
2: Oh, ich glaube weit. Liebe Schweiz, dünnt euch vorbereiten, Kühlschrank füllen.
0: Also wir reden natürlich noch ein bisschen darüber mit Kathrin Lehmann über die WM, die hier ansteht, in dieser halben Stunde. Zuerst aber Daft Punk One More Time. Joanna Mauch im Studio.

0: Ich habe auch gemeint, ich sehe nicht recht, aber nicht mehr mal eine Woche, bis es losgeht. Die Fußballrekord-WM mit 48 Ländern und 104 Spielen. So viel wie noch nie. Eröffnungsspiel, den nächsten Donnerstag Mexiko gegen Südafrika.
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0: Ja, und schon. In den USA seit dieser Woche die Schweizer Nationalmannschaft. Seit gestern auch der Stürmer Breel Embolo mit dabei. Unser Peter Schneider, der beim Ankommen in Los Angeles noch nicht viel WM-Stimmung gefühlt hat.
2: Im Warten hat es so eine Ansage gegeben. Herzlich willkommen bei der Fußball-Weltmeisterschaft. Sogar auf Deutsch ist das gesagt worden. Aber sonst merkt man natürlich nicht allzu viel.
0: Aber heute Abend vielleicht ein bisschen mehr WM-Stimmung. Die Schweiz testen zum letzten Mal, bevor es ernst gilt. Los geht's um 12 Uhr Mittag in San Diego. 9 Uhr Schweizer Zeit, Gegner Australien. Dann kommentiert von Peter Schneider in den USA. Und dir, Katrin Lehmann, hier bei uns im Studio. Willkommen.
3: Ja, danke vielmals.
0: Wie fest ist die WM-Stimmung bei dir schon angekommen?
3: Mal, sie kommt im Fall wirklich. Schon? Sie kommt, ja. Nein, ich habe auch den Spielplan jetzt wirklich ausgedruckt, gross studiert, angemalt. Also ich bin dabei.
0: Also jeden Tag ein bisschen mehr, meinst du?
3: Ja. Ja, auf jeden Fall.
0: Die Schweizer testet ja heute Australien. Vor einer Woche den Test gegen Jordanien, 4-1 gewonnen. Jetzt eben Australien. Was bringt so ein Testspiel kurz vor der WM eigentlich noch?
3: Ja, also jetzt sind sie ja dann. Also der Test heute hat sicher eine grössere Bedeutung als der gegen Jordanien in St. Gallen. Einmal in diesem Land spielen, die Luft, die klimatischen Bedingungen aufzusaugen und auch einfach selber ein das Feeling bekommen.
0: Bringt es schon also.
3: Ja, auf jeden Fall.
0: Und nächstes Samstag, dann ja der erste Match für die Schweizer, der erste Gegner Katar. Alles andere als ein Sieg wäre quasi eine Blamage. Hat Murat Yakin eine Woche vor dem Spiel schon irgendeinen Plan? Wie schätzt du ihn so ein?
3: Also ich glaube, er hat auf jeden Fall einen Plan und ich möchte an dieser WM immer davor warnen, vor diesen Superlativen, sei es positiv oder negativ, Blamage oder weiss nicht was. Immer schwierig, vor allem das erste Spiel. Ja, er hat einen Plan und ich glaube, auch heute Abend wird man den schon sehen.
0: Oh, ich bin gespannt. Dein Tipp, du hast ihn schon gesagt, 4-1 wieder.
3: Ja, 4-1, die erste Halbzeit wird super. Ich denke, da wird die Startaufstellung kommen, wo wir nächsten Samstag erwarten können, außer der Vargas und Embolo, die nicht spielen. Und nachher gibt es wahrscheinlich ein bisschen Gegurke.
0: Also lieber volle Konzentration in der ersten und zweiten gegen den Grill oder gegen das Aperöli zu meistern.
3: Ja, genau, geniessen und uns zuhören und Post sagen.
0: Ja, perfekt. Die WM in den Startlöchern, Katrin Lehmann ist es auch. Ist ja schon ein bisschen eine spezielle WM, weil es wird oft in der Nacht gespielt, zu ganz unterschiedlichen Zeiten. Glaubst du, die WM-Stimmung kommt aber trotzdem bis zu uns?
3: Ja. Auf jeden Fall. Und also ich würde eher sagen, die Stimmung von der Schweiz geht bis auf Amerika. Und das ist vor allem für das Team von Murat Yakin viel wichtiger.
0: Also, die Katrin Lehmann ab den 9. dann beim Spiel Schweiz gegen Australien live auf SRF 3 zusammen mit dem Peter Schneider. Ich habe Freude, hört man dich wieder, weil dann weiss man eben, Grosses ist vor der Tür. Katrin Lehmann, danke für deinen Besuch.
3: Danke auch.
0: Bis am 9.
3: Jawohl.

Schweizer Musik. Richtig gut, wie ihr findet. Das sind Splendid. Mit Nimmi. Und alle, die auf Gitarrenmusik stehen, können das Radio jetzt vielleicht ein Mühlüter machen, je nachdem, was bei euch so abläuft, rund um Radionähe. Weil man hat schon lange gemunkelt, dass es ein neues Rolling Stones Album sollte geben. Es hat verschiedene kryptische Nachrichten gegeben und seit dieser Woche wissen wir es definitiv. Am 10. Juli kommt das 25. Studioalbum von The Stones raus. Heisst Foreign Tongues, also Fremdsprache. 14 Tracks werden drauf sein, inklusive Gastbeiträge von Paul McCartney zum Beispiel oder Robert Smith von The Cure und auch eine der letzten Aufnahmen vom 2021 verstorbenen Stones-Schlagzeuger am Charlie Watts. Das soll alles dort auf dem Album drauf sein. Und heute, also vor knapp 10 Minuten, ist es dann offiziell rausgekommen, nämlich die Singles «In the Stars».

0: also respektive Gäste, ist sie rausgekommen. Knapp 3 Jahre nach dem letzten Album Hackney Diamonds gilt neue Musik von der Altrocker. Und wo Rolling Stones draufsteht, ist auch das mal definitiv Rolling Stones drin, findet der SRF-Musikredaktor Tano Tamaschi.
1: In the Stars ist für mich ein klassischer Rolling Stones Song. Er fängt zwar mit poppigen Chörli an, aber schon nach wenigen Sekunden kommt die unverkennbare Gitarre von Keith Richards und spätestens, wenn der Mick Jagger anfängt zu singen, ist eh alles klar. Ganz so poppig bleibt es dann aber nicht. Es gibt später im Song noch kernige Gitarrenriffs. Was man aber im Verlauf vom Song zu hören bekommt, ist unverwechselbar Stones zwischen rohem, treibendem Rock'n'Roll und klassischem Stones-Blues.
0: Hauptsache poppig, oder, an dieser Stelle? Danke da noch für deine Einschätzung. Jetzt wird es also poppig für die nächsten 4,5 Minuten gut. Das ist die neueste Single von The Rolling Stones, In the Stars, bevor dann eben das neue Album rauskommt.

Nicht viel versprochen, oder? Das hat sich gelohnt, das Radio ein bisschen lauter zu machen. Das ist der neueste von den Rolling Stones, In the Stars, der diese Woche neu rausgekommen ist. Und die Info dazu, dass am 10. Juli dann das 25. Studioalbum von The Stones hinten nachkommt. Und jetzt vielleicht, außer dir sind mit dem Auto unterwegs, das Radio wieder ein bisschen leiser machen. SRF Verkehrsinfo von 19.30 Uhr. Stau oder stockender Verkehr vor dem Gotthardtunnel Richtung Norden. 5 Kilometer Stau und bis zu einer Stunde Wartezeit ab Quinto. Die Autobahneinfahrt Airolo ist gesperrt. Dann Stau auf folgenden Strecken. In Graubünden auf der A13 Richtung Chur zwischen Thusis Nord und Reichenau. In der Region Zürich auf dem Nordring Richtung St. Gallen ab dem Limmataler Kreuz. Daher auch auf dem Westring ab Urdorf. Not. Guten, gemütlichen Samstagabend wünsche ich euch. Jetzt ja vielleicht gleich irgendwo auf dem Balkon sitzend oder im Gärtchen. Und den Sommerabend geniessen. Es wäre euch gegönnt auf jeden Fall. Joanna Mauch im Studio. Schön, sind ihr mit uns.

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0: Mel Smith, Drive Safe. Ja, und unsere Schweizer Fußballnationalmannschaft seit ein paar Tagen auf amerikanischem Boden. Seit heute kommen sie oder dürfen sie zeigen, was sie können. Basecamp in San Diego, der Gegner heute den Australien. Ist aber alles noch ein Testspiel. Und etwas muss man sagen, der Murat Yakin war kurz vor Abflug natürlich sehr zuversichtlich gewesen.
1: Platz nehmen im Flieger und nachher wissen wir, jetzt geht es richtig los. Also das ist jetzt eine Woche. Ja, das Eintreffen war mit einem Testspiel, das wir jetzt gut erfolgreich abschließen konnten, mit einem guten Gefühl. Und von dem her freuen wir uns jetzt, wenn es dann echt losgeht.
0: Die Fußball-WM in den USA, Kanada und Mexiko, der Rekord-WM und Schweiz, das kann man ja auch sagen, mittlerweile Stammgast an einer WM. Auch dank einem Haufen Spieler, die Vorfahren aus anderen Ländern haben, ob Vorfahren aus dem Kosovo, aus Kamerun oder aus Nigeria. All diese Spieler haben sich irgendwann einmal für die Schweiz entscheiden.
2: Geld darüber haben wir schon in unserer Familie. Aber die Entscheidung ist immer mir überlassen worden. Wir haben darüber geredet, als ich schon kleiner war. Wie es sein wird, wenn ich mal in dem Alter sein werde, wenn ich Fußballprofi werde, wenn ich mich könnte entscheiden für beide Nationen zu spielen. Aber die Entscheidung ist immer mir überlassen worden.
0: Das sagt der Manuel Akanji. Sein Vater kommt aus Nigeria und er hat seinem Sohn immer freigelassen, eben für welches Land er will, soll spielen, erzählt Manuel Akanji in einer neuen Doc auf Sky. «The Belonging» heisst sie und genau dort geht es um Zugehörigkeit. Also wenn man sich plötzlich muss entscheiden, auch wenn der Pass doch eigentlich gar nicht so wichtig ist.
3: Ich habe eine Schweizer und ein nigerianisches Herz. Aber es spielt für mich keine Rolle auf dem Feld. Also ich gebe für jede Mannschaft alles. Und es spielt für mich dann keine Rolle, ob ich 25% Schweizer bin, ob ich 75% Schweizer bin oder ob ich 100%, was auch immer.
0: Der Belonging, neue Serie auf Sky. Das Wort kommt nicht nur der Manuel Akanji, sondern auch der Brele Imbolo oder der Ivan Rakitic, der sich bewusst für Kroatien statt für die Schweiz entschieden hat. Und was diese Serie taugt, das findet ihr da auch online auf srf3.ch oder am besten Fall schaut ihr einfach jetzt noch rein, vielleicht zum kleinen Stimmung kommen, vor allem eben heutigen Testspiel gegen Australien, wo die Schweiz spielt. 9 ist abpfiff. Wir sind hier bei SRF 3 natürlich.

0: Das ist neue Musik. To Athena mit Ready. Und jetzt sind wir runtergefahren, damit wir nach der Achte dann wieder richtig gut rauffahren können. DJ Filme für euch parat, DJ Pult ist es auch. Und das ist alles, was ihr braucht für einen guten Samstagabend. Joanna Mauch verabschiedet sich. Wünsche ein gutes Wochenende. Das ist SRF 3, jetzt mit dem Wichtigsten vom Tag.
1: Die Nachrichten von SRF um 8 mit Ronja Bollinger. Die RUAG, der Rüstungskonzern des Bundes, hat Lösegeld an eine Hackergruppe bezahlt. Es ging dabei um Daten, die letzten Herbst einer Tochterfirma der RUAG gestohlen worden waren. Die Hacker hatten damit gedroht, die angeblich vertraulichen militärischen Daten zu veröffentlichen. Dies wollte die RUAG mit dem Lösegeld verhindern. Das bestätigt Jörg Röteli, der Verwaltungsratspräsident des Rüstungskonzerns, gegenüber SRF. Es sei immer falsch, Lösegeld zu zahlen, sagt IT-Sicherheitsexperte Raphael Reischuk in der Tagesschau.
2: Es gibt eine ganze Reihe von Gründen, nicht zu zahlen. Der erste Grund ist, sie wissen nicht, ob die Angreifer ihr Wort halten und ihnen die Daten zurückbringen. Zweitens, sie befeuern das kriminelle Ökosystem der Angreifer. Drittens, sie haben keine Garantie, dass ihre Daten nicht nachher doch noch an fremde Hände gelangen. Und viertens, sie sagen damit, sie sind erpressbar. Die Wahrscheinlichkeit, dass Angreifer zurückkommen, ist, und das ist nachgewiesen, tatsächlich höher, wenn sie einmal gezahlt haben.
1: Zum genauen Beitrag will sich die RUAG nicht äußern. Abgesprochen hat der Bundesbetrieb das Vorgehen intern. Das Verteidigungsdepartement VBS sagt, es sei im Vorfeld nicht über die Zahlung informiert worden. Zwei Meldungen in Kurzform. Zuerst geht es um den Iran-Krieg. Nach den jüngsten gegenseitigen Angriffen wirft der Iran den USA vor, die Waffenruhe erneut verletzt zu haben. Die USA hätten keine Absichten, die Spannungen zu reduzieren, schreibt das iranische Außenministerium. Das US-Militär hatte nach eigenen Angaben iranische Drohnen in der Straße von Hormuz abgefangen und Ziele im Iran angegriffen. Daraufhin feuerte der Iran Raketen in Richtung von Bahrain und Kuwait. Und in Mosambik ist ein Bischof tot in seiner Residenz aufgefunden worden. Wieso Osorio Chitaro Afonso gestorben ist, sei unklar, schreibt die Bischofskonferenz des Landes. Nach Angaben der Polizei handelt es sich um Mord. Der 54-jährige Geistliche war im letzten Jahr von Papst Leo XIV. Zum Leiter seines Bistums ernannt worden. Frankreichs ehemalige Première Dame Bernadette Chirac ist gestern im Alter von 93 Jahren verstorben. Sie war die Frau des ehemaligen Präsidenten Jacques Chirac, der von 1995 bis 2007 im Amt war. Die Tochter der beiden bestätigt den Tod gegenüber der Nachrichtenagentur AFP. Präsident Emmanuel Macron schrieb auf X, Zitat, «Eine großherzige Dame ist von uns gegangen. Die Nation teile die Trauer ihrer Familie und ihrer Angehörigen.» Bernadette Chirac ist bis heute die einzige Première Dame, die selbst ein politisches Amt innehatte. Das Wetter morgen ist trotz Wolkenfelder ziemlich sonnig. Im Norden gibt es 23, im Süden 26 Grad. Das waren Nachrichten von Radio SRF. Verantwortlich Lukas Lüthi.
3: SRF-Verkehrsinfo von 20.03 Uhr. Es liegen Meldungen vor, nämlich vor dem Gotthardtunnel Richtung Norden 5 Kilometer Stau und bis zu einer Stunde Wartezeit. Ab Quinto, die Autobahneinfahrt in Airolo ist gesperrt. Dann Stau auf folgenden Strecken in Graubünden auf der A13 Richtung Chur zwischen Thusis Nord und Reichenau.
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1: Willkommen im Samstag oben. Zwischen 9 und 11 sind wir noch dabei beim WM-Testspiel von der Schweizer Herren-Nazi gegen Australien, San Diego in Kalifornien. Jetzt in der ersten Stunde Partyzone. Auch mit euren Lieblingspartyhits, wenn ihr wollt, machen wir eine Nachricht. 079 308 33 33. Da sind schon mal Tame Impala und Jenny von Blackpink. Dracula im Jenny Remix.

0: Sau, tja. Sophie and Sau. Madison und Robert Miles. Man könnte auch sagen, Children von Robert Miles in der Afro-House-Version. Und auch wenn das Original sensationell ist, die Version gefällt mir auch noch gut. Was gefällt euch gut?
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0: Machen das 079 308 33 33, euer direkter Draht ans DJ-Pult. Und da ist die Antwort auf den Song La Collegiala. Aus der weiblichen Sicht das mal. DJ Topic und Becky G. Sorry, Papi.

Das ist aus der italienischen Radiowelt sozusagen. Casango und Alejandro Garrido. Ah yeah! Und apropos Radio Zitalien, auch an dem hier. Moment. An diesem Song kommen wir durch, momentan kaum vorbei, wenn ihr Zitalien Radio hört. Cattive Abitudine. Also schlechte Gewohnheiten. So heisst der Song von Mace, Salmo und Colapesce.

0: gentlemen, this is Billy McCluskey from Palm Springs reporting for NBC Sports of America. 20 seconds to the start of the 31st Formula Race on
1: Der Beat hat vor dem Mittelstreckenrennen immer The Race for Yellow gelost. Ich nehme an, das war vor seinem Mittelstreckenrennen.
2: Nehme ich jetzt einfach mal an.
1: Beat? Okay. Und auf jeden Fall hat er sich das bestellt auf 079 308 33 33. Merci vielmals für deine Nachricht, Beat. Und dann haben sich der Christoph und Mirko aus Unterwarz, Graubünden, gemeldet auf 079 308 33 33. Sie sind unterwegs und zwar an der Afterparty. Oh, jetzt fangen wir da aber nochmal vorne an, sonst schwärzt sich der Sophia ein Sau drin. Eben, Christoph und Mirko unterwegs in Richtung Afterparty von der Hochzeit von der Michelle und Kilian. Und für diese Fahrt wünschen sie sich das eigene Hochzeitslied und das ist eben Serp und ein Wacke.

0: SRF Verkehrsinfo von 20.35 Uhr A12 Freiburg-Bern zwischen Freiburg-Nord und Düdingen in beiden Richtungen. Achtung Gefahr, Personen auf der Fahrbahn. Dann A2 Chiasso Richtung Gotthard zwischen Quinto und der Dosierstelle Airolo. 4 Kilometer Stau, Wartezeit, die beträgt ca. 40 Minuten. Und A13 San Bernardino Richtung Chur zwischen Thusis Nord und Reichenau. Stau, Verkehrsüberlastung, die Wartezeit da ca. 30 Minuten.
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0: Auf der Hotline hat sich der Miro gemeldet und gefragt. Ob ich den auch spielen kann?

0: Alsace und Ecuador. Auch heute hier um die 8:30 Uhr, ja, 20 vor 9 jetzt, ein bisschen 80er Mix mit heute Shannon, Man Without Hats, der Sandra. Und jetzt gerade Nummer 1 aus dem Frühling, Sommer 1984, für die Band Alphaville aus Münster, das ist im Nordwesten von Deutschland. Der Kopf dieser Band ist der Marian Gold und er ist immer noch aktiv unterwegs. Der Marian Gold hat dazu mal, also im 1984 beim Arbeiten, in der Restaurantküche von seiner Nummer 1 Single erfahren.
1: Ich hatte zu der Zeit in Münster einen Job in der Küche und erfahren habe ich das, weil sie im Radio das gesagt haben, dass es jetzt in Deutschland Nummer 1 ist und der Koch, für den ich da gearbeitet habe, der hat mich dann rausgeschmissen und hat gesagt, mein lieber Marian, hier hast du nichts mehr zu suchen. Und das war dann also das endgültige Ende meines vorherigen Lebens sozusagen.
0: Also rausschmissen aus der Küche ins Popstar-Leben wegen der Nummer 1 Single Big in Japan. Und textlich geht es ja bei diesem Song um?
1: Naja, es bezieht sich teilweise eben auf Erfahrungen so im Drogenmilieu und so weiter. Insofern war es ganz interessant, dass wir damit so viel Geld verdient haben mit der Nummer. Naja.
0: Das sind Alphaville, Big in Japan in der Maxi-Version.

0: freue mich über eure Nachrichten. Der Beat tanzt durch die Stube, schreibt er. Die Evi schreibt, SRF 3 made my day. So soll es sein. Der WM-Test von der Schweizer Nazi gegen Australien, gerade heute noch hier auf SRF 3.
1: Die Nachrichten von SRF um 9 mit Ronja Bollinger. Bei einem erneuten israelischen Luftangriff im Gazastreifen sind mindestens 7 Menschen getötet worden, wie palästinensische Gesundheitsbehörden mitteilen. Zudem gäbe es 15 Verletzte, darunter Kinder. Es sei ein Zeltlager im Zentrum von Gazastadt angegriffen worden. Das israelische Militär erklärte, der Angriff habe, Zitat, Terroristen gegolten. Weitere Details wurden nicht genannt. Weiter ist ein palästinensisches Baby im Westjordanland getötet worden durch Schüsse eines israelischen Soldaten auf ein Fahrzeug. Das teilten die palästinensischen Gesundheitsbehörden mit. Die Eltern des Kindes seien verletzt worden. Laut der israelischen Armee hätten Soldaten das Gefühl gehabt, das Fahrzeug rase auf sie zu. Daraufhin habe ein Soldat geschossen. Zu zwei Schweizer Meldungen in Kurzform. Im Kanton Freiburg ist am Morgen ein 29-jähriger Wanderer tödlich verunfallt. Er stürzte am Berg Don de Brenlerch 200 Meter in die Tiefe, wie die Kantonspolizei Freiburg mitteilt. Er sei gemeinsam mit einem Bergbegleiter unterwegs gewesen. Beim Abstieg seien die Männer angeblich von einem Steinschlag überrascht worden, wobei einer der Männer stürzte, so die Polizei. In Urdorf im Kanton Zürich ist gestern Abend ein 14-jähriger Schweizer in einen Garagenbetrieb eingebrochen. Die Polizei erwischte den Jugendlichen und nahm ihn fest, wie die Zürcher Kantonspolizei mitteilt. Heute Mittag wurde er wieder aus der Haft entlassen. Ein Strafverfahren wurde eingeleitet. Noch eine Meldung vom Sport. Die Schweizer Eishockey-Nationalspielerin Alina Müller hat in Nordamerika einen neuen Club. Sie wechselt von Boston in den USA nach Hamilton in Kanada. Dort unterschreibt sie einen Vertrag über 3 Jahre, wie ihr neues Team mitteilt. Die 28-Jährige spielt in der Professional Women's Hockey League. Das ist die beste Frauen-Eishockey-Liga in Nordamerika. Auf die neue Saison hin vergrößert sich die Liga um 4 Teams. Eines davon ist Müllers neues Team aus Hamilton. Das Wetter, morgen ist es trotz Wolkenfelder ziemlich sonnig. Im Norden gibt es 23, im Süden 26 Grad. Das waren Nachrichten von Radio SRF, verantwortlich Lukas Lüthi.
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3: Mit dem Beat Sprecher Mikrofon und mit dem Blick auf Amerika, wo heute geshootet wird. Noch nicht an der WM, aber zumindest in der WM-Vorbereitung. Die Schweiz spielt in diesen Minuten das letzte Testspiel vor eben dieser WM, San Diego gegen Australien. Der Peter Schneider ist für uns im Stadion. Peter, ja, wie viel WM ist denn schon in der Startaufstellung von Murat Yakin auf dem Platz?
4: Im Prinzip 100%, außer mit natürlich einer grossen Ausnahme. Das ist der Breel Embolo, der nicht im Sturm angefangen hat. Klar, er ist erst gestern Abend hier in San Diego angekommen und kann natürlich unmöglich jetzt hier schon spielen mit Jetlag und allem. Für ihn ist der Zeki Anduni vorne mit dabei, der da versucht, sich gut in Szene zu setzen. Aber sonst kann man wirklich sagen, es ist die Aufstellung, die man auch im ersten Spiel kann erwarten kann, dann gegen Katar. Also mit der Viererabwehr wieder ganz traditionell, mit Rodriguez und auch mit dem Wittmer. Und dann vorne, das ist vielleicht auch noch ein bisschen neuer in dem Sinn, dass der Mann Zambi in der Startformation steht und auf der Position 10 ist. Also eigentlich der, der Ballas sollte verteilen. Das ist vielleicht schon ein Test für den heutigen Match oder an dem heutigen Match für die WM dann auch, ob er das dann auch kann spielen, zum Beispiel eben gegen Katar. Also, es hat relativ locker angefangen. Es ist ganz still da in dem Stadion, obwohl es noch relativ viele Leute hat, aber die kommen auch erst jetzt am Reinlaufen, muss ich nicht so pünktlich sein. Und ein guter Match da, aber eben sehr, sehr still. Aber es ist noch kein Goal gefallen und auch noch keine Offensivszene da von der Schweizer. Und darum heisst es noch 0-0.
3: Also die Zuschauer, die Sport kommen, haben offenbar noch nicht viel verpasst. Der Peter Schneider, mehr von ihm gibt es ab sofort auf SRF 3. Dort gibt es regelmäßige Live-Einschaltungen, auch zusammen mit unserer Fußballexpertin mit der Katrin Lehmann auf SRF 1. Hören ihr die beiden dann das nächste Mal nach der 10 Nachrichten. So viel für den Moment vom Sport.
0: SRF Verkehrsinfo von 21.04 Uhr. A2 Chiasso Richtung Gotthard zwischen Quinto und der Dosierstelle Airolo. 4 Kilometer Stau, Wartezeit ca. 40 Minuten. Und A13 San Bernardino Richtung Chur zwischen Thusis Nord und Reichenau. Stau, Verkehrsüberlastung, die Wartezeit da ca. 30 Minuten.
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0: Hey Benny.
5: DJ Fellm, hoi. Wenn ich einen Wunsch darf äußern.
0: Klar.
5: Sugar Hill Gang, Rappers Delight. Danke dir, tschüss.

0: Sugar Hill Gang und Rappers Delight.
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0: Die Schweizer Nazi testet kurz vor der WM gegen Australien. Peter Schneider in San Diego, es sind etwa bald 10 Minuten gespielt.
2: Jawohl, es steht immer noch 0-0, aber ein erster Angriff von der Schweizer mit einer guten Szene von Danendoy, wo geschossen hat, alleine losgezogen ist. Ein sehr schnellen, guten Angriff da von der Schweizer, aber der Goalie von der Australier hat können befreien. Achtung, jetzt nochmal ein Angriff, aber ein ungenauer Pass dort ins Zentrum auf der Zecke Anduni und darum ist er nicht an den Ball angekommen. Also, die Schweiz hat am Anfang ein bisschen Mühe gehabt, Kathrin Lehmann in Zürich, aber ich glaube, jetzt sind sie so ein bisschen angekommen in dem Spiel.
3: Ja, man kann wirklich sagen, sie haben so die Anfangsschritte in Amerika gebraucht, damit sie da in das Spiel hineinkommen. Sie sind klarer Favorit und ich muss sagen, sie sind sehr ballsicher jetzt in den letzten Minuten geworden und sehr klar auch in ihren Entscheidungen.
2: Sind klar in der Entscheidung. Am Anfang haben sie einen Fehlpass gemacht und hat dann gerade zu einem Corner geführt. Also noch nicht so ganz wach. Aber ist ja wahrscheinlich auch nicht so ganz einfach für die Spieler, jetzt hier Ortszeit zu Mittag um 12 Uhr spielen.
3: Ja, absolut. Und das tut nämlich den ganzen Tagesrhythmus ja auseinandernehmen. Man kennt ja eigentlich, dass man am 8 Uhr oder eben am 9 Uhr sogar spielt. Und jetzt sozusagen Mittag um 12 Uhr ist gefühlt wie zumindest in der Nacht, weil man eigentlich einen anderen Rhythmus hat. Das heisst, man muss auch schauen, was isst sich zum Morgen? Es können nicht alle immer gerade Pasta essen. Es ist also wirklich ein guter Test, wie man eben nicht nur das Fußballerische testet, sondern eben auch den Körperrhythmus.
2: Die Schweizer haben das Zepter also übernommen in diesem Match, aber es steht nach 11 Minuten immer noch 0-0.
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0: In der Nordwestschweiz geniessen Randi und Manu gutes Essen und gute Wein und SRF 3. Hoffentlich geht jetzt noch ein bisschen mehr, weil da ist für sie raus Camel Fat und Cola.
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0: Testspiel zwischen der Schweiz und Australien in San Diego. Peter Schneider, Katrin Lehmann. Es hat eine gute Entwicklung gegeben aus Schweizer Sicht.
2: Ja, da kann man sagen, zuerst noch zum Cola, das ist das, was ich im Moment trinke. Es gibt kein Wein da, weil es ist ja Mittag, also wir sind erst um 12 Uhr, aber die Schweiz, die spielt fast ein bisschen wie berauscht in dem Match rein und führt jetzt mit 1-0 ein wunderschönes Goal in der 14. Minute. Ein Wunderpass vom Granit Xhaka auf den Danen Doi in Lauf rein und der hat sich dann die Chance das mal nicht mehr lassen. Also, Katrin, wirklich ein wunderschöner Angriff gewesen.
3: Ja. Einmal mehr hat der Granit Xhaka gezeigt, was er einfach für eine Übersicht hat. Er hat schon mehrere sehr gute Pässe gespielt. Die Fünferkette der Australier immer wieder auseinandergezogen mit seinen Pässen. Man muss wirklich sagen, ein super schönes Goal von der Schweiz. Sie spielen sehr verspielt.
2: Sehr verspielt jetzt ein Corner von den Schweizer, aber die Australier können abwehren. Trotzdem, die Schweizer versuchen den Ball auch wieder zu erkämpfen. Also es ist nicht nur ein Verspieltsein, sondern es ist auch sehr eine engagierte Mannschaft.
3: Ja, sie sind nämlich auch diszipliniert. Man sieht auch, wie sie ganz schnell immer zu dritten oder zu vierten um den australischen Ball führen, die stehen. Also wie wenn ein Würfel von wie sozusagen der Australier ist in der Mitte und die Schweizer machen gerade den Raum unglaublich eng, sehr diszipliniert und mit einem klaren Spielplan sind sie da auf jeden Fall antreten.
2: Im Moment gibt es gerade einen Break, den Getränkebreak quasi, obwohl das eigentlich nicht nötig ist. Zum ersten Mal, seit wir da sind, scheint die Sonne in San Diego um die Mittagszeit, sonst haben wir immer Hochnebel. Jetzt scheint sie aber Temperaturen so um die 20 Grad, also völlig okay zum Shooten, nicht außergewöhnlich heiß. Aber weil es bei allen Spielen den Break gibt, dann macht man halt den auch da, auch wenn es eben eigentlich von der Hitze her nicht nötig wäre. Trotzdem kann man so einen Break ein bisschen nutzen, um sich nochmal neu sortieren, statt einfach nur Wasser zu trinken.
3: Ja, absolut. Und das ist natürlich so wie ein Timeout im Eishockey. Man sieht ja auch, wie der Patrick Folletti, der Goalie-Coach, mit dem Gregor Kobel auf dem Feld steht und der Murat Yakin auch. Also eigentlich dürfen sie ja nicht aufs Feld, aber das sind so Momente, wo sie eben ganz näher können, nochmal justieren. Also es wird während der WM sicher ganz viele taktische Justierungen geben nach der Trinkpause.
2: Also, Trinkpause da, 22 Minuten sind gespielt. Ein erfreulichen Auftritt von den Schweizer, nicht nur vom Resultat her, sondern auch spielerisch. Und die Schweiz führt mit 1-0.
0: Der nächste, der kommt von Adriano Celentano und der spiele ich ganz gern heute ganz speziell für Zongül und Markus aus Muttenz, Basel-Land. Das ist der vom Celentano, der noch Englisch tönt, aber eigentlich gar nicht Englisch ist, also eigentlich gar nicht sprachlich ist und heisst dort.

0: SRF Verkehrsinfo von 21.31 Uhr. A2 Chiasso Richtung Gotthard zwischen Quinto und der Dosierstelle Airolo. 3 Kilometer Stau und noch eine Wartezeit von ca. 30 Minuten. Dann A13 San Bernardino Richtung Chur zwischen Thusis Nord und Reichenau. Auch da Stau wegen Verkehrsüberlastung.
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0: Frauenhaus und Jersey haben unsere neue Single gemacht für den Sommer. Satisfy.
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0: Die Schweiz testet gegen Australien San Diego und sie sind nach etwa 14 Minuten im Führung gegangen, 1-0. Ist es bei dem bisher geblieben, Peter Schneider?
2: Bis jetzt schon, ja. Die Schweizer führen also immer noch eben dank dem Goal von Ndoye in der 14. Minute mit 1-0. Es hätte weitere Goal können geben, weil sie sehr, sehr aktiv gewesen sind. Und dann haben wir uns das letzte Mal verabschiedet von dem Break, den es da gegeben hat, von der Trinkpause. Und seit hier, Kathrin Lehmann, ist irgendwie wirklich der Schwung rausgefallen bei den Schweizern.
3: Ja, absolut. Es ist wie wenn nochmal ein Spiel abpfiffen worden wäre. Die Australier haben das auf jeden Fall genutzt. Sie haben taktisch in dem Sinn sich ein bisschen anpasst, dass sie jetzt viel weiter rausschieben, die Fünferkette, und sie schauen, dass sie näher beim Granit Xhaka und Remo Freuler sind, damit die Pässe nicht gespielt werden können. Und die Schweiz hat momentan nicht so wirklich eine Antwort auf die ganz einfache Anpassung von Australien.
2: Also, man hat den Powerbreak quasi genützt, um da auch ein Spiel anzupassen. Also, das ist vielleicht auch noch etwas, was man sich ja im Fußball nicht gewöhnt ist, im Gegensatz zum Eishockey, dass die Schweizer eben auch das jetzt bei dem Test lernen, dass man mit dem muss umgehen muss. Und vielleicht den Schwung, den man vor der Pause hatte oder vor dieser Trinkpause, sofort auch wieder übernehmen kann.
3: Ja, ich glaube, das ist wirklich eine ganz wichtige Erkenntnis. Und ich denke, auch etwas auch Wichtiges ist, zu wissen, wo wird nachher weitergespielt bei dieser Trinkpause. Also die Schweizer hätten eigentlich den Ball gehabt bei einem Freistoß. Also eigentlich könnte man gerade wieder einen Akzent setzen. Und das ist sicher etwas, das Murat Yakin mit seinem Trainerteam wird ansprechen, auch mit den Spielern. Hey, wie gehen wir mit dem Rhythmusbrecher, so Trinkpause, um?
2: Die Schweizer wieder am Angreifen, aber da verliert der Granit Xhaka den Ball. Er, der ja das 1-0 eingeführt hat mit seinem Pass auf den Dan Ndoye. Und auch sonst einen guten Match macht, immer wieder mehrere gute Pässe macht. Und ein nächstes Foul da vom Manuel Akanji. Achtung, Achtung, der hat schon geil. Kommt er da nochmal eine Gelle rüber? Nein, die Schiedsrichterin tut noch den Spray hinten rausnehmen, um dort anzuzeigen, wo der Freistoß ausgeführt werden muss. Also, es hat schon zwei geile Karten gegeben. Die gehen zum Teil schon recht ruppig rein, aber das ist auch ein bisschen der australische Fußball, der für das bekannt ist, dass man ziemlich hart spielt. Also, es sind 44 Minuten gespielt. Die Schweiz führt gegen Australien mit 1-0.
0: SRF Verkehrsinfo von 21.44 Uhr.

Schweiz und Australien sind mit einem 1-0 in Pause San Diego. Und auf 079 308 33 33 schreibt der Pat. Er war schon mal in San Diego, war allerdings im Sommer 1988. Es muss eine sehr schöne Stadt sein, er hat es sehr genossen. Und erinnert sich im Moment gerade auch daran, dass schon mal eine WM in den USA war, vor gut 30 Jahren, 1994. Mhm. Und im gleichen Jahr war Corona, Rhythm of the Night, ein riesen Sommerhit. Darum ist er draußen für den Pat aus Basel. Und das hier, was im Hintergrund schon anläuft, ist von Robin Schulz, seine neue, heisst «Better Times».

0: Das ist der Titel von Sonny Padera, seiner Single «Mehr von euren Lieblingsparty-Hits», gerade hier auf SRF 3 nach dem Update.
1: Die Nachrichten von SRF 10 mit Ronja Bollinger. Die RUAG, der Rüstungskonzern des Bundes, hat Hackern Lösegeld gezahlt. Das sei aber falsch, sagt ein IT-Experte. Die Proteste gegen ein geplantes Luxusresort in Albanien gehen weiter. Erneut versammelten sich tausende Menschen. Das Wetter, morgen ist es trotz Wolkenfelder ziemlich sonnig, bei 23 Grad. Die RUAG, der Rüstungskonzern des Bundes, hat Lösegeld an eine Hackergruppe bezahlt. Das bestätigte Jörg Röteli, der Verwaltungsratspräsident des Rüstungskonzerns, gegenüber SRF. Es ging um Daten, die letzten Herbst einer Tochterfirma der RUAG gestohlen worden waren. Die Hacker hatten damit gedroht, die angeblich vertraulichen militärischen Daten zu veröffentlichen. Dies wollte die RUAG mit dem Lösegeld verhindern. Lösegeld zu zahlen sei immer falsch, sagt IT-Sicherheitsexperte Raphael Reischuk in der Tagesschau.
2: Es gibt eine ganze Reihe von Gründen, nicht zu zahlen. Der erste Grund ist, sie wissen nicht, ob die Angreifer ihr Wort halten und ihnen die Daten zurückbringen. Zweitens, sie befeuern das kriminelle Ökosystem der Angreifer. Drittens, sie haben keine Garantie, dass ihre Daten nicht nachher doch noch an fremde Hände gelangen. Und viertens, sie sagen damit, sie sind erpressbar. Die Wahrscheinlichkeit, dass Angreifer zurückkommen, ist, und das ist nachgewiesen, tatsächlich höher, wenn sie einmal gezahlt haben.
1: Zum genauen Betrag will sich die RUAG nicht äußern. Abgesprochen hat der Bundesbetrieb das Vorgehen intern. Das Verteidigungsdepartement VBS sagt, es sei im Vorfeld nicht über die Zahlung informiert worden. Erneut haben in Albanien tausende Menschen gegen ein Luxusresort protestiert, das in einem Naturschutzgebiet entstehen soll. Das Projekt wird mit Jared Kushner, dem Schwiegersohn von US-Präsident Donald Trump, in Verbindung gebracht. Er investiert in das Projekt. Hunderte Menschen aus dem ganzen Land und Anwohnende folgten einem Aufruf von Umweltschutzorganisationen und versammelten sich bei dem Naturschutzgebiet, wo das Bauprojekt entstehen soll, wie Nachrichtenagenturen berichten. Die Regierung von Ministerpräsident Edi Rama hatte Pläne genehmigt für das Resort an der Adriaküste. Seit rund einer Woche gibt es in Albanien Proteste gegen das Projekt. Jeden Abend versammelten sich in der Hauptstadt Tirana tausende Menschen, so auch heute wieder. Bei einem erneuten israelischen Luftangriff im Gazastreifen sind mindestens 7 Menschen getötet worden, wie palästinensische Gesundheitsbehörden mitteilten. Zudem gäbe es 15 Verletzte, darunter Kinder. Es sei ein Zeltlager im Zentrum von Gaza-Stadt angegriffen worden. Das israelische Militär erklärte, der Angriff habe, Zitat, Terroristen gegolten. Weitere Details wurden nicht genannt. Weiter ist ein palästinensisches Baby im Westjordanland getötet worden, durch Schüsse eines israelischen Soldaten auf ein Fahrzeug. Das teilten die palästinensischen Gesundheitsbehörden mit. Die Eltern des Kindes seien verletzt worden. Laut der israelischen Armee hätten Soldaten das Gefühl gehabt, das Fahrzeug rase auf sie zu. Daraufhin habe ein Soldat geschossen. Wir kommen zum Sport. Die Schweizer Eishockey-Nationalspielerin Alina Müller hat in Nordamerika einen neuen Club. Sie wechselt von Boston in den USA nach Hamilton in Kanada. Dort unterschreibt sie einen Vertrag über 3 Jahre, wie ihr neues Team mitteilt. Die 28-Jährige spielt in der Professional Women's Hockey League. Das ist die beste Frauen-Eishockey-Liga in Nordamerika. Auf die neue Saison hin vergrößert sich die Liga um 4 Teams. Eines davon ist Müllers neues Team aus Hamilton. Nun zu weiteren Meldungen des Tages in der Übersicht. Nach den jüngsten gegenseitigen Angriffen wirft der Iran den USA vor, die Waffenruhe erneut verletzt zu haben. Die USA hätten keine Absichten, die Spannungen zu reduzieren, schreibt das iranische Außenministerium. Das US-Militär hatte nach eigenen Angaben iranische Drohnen in der Straße von Hormuz abgefangen und Ziele im Iran angegriffen. Daraufhin feuerte der Iran Raketen in Richtung von Bahrain und Kuwait. Die russische Stadt St. Petersburg ist erneut von ukrainischen Drohnen angegriffen worden. Der Gouverneur der Region gab bekannt, dass die Flugabwehr aktiviert worden sei. In St. Petersburg ging heute ein internationales Wirtschaftsforum zu Ende, an dem auch Russlands Präsident Wladimir Putin teilgenommen hat. Auch in anderen Regionen Russlands gab es ukrainische Drohnenangriffe. Papst Leo der 14. ist für einen mehrtägigen Besuch in Spanien eingetroffen. Das Oberhaupt der römisch-katholischen Kirche ist am Vormittag in Madrid von König Felipe und Königin Letizia empfangen worden. In einer ersten Rede im königlichen Palast rief Leo danach zum Frieden auf. In Deutschland sind letztes Jahr 85.000 politisch motivierte Straftaten registriert worden. So viele wie noch nie. Das zeigt eine Recherche der Zeitung Welt am Sonntag. Sie hat die Zahlen von 15 der 16 Bundesländer erhalten und ausgewertet. Auch politisch motivierte Gewalttaten hat es in Deutschland letztes Jahr leicht mehr gegeben. Das Wetter, morgen wird es ziemlich sonnig. Nördlich der Alpen hat es am Vormittag zunächst ausgedehnte Wolkenfelder, die sich auflockern. In den Bergen bringen Quellwolken höchstens lokale Schauer. Die Temperaturen erreichen im Norden 23 und im Süden 26 Grad. Das waren Nachrichten von Radio SRF, verantwortlich Lukas Lüthi.
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4: Mit dem Beat Sprecher am Mikrofon. Der letzte Eindruck, das sei immer der wichtigste, heisst es. Der letzte Eindruck, so positiv wie möglich zu gestalten, das versucht jetzt die Schweizer Fußballnationalmannschaft, und zwar den letzten Eindruck von der WM zu holen. Und zwar, für das testet sie in Amerika gegen Australien. Ja, fragen wir nachher beim Peter Schneider im Stadion San Diego nach der ersten Halbzeit in dem Testspiel. Wie ist der mögliche letzte Eindruck für die Schweizer?
5: Also man muss so sagen, der erste Eindruck von der Schweizer in dem letzten Eindruckspiel ist gut gewesen, bis zu der Trinkpause noch hat die Schweiz wirklich sehr, sehr gut gespielt. Ist auch 1-0 in Führung gegangen. Dank Mendoim nach einem wunderschönen Pass vom Granit Xhaka. Richtig ein verspieltes Team hat man gesehen von der Schweizer, wo da die Australier richtig eben auch dominiert haben. Aber dann ist die Trinkpause gekommen, die es ja neu gibt, in den 22. Minuten ungefähr. Und seitdem ist der Film ein bisschen gerissen bei den Schweizer. Man hat irgendwie nicht mehr so auf die Reihe gebracht. Die Australier haben sich ein bisschen neu sortiert, sind ein bisschen aggressiver geworden, haben auch ein bisschen umgestellt, sind ein bisschen schneller gewesen in den Gegenangriff da. Und darum die Schweizer dann nicht mehr so leichtfüßig unterwegs. Vielleicht ist das auch ein Learning dann für die WM, wenn es anfängt in einer Woche. Jetzt hat es zwei Wechsel gegeben zum Start von dieser Halbzeit. Der Rieder und der Sol sind die noch gekommen. Abischer und Ndoye, also der Goalschütz zum 1-0 ist draussen. Und die Schweizer versuchen da jetzt in der zweiten Halbzeit an die Leistung vom ersten Eindruck anzuknüpfen, damit man dann wirklich einen guten letzten Eindruck hat. 46 Minuten sind gespielt, Schweiz 1, Australien 0.
4: Der Peter Schneider. Mehr von ihm gibt es auf SRF 3, gerade nach dem Sportbild. Dort gibt es regelmäßige Live-Einschaltungen. Auf SRF 1 gibt es dann nach den 11 Nachrichten einen Schlussbericht von Peter Schneider. Gehen wir zum Rat. Die Holländerin Demi Vollering gewinnt beim Giro d'Italia von der Frauen die Königsetappe. Trotzdem kann sie das Leader-Trikot nicht von ihrer Landsfrau, der Anna van der Breggen, übernehmen. Die führt nämlich weiterhin vor der Schlussetappe von morgen und etwa mit 50 Sekunden Vorsprung. Arne Reusser, die Schweizerin, die gestern in einem Massensturz verwickelt war, hat heute zwar fahren können, ist aber doch sehr, sehr angeschlagen gewesen. Trotzdem wird sie starke Sechste heute. Reiten beim CSIO St. Gallen war heute das Jagdspringen die Hauptprüfung und aus Schweizer Sicht war es ein bisschen Murks. Beste Schweizerin oder beste Schweizer wird Martin Fuchs als Siebter. Gewonnen hat der Amerikaner Aaron Whale. Und noch Volleyball. Die Schweizer Nationalteams haben heute in der European League gespielt und beide gegen krasse Aussenseiter müssen und beide haben in 3 Sätzen gewonnen. Die Schweizerinnen schlagen Albanien und die Männer gegen Bosnien-Herzegowina. Mehr vom Sport auf SRF 1, dann nach der 10 Nachrichten, nach den 11 Nachrichten auf SRF 3 gibt es eben regelmässige Live-Einschaltungen zum Testspiel. So viel vom Sport für den Moment.
0: SRF-Verkehrsinfo von 22.09 Uhr, A1 Bern-Zürich. Achtung, zwischen Aarau West und Aarau Ost in beiden Richtungen immer noch Gefahr durch Tiere auf der Fahrbahn. Dann A2 Chiasso Richtung Gotthard zwischen Quinto und der Dosierstelle Airolo. 3 Kilometer Stau mit einer Wartezeit von bis zu 30 Minuten. Und A13 San Bernardino Richtung Chur zwischen Thusis Nord und Reichenau Stau. Verkehrsüberlastung.
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0: Wow, was für eine schöne Nachricht aus Neuaffoltern, Kanton Zürich, vom Albert und der ganzen Familie. Sie schreiben, dass Amstigobe sei ihr musikalisches Highlight von der Woche. Und wenn das Amstigobe on air ist, dann wird aus der Küche das Neuaffoltern Tanzbühne für die ganze Familie. Und das ist genau das, was ich so gerne habe, wenn das funktioniert mit dieser Sendung. Merci vielmals für eure Nachricht und weiterhin guten Tanz in der Küche und überhaupt eh, wo ihr am Tanzen sind. Auch geniessen die in Wachseldorf. Damit sind wir im Kanton Bern. Der Lukas und Corinne. Und sie haben gefragt, ob es echt noch ein Plätzchen hat für Rockefeller's Gang. Und das hat es ganz sicher, weil das kommt von einem von den ganz, ganz Grossen, wenn es um DJs geht. Fatboy Slim! 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

0: Tim Berg, also der Avicii, Sieg Bronens. Heute ganz speziell raus in die Küche von der Osteria in Spiez. Dort ist gerade Stress angesagt und da haben sie den gut können brauchen, habe ich das Gefühl. Der Tom und seine Crew. Jetzt ist es 20 ab 10.
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0: Schweiz, Australien im Testspiel und es hat einen Ausgleich gegeben. Peter Schneider.
2: 1:1 heisst der neue Spielstand da in San Diego. Es hat sich ein bisschen angekündigt. Zuerst ist es in der 49. Minute der ehemalige GC-Spieler, der Irakunde, der da der Kobo geprüft hat. Der hat mit einer wunderbaren Parade den Ball noch über die Latte oder via Latte in Corner lenken. Aber die Australier sind bissig geblieben. Und dann in der 56. Minute ein Pass über das ganze Spielfeld und die ganze Schweiz. Die Nationalmannschaft ist schachmatt gestanden. Drei Spieler quasi alleine vor dem Gregor Kobel. Und dann war es der Tete Jengi, der das 1:1 erzielen konnte. Wie hat das passieren, Katrin Lehmann?
3: Ja, also das ist eine unglaubliche Unkonzentriertheit. Und irgendwie, eben wie du gesagt hast, symptomatisch. Es ist so ein bisschen lustlos, gerade was die Schweizer shootet. Und man muss sich vorstellen, die Australier haben einen flachen Abstoß aus einer Seitenlinie gespielt und dann ist der 70-Meter-Pass parallel zur Außenlinie gekommen. Wirklich ein super Pass. Das ist ein Pass, den man eigentlich nur vom Granit Xhaka kennt. Und von dem her, ja, schade, aber geschlafen.
2: Jetzt sind die Schweizer wieder einmal da im Strafraum nahe von den Australier mit dem Ricardo Rodriguez. Es ist genau auf der Höhe, wo ich auch sitze. Sie sitzen überhaupt nicht im Zentrum, sondern ganz außen beim Strafraum, was ja außergewöhnlich ist. Aber offenbar sind die Medienplätze in Amerika, in den Footballstadien, eben ein bisschen am Rand aus und nicht im Zentrum. Rodriguez wieder auf der Rieder. Rieder spielt aber zurück auf den Granit Xhaka. Also wirklich etwas vom ersten Mal, wo wir da die Schweizer sehen, im Strafraum rein von der Australier. Jetzt denke ich mich, je länger das Spiel geht, desto schlechter werden die Schweizer.
3: Ja, das muss man leider so sagen. Wie gesagt, es sind auch ganz viele Foul jetzt auch. Also ich habe das Gefühl, also jeder vierte Pass wird nachher mit einem Foul unterbunden auf beiden Seiten. Es wird ein bisschen ruppiger. Und die Schweiz kann momentan überhaupt nicht zugreifen. Weder der Granit Xhaka oder Remo Freuler können das Spiel gerade ein bisschen an sich reissen. Auch der Mansambi kann noch überhaupt keinen Akzent setzen. So gut sie angefangen haben, ganz am Anfang eigentlich, so nach 10 Minuten, so muss man sagen, jetzt suchen sie gerade ein bisschen selber. Wie bringen sie das an gegen die bissigen Australier?
2: Der Murat Yakin hat gesagt, so ab der 60. Minute will er dann nochmal zwei, drei neue Spieler reinbringen. Das ist der Plan. Aber im Moment sind wir in der 62. Minute. Hat sich schon Spieler, die am Warmlaufen sind. Aber da wird jetzt im Moment nicht gewechselt. Ich glaube, der Murat Yakin will da von seiner Mannschaft, die jetzt auf dem Feld ist, nochmal eine Reaktion sehen. 63. Minute. Schweiz 1, Australien 1.
0: Merci vielmals euch beide. Wir wechseln jetzt die Küste von der Westküste, Kalifornien, San Diego und die Ostküste auf Long Island. New York. The Wheaters and Teenage Dirtbag.

0: Coldplay und The Sky Full of Stars. Der Remix kommt vom holländischen DJ Hardwell. Es ist Verkehrsinfo von 22.33 Uhr. Immer noch A1 Bern Zürich. Achtung zwischen Aarau West und Aarau Ost in beiden Richtungen. Gefahr durch Tiere auf der Fahrbahn. Und A2 Chiasso Richtung Gotthard zwischen Quinto und Airolo. 3 Kilometer Stau und eine Wartezeit von bis zu 30 Minuten.
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0: 079 308 33 33, das ist euer direkter Draht ans DJ-Pult. Da kommt eine Nachricht und meine Antwort ist «Nein, Lars». Nein, es ist noch nicht spät für die Bestellung für Pitbull. «Give me everything

0: Samstag oben auf SRF 3, bald 20 vor 11.
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0: Und zwar live vor der Westküste von den USA aus San Diego. 77 Minuten sind gespielt bei Schweiz gegen Australien. Peter Schneider, haben die Schweizer irgendwie reagiert auf den Ausgleich, auf das 1:1?
2: Ja, nicht so wie gewünscht, nicht in meinem Offensivfeuerwerk. Achtung, jetzt Yashari mit einem schönen Pass in die Mitte rein, aber da ist der Rieder zu spät dran gekommen. Trotzdem, die Schweizer bleiben im Ballbesitz. Wieder die Yashari auf der linken Seite auf den Granit Xhaka. Granit Xhaka spielt dort über auf den Gibril Sow, der wieder zurück auf den Granit Xhaka. Jetzt ist die Luft ein bisschen draussen, aus dem Angriff. Also, aber sie haben wenigstens können spielen, ein bisschen stabilisieren, die Druckphase von den Australier abwehren. Und es hat natürlich auch noch einen Haufen Wechsel gegeben. Jetzt haben wir 5 neue Spieler drin. Wir haben auch einen Systemwechsel gemacht und nochmal einen Angriff von der Schweizer mit dem Muheim. Schön auf den Cedric Gitten und der kann den Ball aber nicht tief runterbringen und so geht er knapp über das Goal rein. Und jetzt gibt es dann die nächsten Wechsel. Ja, Kathrin Lehmann, was kann man denn aus diesen Wechseln auch noch rauslesen, wenn man jetzt schon so viel gewechselt hat mit einem Systemwechsel? Hätte ich das jetzt eigentlich gerne noch ein bisschen länger gesehen, aber jetzt gibt es schon wieder den nächsten Wechsel.
3: Ja, also ich hätte das auch gerne länger gesehen, vor allen Dingen eben, ob man mit einem Systemwechsel eben kann auch reagieren kann, dass man wieder den Rhythmus kann wechseln kann, dass man das Spiel wieder mehr an sich nimmt. Und jetzt ist natürlich das echt schwierig zu sehen, wenn man das so viel wechselt.
2: Aber vielleicht muss man es halt auch ein bisschen verstehen. Eben, die Schweiz ist erst seit dem Dienstagabend da in San Diego mit der Zeitverschiebung, mit allem zusammen. Und es geht ja dann erst in einer Woche richtig los, dass man da vielleicht Kräfte auch noch ein bisschen schont. Also jetzt ist zum Beispiel ein Granit Xhaka raus, ein Akanji ist raus und auch der Remo Freuler ist raus. Eben, dass man sagt, ja, man tut die auch noch ein bisschen schonen, weil die müssen jetzt da den Jetlag schon noch ein bisschen dabei haben, aber jetzt auch nicht da das Ganze herausfordern.
3: Ja, also ich glaube sogar weniger schonen, sondern allen mal das Gefühl geben, da in Amerika zu spielen, eben auch den Jetlag können rauslaufen. Ist außer dem Kobel niemand mehr auf dem Platz, seit dem Abpfiff sozusagen. Darum, ich verstehe es. Es wäre aber einfach auch schön gewesen, sicherlich auch für uns alle, die da zuschauen und ein bisschen mitfiebern, um zu sehen, wie sehr kann die Schweiz wirklich eben an dem Hebel ziehen und den umlegen, um zu sagen, jetzt nehmen wir das Spiel wieder in die Hand. Weil eins ist auch klar, Australien hat immer wieder gefährliche Kontersituationen und das nicht nur ein- oder zweimal. Und im Verhältnis hat die Schweiz relativ wenig Chancen da als Gegenleistung.
2: Das Glück von der Schweizer ist natürlich auch ein bisschen, dass auch die Australier sehr, sehr viel gewechselt haben und darum auch nicht mehr die besten 11 da auf dem Platz haben und die sich auch wieder zuerst müssen finden. Im Moment sind es eher die Schweizer, die sich am Finden sind und da mit dem Noah Okafor jetzt auf der Seite reinkommen, tatsächlich bringt er den Ball noch rein, aber der kann dann rausgeschlagen werden. Und so steht es nach 80 Minuten, San Diego immer noch 1:1.
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0: 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Im Frühling 2011 in Hitparade eingestiegen und letzte Woche, 31. Mai ist glaube ich, Platz 21 von der Schweizer Hitparade. Mal schauen, wo sie morgen ist, ab der 2 hier auf SRF 3.
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0: Testspiel Schweiz gegen Australien, Schlussphase, Peter Schneider.
2: Ja, wir sind in der Nachspielzeit 1-1, heisst da immer noch in dem Spiel, nachdem die Schweiz in Führung gegangen ist, in der 14. Minute durch den Danen Doi, dann der Ausgleich in der 56. Minute durch den Tete Jengi. Und so ist es wahrscheinlich insgesamt bis jetzt das gerechtes Unentschied. Achtung, warte nochmal, da hat es einen Angriff von der Schweizer auf die Eiten und dann wieder über das Goal rein. Das wäre eine gute Möglichkeit gewesen für ihn, da können ein Goal zu erzielen. Also, Katrin Lehmann, insgesamt kann man sagen, glaube ich, schon ein gerechtes Resultat.
3: Ja, absolut. Also beide Teams haben sich jetzt nicht beide Beine ausgerissen heute bei dem Spiel, aber es ist okay gewesen. Also man muss sagen, ich glaube, der Test hat den Sinn erfüllt.
2: Inwiefern?
3: Ja, beide, also vor allem jetzt aus der Schweizer Sicht kann man sagen, hey, die sind angekommen, sie haben noch Jetlag da, sie wissen, sie sind in Amerika, haben wirklich die Atmosphäre können schnuppern, alle haben können spielen, keiner ist verletzt, jetzt ist man angekommen, jetzt kann man wie in die nächste Phase hineingehen, nämlich dann sich still und leislich mal auf den Match in einer Woche, wo sie unglaublich lang ist, vorbereiten.
2: Also, die Schweizer haben eine Woche Vorbereitungszeit. Dann geht's los in San Francisco oben gegen Katar. Und dann ist das Spiel eh Geschichte, wo man sich wahrscheinlich kaum mehr daran erinnern. 1-1 heisst es da also in der Schlussphase. Es gibt nochmal einen Freistoß für die Schweizer, allerdings tief in der eigenen Platzhälfte. Wird sich wahrscheinlich nicht mehr allzu viel ändern. 1-1 im Moment also da zwischen der Schweiz und Australien.
0: Kadri Lehmann und Peter Schneider sind zurück. Eben in einer Woche dann wirklich mit dem ersten WM-Spiel von der Schweizer hier auf SRF 3. Und da ist der Purple Disco Machine Substitution mit dem Kungs zusammen.

0: Vincent Alané. Merci beaucoup für eure Nachrichten, fürs Mitlosen, Mittanzen. Für den grössten Disco von der Schweiz. Ich wünsche euch ein schönes Wochenende. Ich bin der Matthias Völm, das ist SRF 3.
1: Die Nachrichten von SRF um 11 mit Simon Richle. Erneut haben in Albanien tausende Menschen gegen ein Luxusresort protestiert, das in einem Naturschutzgebiet entstehen soll. Das Projekt wird mit Jared Kushner, dem Schwiegersohn von US-Präsident Donald Trump, in Verbindung gebracht. Er investiert in das Projekt. Hunderte Menschen aus dem ganzen Land und Anwohnende folgten einem Aufruf von Umweltschutzorganisationen und versammelten sich bei dem Naturschutzgebiet, wo das Bauprojekt entstehen soll, wie Nachrichtenagenturen berichten. Die Regierung von Ministerpräsident Edi Rama hatte Pläne genehmigt für das Resort an der Adriaküste. Seit rund einer Woche gibt es in Albanien Proteste gegen das Projekt. Jeden Abend versammelten sich in der Hauptstadt Tirana tausende Menschen, so auch heute Abend wieder. Bei einem erneuten israelischen Luftangriff im Gazastreifen sind mindestens 7 Menschen getötet worden, wie palästinensische Gesundheitsbehörden mitteilen. Zudem gäbe es 15 Verletzte, darunter Kinder. Es sei ein Zeltlager im Zentrum von Gaza-Stadt angegriffen worden. Das israelische Militär erklärte, der Angriff habe, Zitat, Terroristen gegolten. Weitere Details wurden nicht genannt. Weiter ist ein palästinensisches Baby im Westjordanland getötet worden durch Schüsse eines israelischen Soldaten auf ein Fahrzeug. Das teilten die palästinensischen Gesundheitsbehörden mit. Die Eltern des Kindes seien verletzt worden. Laut der israelischen Armee hätten Soldaten das Gefühl gehabt, das Fahrzeug rase auf sie zu. Daraufhin habe ein Soldat geschossen. Schauen wir auf den Sport. Zuerst auf Fußball. Die Schweizer Nationalmannschaft hat in der US-Stadt San Diego ihr letztes Testspiel vor der WM bestritten. Die Nazi spielt gegen Australien 1:1 unentschieden. Die Fußball-WM in den USA, Kanada und Mexiko beginnt am Donnerstag. Das erste Spiel der Schweiz gegen Katar ist dann in einer Woche. Zum Eishockey. Die Schweizer Eishockey-Nationalspielerin Alina Müller hat in Nordamerika einen neuen Club. Sie wechselt von Boston in den USA nach Hamilton in Kanada. Dort unterschreibt sie einen Vertrag über 3 Jahre, wie ihr neues Team mitteilt. Die 28-Jährige spielt in der Professional Women's Hockey League. Das ist die beste Frauen-Eishockey-Liga in Nordamerika. Auf die neue Saison hin vergrößert sich die Liga um 4 Teams und eines davon ist Müllers neues Team aus Hamilton. Und damit noch die Wetteraussichten. Morgen ist es trotz Wolkenfeldern ziemlich sonnig. Im Norden gibt es 23 und im Süden 26 Grad. Das waren Nachrichten von Radio SRF. Am Mikrofon und verantwortlich war Simon Richle.
2: Mit dem Beatsprecher am Mikrofon und mit dem Blick auf Amerika. Wir haben es gehört vorher in den Nachrichten, wo die Schweizer Fußballnationalmannschaft heute zum letzten Mal getestet hat vor der Fußball-WM. Gegen Australien gibt es in San Diego ein 1:1 Unentschieden. Ja, vielleicht ein bisschen wenig, weil die Schweiz durch den Dan Doi früh in Führung gegangen ist. Der Schlussbericht von Peter Schneider.
3: Es ist ein Test, der vor allem gut angefangen hat für die Schweizer mit dem frühen 1:0. Jetzt sind die Schweizer auch verspielt unterwegs gewesen und haben auch engagiert gespielt. Aber je länger das Spiel gegangen ist, desto mehr ist die Lust vielleicht auch ein bisschen draussen gewesen. Und vielleicht halt auch hat man da müssen am Chatlag ein bisschen Tribut zollen, dass man nicht mehr so engagiert gekämpft hat. Und darum hat Australien dann in der 56. Minuten auch können ausgleichen. Insgesamt ein anständiger Test von der Schweizer Nationalmannschaft, wo man nicht allzu viel daraus herauslesen kann, ausser dass wahrscheinlich die Formkurve stimmt, für dann in einer Woche, wenn die WM losgeht für die Schweizer in San Francisco gegen Katar.
2: Der Peter Schneider für die Schweizer. Eben geht es dann in einer Woche los gegen Katar. So viel vom Sport für heute.
0: SR-Verkehrsinfo von 23.04 Uhr A1 Bern Richtung Zürich zwischen Aarau West und Aarau Ost in beiden Richtungen Gefahr Tiere auf der Fahrbahn und A2 Chiasso Richtung Gotthard zwischen Quinto und der Dosierstelle Airola 3 Kilometer Stau und eine Wartezeit bis zu 30 Minuten.

0: die Nachrichten von SRF von Mitternacht mit Simon Richle und mit diesen Schwerpunkten. Die RUAG hat Lösegeld an Hacker gezahlt, die Einschätzung eines IT-Experten dazu. Und später, die Schweizer Fußballnazi spielt im letzten Spiel vor der WM gegen Australien unentschieden für Nazi-Captain Granit Xhaka. Ein frustrierendes Resultat. Das Wetter heute Sonntag trotz Wolken recht sonnig bei rund 24 Grad. Die RUAG, der Rüstungskonzern des Bundes, hat Lösegeld an eine Hackergruppe gezahlt. Das bestätigt Jürg Röteli, der Verwaltungsratspräsident des Rüstungskonzerns, gegenüber SRF. Es ging um Daten, die letzten Herbst einer Tochterfirma der RUAG gestohlen worden waren. Die Hacker hatten gedroht, die angeblich vertraulichen militärischen Daten zu veröffentlichen. Dies wollte die RUAG mit dem Lösegeld verhindern. Lösegeld zu zahlen sei immer falsch, sagt IT-Sicherheitsexperte Raphael Reischuk in der SRF-Tagesschau.
1: Es gibt eine ganze Reihe von Gründen, nicht zu zahlen. Der erste Grund ist, sie wissen nicht, ob die Angreifer ihr Wort halten und ihnen die Daten zurückbringen. Zweitens, sie befeuern das kriminelle Ökosystem der Angreifer. Drittens, sie haben keine Garantie, dass ihre Daten nicht nachher doch noch an fremde Hände gelangen. Und viertens, sie sagen damit, sie sind erpressbar. Die Wahrscheinlichkeit, dass Angreifer zurückkommen, ist, und das ist nachgewiesen, tatsächlich höher, wenn sie einmal gezahlt haben.
0: Wie viel Lösegeld die RUAG genau gezahlt hat, will sie nicht sagen. Abgesprochen hat der Bundesbetrieb das Vorgehen intern. Das Verteidigungsdepartement VBS sagt, es sei im Vorfeld nicht über die Zahlung informiert worden. Ins Ausland. Erneut haben in Albanien tausende Menschen gegen ein Luxusresort protestiert, das in einem Naturschutzgebiet entstehen soll. Das Projekt wird mit Jared Kushner, dem Schwiegersohn von US-Präsident Donald Trump, in Verbindung gebracht. Er investiert in das Projekt. Hunderte Menschen aus dem ganzen Land und Anwohnende folgten einem Aufruf von Umweltschutzorganisationen und versammelten sich bei dem Naturschutzgebiet, wo das Bauprojekt entstehen soll. Das berichten verschiedene Nachrichtenagenturen. Die Regierung von Ministerpräsident Edi Rama hatte Pläne genehmigt für das Resort an der Adriaküste. Seit rund einer Woche gibt es nun in Albanien Proteste dagegen. Jeden Abend versammelten sich in der Hauptstadt Tirana tausende Menschen, so auch gestern Samstagabend wieder. Bei einem erneuten israelischen Luftangriff im Gazastreifen sind mindestens 7 Menschen getötet worden, wie palästinensische Gesundheitsbehörden berichten. Zudem gäbe es 15 Verletzte, darunter Kinder. Es sei ein Zeltlager im Zentrum von Gaza-Stadt angegriffen worden. Das israelische Militär erklärte, der Angriff habe, Zitat, Terroristen gegolten. Weitere Details wurden nicht genannt. Weiter ist ein palästinensisches Baby im Westjordanland getötet worden durch Schüsse eines israelischen Soldaten auf ein Fahrzeug. Das teilten die palästinensischen Gesundheitsbehörden mit. Die Eltern des Kindes seien verletzt worden. Laut der israelischen Armee hätten Soldaten das Gefühl gehabt, das Fahrzeug rase auf sie zu. Daraufhin habe ein Soldat geschossen. Und wir bleiben noch im Ausland mit zwei kürzeren Meldungen. In Berlin ist ein US-amerikanischer Ebola-Patient aus dem Spital entlassen worden. Er sei bei guter Gesundheit und aus der Isolation entlassen worden, schreibt die Berliner Charité. Der Mann war in die Klinik aufgenommen worden, nachdem er sich in Kongo-Kinshasa mit dem Ebola-Virus infiziert hatte. Und in Mosambik ist ein Bischof tot in seiner Residenz aufgefunden worden. Wieso Osorio Zitora Afonso gestorben ist, sei unklar, schreibt die Bischofskonferenz des Landes. Nach Angaben der Polizei handelt es sich um Mord. Der 54-jährige Geistliche war im letzten Jahr von Papst Leo XIV. Zum Leiter seines Bistums ernannt worden. Zum Sport zuerst Fußball. Die Schweizer Nationalmannschaft hat in der US-Stadt San Diego ihr letztes Testspiel vor der WM bestritten. Die Nazi spielt gegen Australien 1:1 unentschieden. Für Captain Granit Xhaka kein gutes Resultat. Für den WM-Start in einer Woche müsste sich das Team noch deutlich steigern.
2: Ja, müssen wir. Sonst kannst du einfahren nach 3 Spieltagen. Also so kannst du nicht auftreten, mit allem Respekt vom Gehen, wo wir haben. Und ja, vielleicht ist auch das ein bisschen, wo uns irritieren, dass wir das Gefühl haben, wir schaffen die Gruppenphase ganz simpel. Aber es gibt keine schlechte Mannschaft an der WM, sondern wir müssen aufwachen und der 1-1 ist ein grosser Weckruf für alle zusammen.
0: So Nazi-Captain Granit Xhaka. Die Fußball-WM in den USA, Kanada und Mexiko beginnt am Donnerstag. Das erste Spiel der Schweiz gegen Katar ist dann nächsten Samstagabend. Und noch zum Eishockey. Die Schweizer Nationalspielerin Alina Müller hat in Nordamerika einen neuen Club. Sie wechselt von Boston in den USA nach Hamilton in Kanada. Dort unterschreibt sie einen Vertrag über 3 Jahre, wie ihr neues Team mitteilt. Die 28-Jährige spielt in der Professional Women's Hockey League. Das ist die beste Frauen-Eishockey-Liga in Nordamerika. Auf die neue Saison hin vergrößert sich die Liga nun um 4 Teams und eines davon ist Müllers neues Team aus Hamilton. Zum Schluss noch die Wetteraussichten. Heute Sonntag gibt es nördlich der Alpen im Morgen noch hochnebelartige Wolken, die lockern sich aber auf und dann gibt es recht viel Sonne. In den Alpen und im Süden bringen Quellwolken am Nachmittag dann lokale Schauer. Dazu gibt es im Norden 23 und im Süden 26 Grad. Das waren Nachrichten von Radio SRF. Am Mikrofon und verantwortlich war Simon Richle.

0: Die Nachrichten von SRF um 1 mit Simon Richle. Erneut haben in Albanien tausende Menschen gegen ein Luxusresort protestiert, das in einem Naturschutzgebiet entstehen soll. Hunderte Menschen aus dem ganzen Land und Anwohnende folgten einem Aufruf von Umweltschutzorganisationen und versammelten sich bei dem Naturschutzgebiet, wo das Bauprojekt entstehen soll. Das berichten Nachrichtenagenturen. Das Projekt wird mit Jared Kushner, dem Schwiegersohn von US-Präsident Donald Trump, in Verbindung gebracht. Er investiert in das Projekt. Die Regierung von Ministerpräsident Edi Rama hatte Pläne dazu genehmigt für das Ressort an der Adriaküste. Seit rund einer Woche gibt es in Albanien Proteste dagegen. Jeden Abend versammelten sich in der Hauptstadt Tirana tausende Menschen. So nun auch gestern Abend wieder. Papst Leo XIV. Hat bei seiner Spanienreise an einer ersten Großveranstaltung gesprochen. Auf der Plaza de Lima in Madrid hat der Papst Hunderttausende Jugendliche aufgefordert, Hoffnungsträger gegen Krieg und Lüge zu sein. Spanische Behörden schätzen, dass rund 500.000 mehrheitlich junge Menschen anwesend waren. Die Organisatoren sprechen von 600.000. Der Papst dankte der spanischen Regierung bei einer Rede für die, Zitat, Treue zum Völkerrecht und zum Multilateralismus und er kritisierte, dass das Schüren von Polarisierungen beliebter werde. Bei einem erneuten israelischen Luftangriff im Gazastreifen sind mindestens 7 Menschen getötet worden, wie palästinensische Gesundheitsbehörden mitteilen. Zudem gäbe es 15 Verletzte, darunter Kinder. Es sei ein Zeltlager im Zentrum von Gaza-Stadt angegriffen worden. Das israelische Militär erklärte, der Angriff habe, Zitat, Terroristen gegolten. Weitere Details wurden nicht genannt. Weiter ist ein palästinensisches Baby im Westjordanland getötet worden durch Schüsse eines israelischen Soldaten auf ein Fahrzeug. Das teilten die palästinensischen Gesundheitsbehörden mit. Die Eltern des Kindes seien verletzt worden. Laut der israelischen Armee hätten Soldaten das Gefühl gehabt, das Fahrzeug rase auf sie zu. Daraufhin habe ein Soldat geschossen. Wir wechseln zum Sport, genauer zum Fußball. Die Schweizer Nationalmannschaft hat in der US-Stadt San Diego ihr letztes Testspiel vor der WM bestritten. Die Nazi spielt gegen Australien 1:1 unentschieden. Für Captain Granit Xhaka kein gutes Resultat. Für den WM-Start in einer Woche müsse sich das Team noch steigern.
1: Ja, müssen wir. Sonst kannst du einfahren nach 3 Spieltagen. Also so kannst du nicht auftreten, mit allem Respekt vom Gehen, wo wir haben. Und ja, vielleicht ist auch das ein bisschen, wo uns irritieren, dass wir das Gefühl haben, wir schaffen die Gruppenphase ganz simpel. Aber es gibt keine schlechte Mannschaft an der WM, sondern müssen wir aufwachen. Und der 1-1 ist ein grosser Weckruf für alle zusammen.
0: Die Fußball-WM in den USA, in Kanada und in Mexiko beginnt am Donnerstag. Das erste Spiel der Schweiz ist gegen Katar dann am Samstagabend. Und noch zum Wetter. Heute Sonntag gibt es trotz Wolkenfeldern recht viel Sonne. Dazu gibt es im Norden 23 und im Süden 26 Grad. Das waren Nachrichten von Radio SRF. Am Mikrofon und verantwortlich war Simon Richle.

0: die Nachrichten von SRF um 2 mit Simon Richle. Die NATO baut ihre Präsenz in Schweden und Finnland aus. Das Verteidigungsbündnis meldet, dass neu geschaffene Einheiten gestern ihren Einsatz begonnen haben. Die Region im Norden sei strategisch bedeutend. Die NATO wolle mit den neuen Einheiten unter anderem die Verteidigungskraft in der Arktis und im hohen Norden stärken. In Anbetracht der russischen Militäraktivitäten dort wird ein US-General zitiert. Finnland hat eine mehr als 1300 Kilometer lange Grenze zu Russland. Es trat im April 2023 der NATO bei, nach Beginn des russischen Angriffskriegs gegen die Ukraine. Schweden ist aus dem gleichen Grund ein Jahr später gefolgt. Erneut haben in Albanien tausende Menschen gegen ein Luxusresort protestiert, das in einem Naturschutzgebiet entstehen soll. Hunderte Menschen aus dem ganzen Land und Anwohnende folgten einem Aufruf von Umweltschutzorganisationen und versammelten sich bei dem Naturschutzgebiet, wo das Bauprojekt entstehen soll. Das berichten Nachrichtenagenturen. Die Regierung von Ministerpräsident Edi Rama hatte Pläne genehmigt für das Resort an der Adriaküste. Das Projekt wird mit Jared Kushner, dem Schwiegersohn von US-Präsident Donald Trump, in Verbindung gebracht. Er ist Investor. Umweltschutzorganisationen warnen, dass durch das Projekt die Artenvielfalt und besonders der Lebensraum von seltenen Vogelarten bedroht würden. Seit rund einer Woche gibt es in Albanien Proteste gegen das Projekt. Papst Leo XIV. Hat bei seiner Spanienreise an einer ersten Großveranstaltung gesprochen. Auf der Plaza de Lima in Madrid hat der Papst Hunderttausende Jugendliche aufgefordert, Hoffnungsträger gegen Krieg und Lüge zu sein. Spanische Behörden schätzen, dass rund 500.000 mehrheitlich junge Menschen anwesend waren. Der Papst dankte der spanischen Regierung für die, Zitat, Treue zum Völkerrecht und zum Multilateralismus und er kritisierte, dass das Schüren von Polarisierungen beliebter werde. Nun zum Fußball. Die Schweizer Nationalmannschaft hat in der US-Stadt San Diego ihr letztes Testspiel vor der WM bestritten. Die Nazi spielte gegen Australien 1:1 unentschieden. Für Captain Granitschaka kein gutes Resultat. Für den WM-Start in einer Woche müsse sich das Team noch deutlich steigern, sagt er.
1: Ja, müssen wir. Sonst kannst du heimfahren nach 3 Spieltagen. Also so